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4: Samstag. Zu einer geführten Wanderung zum Dreiherrenstein bzw. Zimmerberg bei Kaulsdorf lädt sie Naturführerin Rosi Leber ein. Der Rückweg, ein schattiger Waldweg, führt übrigens bergab zum Ausgleichsbecken Eichicht. Wenn Sie mitwandern möchten, können Sie sich unter der Handynummer 0172 63 66 001 dafür anmelden. Oder wie wäre es mit einer Bootsparty? Los geht es mit einem Boot der Saaltal-Kabinenschifffahrt KG ab 16 Uhr ab Saalburg Hotel Kranich. Tickets können Sie bestellen unter 0176 4228 5052. Ab 17 Uhr ist Corinna Harfuch zu Gast im Liebhabertheater Schloss Kochberg. Sie liest Texte von Caroline von Günderode und Christa Wolf. Für die musikalische Umrahmung sorgen Johanna Kaldewey, Sopran und die Lautenkampanei Berlin. Im neuen Schloss von Bad Lobenstein erklingt 19 Uhr Musik von Franz Schubert, die schöne Müllerin. Erleben Sie Sönke Tams Freier, Bassbariton und Henriette Zahn am Klavier. Und im Rahmen des Thüringer Orgelsommers sind Sie ebenfalls 19 Uhr in die Kröllbar St. Peter und Paul Kirche eingeladen. Zur Aufführung kommen dann Werke von Buxtehude und Johann Sebastian Bach. Tom Anschütz spielt an der Orgel und Elisa Überscheer liest Texte von J. Babrowski. Sonntag. Zu einem Sommergottesdienst erwartet man Sie 10 Uhr in der Saalfelder Gertrudeskirche Graber. Und oder kommen Sie 14 Uhr zum Sommerfest im Pfarrgarten der Gondorfer Marienkirche. Natürlich könnte man sich auch für eine Flugshow der Falknerei auf dem Bad Blankenburger Greifenstein entscheiden. Denn dann erleben Sie die Könige der Lüfte hautnah. Auch die Burgschenke hat geöffnet und wartet mit leichten sommerlichen Menüs auf. Und wer sich informieren möchte über die Burggeschichte, besucht am besten im Anschluss noch die kleine Ausstellung dort. Wenn Sie einen Ausflug planen, kann ich Ihnen auch das Pfahlhaus im Plotner Hausteich im Land der tausend Teiche empfehlen. Oder Sie entscheiden sich für den Erlebnispark Märchenwald Saalburg. Dieser hat von 9 bis 18 Uhr geöffnet. Ein erholsames Wochenende wünscht Ihnen wie immer Karin Berger, Radio SRB.

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1: Sie fühlt sich berufen, Kunstwerke und Kulturgut fachkundig zu bewahren. Das kann man auf der Internetseite von Diplom-Restauratorin Annette Borloch lesen und nachempfinden im folgenden Gespräch.
2: Am Beginn meiner beruflichen Laufbahn hatte ich die Gelegenheit, in Aue am Berg das Kunstgut zu bearbeiten. Und zwar handelt es sich dabei um mehrere Objekte aus dem Mittelalter, die in der kleinen Wallfahrtskapelle dort sich befinden. Und es ging damals darum, dass nach lange zurückliegender letzter Restaurierung wieder eine Konservierung erfolgen sollte. Und ich habe dann zunächst die kleine Sitzmadonna aus dem 13. Jahrhundert zur Bearbeitung bekommen. Also ich sollte zum einen die Fassung untersuchen, die Fassung konservieren und eine Restaurierungskonzeption erarbeiten.
1: Zu welchem Ergebnis sind Sie dabei gekommen?
2: Dass also diese Madonna ein ganz besonderer Figurentyp ist und dass sie besonders interessante Fassungen hat. Also die ursprüngliche Fassung ist dann noch weitgehend erhalten. Drauf ist allerdings mehrfach übermalt und ja, in Zusammenarbeit mit dem Institut für Denkmalpflege damals noch in Erfurt haben wir dann die Konzeption erarbeitet, doch die vorliegende Fassung zu belassen.
1: Wie viele Farbschichten waren da aufgetragen und wie untersuchten Sie diese?
2: Natürlich durch stratigraphische Untersuchungen ermittelt, aber wir hatten natürlich dann auch ein Labor mit an der Hand, die Farbmaterialien oder die Fassungsmaterialien dann untersucht und analysiert haben. Und da ist eben herausgekommen, dass die ursprüngliche Fassung eine ganz besondere ist bei der Madonna, weil damals die Fachhochschule Erfurt auch mit angebunden war, haben wir auch eine Röntgenuntersuchung gemacht von der Madonna. Da konnte man feststellen, wie stark der Krater Zerstörung durch Anopienbefall ist im Inneren.
3: Das heißt was?
2: Also inwieweit die Holzwürmer dort schon, sagen wir mal, die Holzstabilität wirklich geschwächt haben. Das kann man da mit dem Röntgen auch zum Beispiel feststellen, also unter anderem.
3: Was kann man dagegen tun?
2: Die Madonna speziell, die ist dann später mit in eine Begasung eingestellt worden. Also in Aue am Berg war ja sowieso in der kleinen Kirche an der hölzernen Ausstattung Anopienbefall, vor allen Dingen an dem Gestühl. Und das ist, ich glaube, 1999 oder 2000 ist es dann sowieso mal begast worden. Da hat man das dann eingehüllt, dieses Gestühl, und hat das ganze Kunstgut mit in das Zelt reingelegt und da ist dann eine Stickstoffbegasung gemacht worden.
1: Entscheiden Sie jetzt allein, wie restauriert wird, also welche Farben Sie nehmen, um das wieder, sag ich mal, schön zu machen?
2: Nein, also damals, zum Beispiel bei der Madonna, um nochmal bei ihr zu bleiben, war es natürlich damals sehr verlockend, die ursprüngliche Fassung aufzudecken. Also diese jüngeren Übermalungen abzunehmen, weil also dieses Kleid, das war in einem ganz leuchtenden Gelb gefasst und der Mantel in einem Schwarzblau. Und wir haben aber festgestellt, dass in einigen Bereichen großflächiger Verlust von dieser originalen Fassung war. Und da haben wir wirklich auch lange überlegt, wollen wir das freilegen, weil sie auch so unikat ist. Also eigentlich sucht es seinesgleichen. Und dann ist aber festgelegt worden, dass man das alles belässt, konserviert und die vorliegende Fassung, sagen wir mal, wieder schließt, also mit Retusche optisch beruhigt. Und das war damals natürlich eine Scheidungsfindung in Absprache mit dem Landesamt für Denkmalpflege, Denkmalfachbehörde und dem Eigentümer.
1: Also Sie sind nicht allein entscheidungsfähig?
2: Nein.
1: Das wollte ich nochmal klarstellen.
2: Nee, auch nicht befugt, befugt zu entscheiden. Also das ist eigentlich immer so.
1: Kann man eigentlich nachvollziehen, wer der Künstler war?
2: Nein. Wir konnten ja gerade mal so anhand der stilistischen Merkmale einordnen, aus welcher Zeit sie ist.
1: Aber auch nicht aus welchem Land?
2: Also wir gehen schon davon aus, dass das Aue am Berg ist ein ganz altes Kirchlein, was auch eine, wie gesagt, eine Wallfahrtskirche war. Es ist schon davon auszugehen, dass sie schon immer dort war oder für die Kirche geschaffen worden ist. Besonders schön finde ich eben, dass jetzt nach so langer Zeit, also in den 90er Jahren habe ich das ja bearbeitet, ich wieder, sagen wir mal, mit meinen Objekten sozusagen in Berührung komme. Also es ist ja eine Aue am Berg in der Kirche jetzt saniert worden und da ist 2019 das Kunstgut ausgelagert worden hierher nach Saalfeld in die Stadtkirche. Und nun nach 7 Jahren sollen sie wieder zurückkehren.
1: Da sehen Sie sie im Prinzip heute das erste Mal nach langer Zeit wieder.
2: Ja, beziehungsweise 2019 habe ich sie ja schon in Aue am Berg abgenommen zusammen mit dem Herrn Blochberger. Und dort da schon mal gewartet, also Wartung heißt dann immer abstauben, gucken, ob neue Schäden sind an der Fassung, gegebenenfalls an der Fassung Nachfestigungen vornehmen und kleine Retuschen.
1: Nun haben Sie aber nicht nur hier
4: die Madonna restauriert, ja, sondern noch andere Kunstgüter.
2: Ja, nämlich in Aue am Berg sind dann noch die anderen Objekte. Also da habe ich auch eigentlich Wartungen dran gemacht. Das ist zum einen das ganz alte Kruzifix, was also eigentlich das älteste in der Kirche ist. Das ist aus der zweiten Hälfte des 12. Jahrhunderts. Also nicht nur das älteste in der Kirche, sondern auch, sag mal, überregional. Das ist mit eines der ältesten Kruzifixe in Deutschland. Da habe ich auch die Wartung gemacht in den 90er Jahren. Das war schon 1956 untersucht und restauriert worden, damals im Institut für Denkmalpflege in Halle, wo es noch gar keine Erfurter Denkmalpflege gab. Und ich habe das dann eben auch die Überprüfung und Wartung gemacht. Dann den kleinen Altarschrein aus dem Mittelalter, kleines Flügelretabel, das habe ich also auch konservatorisch bearbeitet. Das ist aus der zweiten Hälfte des 15. Jahrhunderts, ein bemaltes Altarretabel. Weiterhin gibt es noch ein mittelalterliches Kruzifix bzw. ein Corpus Christi aus dem Mittelalter mit einem jüngeren Kreuz. Und da hat noch meine Studentin von der Fachhochschule Erfurt mitgearbeitet und da haben wir auch die Fassung untersucht und eine Konservierung durchgeführt.
3: Und die zwei Engel haben
2: wir noch vergessen. Zwei Engel, wobei da habe ich jetzt nichts bearbeitet. Nee, die sind erst in jüngerer Zeit auf dem Dachboden gefunden worden und die hat dann von der Kirchgemeinde jemand aufgehängt. Aber die gucke ich mir heute auch mit an, ehe sie wieder zurücktransportiert werden.
3: Sind Sie denn gläubig?
2: Ja, ich bin gläubig.
3: Ja? Was hat man da so für ein Gefühl, wenn man solche alten Gegenstände vor sich hat?
2: Ja, vor allen Dingen diese zeitliche Dimension ist für mich immer so faszinierend, ja, wie alt das schon ist und wie viele Generationen
3: das schon angeschaut haben.
2: Ja. Und auch noch anschauen werden. Also das ist für mich eigentlich immer ein besonderer Aspekt, muss ich sagen. Ja.
3: Zu Ihrem Beruf Diplom-Restauratorin. Wenn Sie jetzt so zurückblicken, Sie sind ja auch schon, sage ich mal, in meinem Alter. Haben Sie den richtigen Beruf gewählt?
2: Ja.
3: Oder bereuen Sie das?
2: Nee, das bereue ich überhaupt nicht, muss ich sagen. Das ist wirklich, ich liebe wirklich meine Arbeit. Und als nächstes kommt der dann in meine Werkstatt. Der Moses, da habe ich schon das Konzept erarbeitet mal.
3: Also nehmen Sie im Prinzip jemanden aus Saalfeld mit zu Ihnen nach Hause, in die Werkstatt und es geht weiter. Das Thema Saalfeld und Saalfelder Kirchen.
2: Ja, und das bleibt erstmal.
3: Dann vielen Dank, dass Sie Zeit hatten und ich wünsche Ihnen noch einen schönen Aufenthalt hier in Saalfeld.
2: Dankeschön.
3: Und nehmen Sie ihn mit, wenn Sie dürfen.
2: Zum Jahresende erst.
3: Dankeschön.
2: Ja, ich danke auch.
1: Im Gespräch mit der Diplom-Restauratorin Annette Borloch war für Sie Karin Berger, Radio SRB.

Und jetzt Kevins Filmtipp im SRB. Heute habe ich für euch eine phänomenale deutsch-österreichische Serie im Gepäck, Der Pass. Diese Produktion hat mich von der ersten bis zur letzten Minute fasziniert und wieder einmal zeigt Sky Deutschland, dass sie Serien auf höchstem Niveau produzieren können. Nach Erfolgen wie Babylon Berlin und Das Boot beweist Sky erneut, wie hochwertiges Serienfernsehen aussieht. Der Pass ist eine spannende Krimiserie mit bislang 3 Staffeln. Die erste Staffel umfasst 8 Folgen und ist ab 16 Jahren freigegeben. In den Hauptrollen überzeugen Julia Jentsch und Nikolas Ovtcharek mit starken schauspielerischen Leistungen. Ich habe jede einzelne Folge genossen und mich dabei immer wieder gefragt, wie kann eine deutsch-österreichische Produktion so dermaßen gut sein? Die Antwort ist einfach. Hier waren Menschen am Werk, die ihr Handwerk wirklich verstehen. Das ist ganz großes Serienkino. Worum geht es? In den Alpen treibt ein Serienkiller sein Unwesen. Die Ermittlungen entwickeln sich spannend, clever und voller überraschender Wendung. Die Kommissare lassen sich nicht täuschen und gehen äußerst geschickt vor. Genau das macht den besonderen Reiz dieser Serie aus. Von mir gibt es für Der Pass die volle Punktzahl. Eine andere Bewertung kommt für mich gar nicht in Frage. Die Serie ist packend, atmosphärisch und unglaublich fesselnd. Wenn ihr auf spannende Krimis steht, solltet ihr unbedingt einmal reinschauen. Ja, die Serie macht süchtig. Ja, sie lässt einen nicht mehr los. Und ja, das Dranbleiben lohnt sich auf jeden Fall. Ich wünsche euch viel Freude beim Film- und Serienschauen. Euer Radiomacher Kevin Pache. Bis bald, macht's gut und tschüss.

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1: Im Juni 2027 finden in Weimar die Special Olympics Landesspiele statt. Renate Scharnagel von Radio Lotte hat darüber mit Armin Krause, dem Sportkoordinator des Special Olympics Landesverbands Thüringen, im folgenden Beitrag gesprochen.
2: Vom 20. bis zum 23. Juni nächstes Jahr finden nämlich erstmals die Special Olympics Landesspiele hier in Weimar statt. Rund 500 AthletInnen mit geistiger und oder mehrfacher Behinderung werden erwartet. Und dazu kommen Volunteers, KampfrichterInnen sowie natürlich zahlreiche Gäste. Was die Stadt erwartet und welche Bedeutung die Spiele für Inklusion und Sport haben, erfahren wir jetzt im Interview mit Armin Krause. Er ist Sportkoordinator vom Special Olympics Landesverband Thüringen. Guten Morgen.
3: Guten Morgen.
2: Weimar wurde ja, wie Sie uns gerade schon gesagt haben, aus 4 Bewerberstädten ausgewählt. Was hat letztendlich den Ausschlag für die Entscheidung gegeben?
3: Also grundsätzlich hat bei uns das Präsidium entschieden, schon auch so ein bisschen aufgrund der Erfahrungen. Grundsätzlich waren alle Kommunen, die sich beworben haben, sehr offen für die Spiele. Und hier wurde entschieden,
2: dass es Weimar wird dieses Weimar nächste Mal. Ja. Und welche Bedeutung hat das für den Landesverband und auch für die Stadt Weimar?
3: Also grundsätzlich ist die Bedeutung für uns sehr groß. Das sind unsere ersten Sommerlandesspiele, die wir in Thüringen überhaupt machen. Ziel ist es natürlich dabei vor allem unsere Athleten und Athletinnen in den Vordergrund zu bewegen, mal die mediale Präsenz etwas nach oben zu bringen. Derzeit machen wir im Schnitt 10 bis 15 Landeswettbewerbe im Jahr. Aber hier halt mit medialer Aufmerksamkeit im unteren bis nicht vorhandenen Bereich.
2: Wie Sie eben schon erwähnt haben oder wie ich erwähnt habe, werden rund 500 AthletInnen sowie Tausende von Mitwirkenden erwartet. Wie laufen denn gerade die Vorbereitungen?
3: Die Vorbereitung soweit, wir sind im Zeitplan. Wir haben inzwischen schönerweise von der Aktion Mensch unseren Förderantrag bestätigt bekommen, dass wir auch wirklich voll in die operative Planung gehen können. Ab dem 20.07. fängt bei uns eine Projektleitung an, die sich auch nur mit diesem Thema Landesspiele hier in Weimar beschäftigt. Und da wird es im späteren Verlauf des Jahres auch noch einen weiteren Mitarbeitenden geben, der sich auch mit dem Thema unterstützend beschäftigt.
2: Mhm. Wir haben hier den Flyer vor uns liegen. Da sehen wir, dass es offiziell 10 Sportarten geben wird. Welche Disziplinen sind das denn?
3: Bei den 10 Sportarten haben wir Basketball dabei festgesetzt, Tischtennis, Klettern, Golf, Kraft-Dreikampf, Fußball, Schwimmen, Badminton, Radfahren und Leichtathletik. Dazu machen wir noch 2 Demosportarten. Zum einen Boccia, wirklich rein im Rahmen des wettbewerbsfreien Angebotes, dass jeder mal diese Sportart testen kann. Und Voltigieren zweigeteilt, zum einen als Wettbewerb und zum anderen auch mit dem Holzpferd im Rahmen des wettbewerbsfreien Angebotes, wo jeder mal Figuren turnen kann.
2: Wow, also ein sehr großes Angebot auch. Und ein wichtiger Aspekt ist ja eben die Barrierefreiheit in und um die Sportstätten. Gibt es Pläne und Anpassungen in den Weimarer Sportstätten, die vorzunehmen ist? Und wie schwierig ist das vielleicht auch?
3: Also grundsätzlich ist vor allem bei unserer Zielgruppe wichtig in Bezug auf Barrierefreiheit nicht das, was man typischerweise kennt, im Sinne von großen Bordsteinen, Treppen und Ähnlichem. Viele unserer Athleten und Athletinnen sind auch mobil zu Fuß. Es ist eher dann das, was die Sprache betrifft. Es ist eine gute Ausschilderung, dann eher auch vor allem durch die Stadt Weimar, beziehungsweise das, wofür wir die Volunteers brauchen, wenn jemand von A nach B möchte, dass halt wirklich klar ist, wie kommt er dahin? Oder wie kommt sie dahin und wo lang geht es oder kriege ich Unterstützung auf meinem Weg? Also es ist wirklich mehr so das. Es ist eine große neue Stadt. Viele waren noch nicht hier, zumindest auch nicht in der Innenstadt. Und wie komme ich zu meiner Sportstätte? Wie komme ich dahin, wo ich gerne mal zuschauen möchte?
2: Und Stichwort Volunteers. Wir haben eben schon drüber gesprochen. Wenn man sich ehrenamtlich beteiligen möchte, was könnte man da machen? Und dann wollten Sie ja auch noch etwas anderes anteasern, um die Hörer neugierig zu machen.
3: Gut, ich komme erstmal sehr gerne zum ersten Punkt. Wir suchen Volunteers, sowohl Menschen, die sich mit ihren Sportarten auskennen, als auch wirklich Personen, die sich einfach nur ehrenamtlich engagieren wollen in den 3 Tagen, beispielsweise mit der Essensausgabe, mit dem Leiten durch die Sportstätten oder durch die Stadt Weimar. Das ist unser großes Ding. Das kann derzeit schon auf unserer Website, gibt es einen extra Button, der nennt sich Weimar 2027. Hier können sich bereits Volunteers anmelden, derzeit noch nur über unsere E-Mail-Adresse, im zukünftigen Prozess dann natürlich auch über ein extra Formular, dass wir alle Daten direkt erfassen können. Und zum zweiten Punkt, unsere kleine Überraschung, es wird auch noch Gesichter der Spiele geben. Das ist eine Athletin aus Weimar, ein Athlet aus Eisenach und dazu noch ein Olympiasieger.
2: Also es bleibt spannend. Das sagte Armin Krause, Sportkoordinator vom Special Olympics Landesverband Thüringen. Und wir sprachen mit ihm über die bevorstehenden Special Olympics Landesspiele in Weimar nächstes Jahr im Juni. Da laufen die Vorbereitungen schon und wir sind gespannt auf das Programm. Und wie ihr gehört habt, ihr könnt euch ehrenamtlich engagieren. Also es lohnt sich auf jeden Fall, dort mal auf die Webseite zu gucken.
1: In Gespräch mit Armin Krause, Sportkoordinator des Special Olympics Landesverbands Thüringen, war Renate Scharnagel von Radio Lotte. 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
2: Sehr gern gesehen in dieser Sendung ist Jürgen Kachol, der Geschäftsführer des bürgerlichen Brauhauses. Guten Morgen.
3: Guten Morgen, Didi.
2: Was gibt's Neues auf dem Biermarkt? Letzte Mal, als wir gesprochen haben, hieß es ja, wer momentan noch Bier verkauft, ist ein Held.
3: Ja, wir gehören noch dazu, Gott sei Dank. Ob so bleibt, wissen wir nicht.
2: Also positiv.
3: Ja, bisher müssen wir nicht jammern. Es sieht nicht schlecht aus im Brauhaus in Saalfeld.
2: Was gibt's sonst noch Neues?
3: Ja, wir haben wieder mal, muss ich sagen, zwei neue Produkte. Eins, nachdem wir gefragt wurden, seit Jahren, wann macht die Saalfelder Brauerei ein alkoholfreies Bier? Und jetzt kann ich verkünden, es ist soweit, wir haben es.
2: Also da wurde ja schon lange drüber diskutiert, braucht man das überhaupt? Wir haben ja wirklich Biere mit Alkohol, die geil schmecken. Und Sie haben ja auch gesagt, wenn ich sowas in die Hand nehme, dann muss es auch schmecken.
3: Ja, sicher, das war immer mein Ansinn, dass man es auch trinkbar macht, dieses Bier. Es gibt viele, viele, die nicht, aus meiner Sicht jedenfalls, nicht trinkbar sind. Und ich hoffe, dass wir jetzt was hinbekommen haben, was auch allgemein Zuspruch findet.
2: So ein alkoholfreies Bier herzustellen, gibt es ja unterschiedliche Methoden oder Praktiken, oder?
3: Ja, also wir stellen kein 0,0 Bier her, dann hätten wir es entalkoholisieren müssen, aber wir haben im Augenblick andere Investitionsvorhaben, als so eine Anlage uns zuzulegen. Wir haben eine Hefe, die wenig Alkohol produziert, praktisch mit einer gestoppten Gärung arbeiten wir und müssen natürlich dann das Bier auch noch haltbar machen, wenn kein Alkohol drin ist. Und das erforderte von uns einige technische Voraussetzungen zu schaffen, deswegen auch die lange Zeit, die es gedauert hat.
2: Ja, der Reihe nach. Also erstmal, wie viel Alkohol ist etwa im Alkoholfreien drin?
3: Also als alkoholfrei darf ja definiert werden, alles was unter 0,5 Volumenprozent hat. Und bei uns nach der Analyse waren es, glaube ich, 0,38%.
2: Jetzt sagten Sie haltbar machen. Die Tschechen, die pasteurisieren ja.
3: Ja, auch wir pasteurisieren jetzt dieses alkoholfreie Bier und mussten uns halt dafür erst noch die Anlagen zulegen, die Dampfleitung bauen, die Steuerung uns zulegen. Und das hat einige Zeit gedauert und natürlich auch einiges Geld gekostet. Wir hoffen nun, dass sich das Bier auch durchsetzt, damit die Investition sich lohnt.
2: In welchen Größenordnungen wird so ein Bier jetzt vom Volumen in der Flasche angeboten?
3: Also wir verkaufen es derzeit ausschließlich in der 0,33 Liter Steini-Flasche. Also die Flasche, die wir als alte DDR-Bürger noch kennen aus dem VEB-Brauhaus Saalfeld. Und die wir jetzt aber natürlich auch haben für unser Pilsner, fürs Helle und fürs Ursaalfelder. Und auch für den Radler haben wir schon diese Flasche in Benutzung.
2: Ja, Sie haben ja gerade erzählt, was da alles investiert worden ist, um alkoholfreies herzustellen. Merkt man das dann auch am Preis?
3: Der Aufwand, ein alkoholfreies Bier herzustellen, ist natürlich etwas höher. Auf der anderen Seite sparen wir uns die Biersteuer, denn es ist ja kein Alkohol drin. Und dadurch relativiert sich das und wir bieten es am Markt genauso an wie unser Helles im Augenblick.
2: Und passend zum Ferienbeginn kommt jetzt auch ein Apfelschorle noch, haben Sie gesagt.
3: Ja, das ist richtig. Das ist ein Sommergetränk und wir haben uns gedacht, als Abrundung unseres alkoholfreien Portfolios wäre das doch eine nette Sache. Und da wir das jetzt auch herstellen können, haben wir es ganz einfach probiert. Wir hoffen, dass sich's durchsetzt.
2: Also, was Bier- und alkoholfreie Getränke angeht, ist das Bürgerliche gut aufgestellt und Sie machen ja auch Partys hier im Brauhaus.
3: Ja, Party wäre zu viel gesagt, aber es hat sich ja schon rumgesprochen, dass es dieses Jahr einen Saalfelder Wandertag gibt, den wir mitorganisieren, zusammen mit der Stadt Saalfeld. Und dort wird halt der Abschluss hier in der Brauerei stattfinden.
2: Wann ist das?
3: Das ist am 8.8. diesen Jahres.
2: Und dann noch die blöde Frage, wie wächst der grüne Hopfen?
3: Ja, es hat ja ab und zu mal geregnet. Dieses Jahr so schlecht sieht er nicht aus. Und natürlich werden wir auch am ersten Sonnabend im September wieder unser Hopfenzupfen hier veranstalten.

0: gestalten. Und alle, die mitmachen wollen, sind recht herzlich dazu eingeladen.
1: Jürgen Kachold, ich danke ganz herzlich für das Gespräch und lassen Sie sich mal Ihr alkoholfreies Bier schmecken. Prost. Tschüss.
0: Das werde ich machen. Tschüss.

Veranstaltungstipp. Die Künstlerin Tina Bauer-Pizellen, 1897 bis 1979, widmete sich zu ihren Lebzeiten mit Leib und Seele der Malerei und dem Zeichnen. Ihr Thema? Der Mensch. Besonders Kinder standen im Mittelpunkt ihres künstlerischen Interesses. Mit wachem, kritischem Bewusstsein verfolgte Tina Bauer-Pizellen politische Ereignisse in aller Welt und setzte deren gesellschaftliche Wirksamkeit auf ihre ganz eigene künstlerische Art und Weise um. Eine Auswahl ihres Schaffens präsentiert die Sonderausstellung im Friedrich-Fröbel-Museum Bad Blankenburg in der Johannesgasse 2. Die Sonderausstellung »Vergessene Kinder – Die sozialkritische Kunst von Tina Bauer-Pizellen« ist noch bis zum 30. Mai 2027 zu den Öffnungszeiten des Museums zu sehen. Das war ein Veranstaltungshinweis von Karin Berger, Radio SRB.

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1: Was steht im Monat Juli im Schillerhaus in Uderstadt auf dem Programm? Darüber spreche ich wie immer mit dem Christian Hofmann. Hallo Christian.
2: Ich grüße dich, hallo.
1: Am Samstag, den 18.07. um 14 Uhr, finde ich etwas ganz besonders Interessantes, nämlich einen Tanz- und Workshop, historische Balltänze.
2: Genau, wer will, kann dann lernen, wie man früher zur Schillerzeit auf den Bällen getanzt hat. Ja, verschiedene Reigentänze, Gruppentänze. Ja, ab 16 Uhr gibt es einen Workshop. Wer will, kann eher kommen, wer will, kann später kommen, kann dann einfach mittanzen. Ja, es kommen, glaube ich, Leute aus ganz Deutschland mit Kostümen teilweise. Und das wird, glaube ich, ein schöner Nachmittag.
1: Sehr interessant. Der Eintritt wäre 20 Euro inklusive Kaffee und Workshop. Dann haben wir den Sonntag. Ab 11 Uhr am 26.07. Da gibt es wieder zum Geburtstag von Schillers Schwiegermutter Luise von Lengefeld einen Naschmarkt.
2: Genau, da haben wir wieder regionale Händler eingeladen, die biologische Produkte herstellen. Ja, wir haben Tee, wir haben Schokolade, wir haben Gemüse und Obst und Honig. Und das kann man dann im Garten probieren, kann umherschlendern oder einfach eine Limonade trinken.
1: Das war ja vorgestern schon, ist auch sehr gut angenommen worden.
2: Das war sehr, sehr schön, ja.
1: Ja. Und dann der letzte Programmtag im Juli, das ist der Mittwoch, der 29.07. um 16 Uhr. Da gibt es ein Räuberlabor wieder.
2: Genau, da machen wir Cyanotypie, also so ein Lichtdruckverfahren, wo dann blaue Bilder entstehen, ja, mit speziellen Flüssigkeiten und Pflanzen. Hat man nicht unbedingt zur Goethezeit gekannt, aber spielt auch mit dem Garten und mit Pflanzen, wie man die Strukturen nachzeichnen kann. Wird, glaube ich, auch eine ganz spannende Sache.
1: Also wieder ein sehr schönes Programm und dann wäre noch dazu zu sagen, dass jeden Mittwoch und Samstag Freiluftkino ist.
2: Genau, ab 22.07. mittwochs 21 Uhr geht unsere Kinosaison los und dann, wie Lido sagte, jeden Mittwoch und Donnerstag bis in den September.
1: Wunderbar, freuen wir uns auf den wunderschönen Sommer im Schillergarten. Dankeschön.
2: Willkommen, bis bald, tschüss.
1: Über das Programm für den Monat Juli im Schillerhaus in Rudolstadt sprach ich wie immer mit Christian Hofmann, Lilo Franke, Radio SRB.

0: 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Seit 2019 besteht die Kooperation. Verschiedene Sender aus ganz Europa entsenden Künstler und Bands zum Festival. Das Besondere: MDR, BR, Deutschlandfunk, WDR und Deutsche Welle zeichnen die Konzerte auf und stellen sie den Mitgliedssendern zur Verfügung. MDR Kultur schickte in diesem Jahr eine Band aus Halle an der Saale.
1: Wir sind die frohe Zukunft!

0: Nach dem Konzert sprach Jonathan von Frohe Zukunft darüber, wie sich die 13-köpfige Band gefunden hat.
1: Wie war jetzt die Stimmung hier bei eurem ersten Konzert auf dem Ruderstedt-Festival?
2: Die war bombastisch. Es waren mega viele Leute da und die fanden es toll. Dies wurden, glaube ich, immer noch mehr während des Konzerts. Es gab strahlende Gesichter und die Leute haben getanzt. Es kann nicht besser sein.
1: Es war ja ein ganz besonderes Konzert. Das wird ja aufgezeichnet. War da die Aufregung noch mal eine andere?
2: Ehrlich gesagt schon. Jedenfalls bei mir. Ich kann nicht für meine BandkollegInnen sprechen, aber bei manchen Soli habe ich mir gedacht, scheiße, dieser falsche Ton ist jetzt auch aufgezeichnet worden.
1: Letzte Frage. Ihr wart ja 13 Leute auf der Konzertbühne. Das waren ganz schön viele für die vergleichsweise kleine Bühne. Wie habt ihr euch denn alle zusammengefunden?
2: Meinst du jetzt auf der Bühne oder?
3: Allgemein als Band.
2: Achso, uns gibt es schon seit 10 Jahren und die Band wurde gegründet von Zweien, die genau mit dem Projekt gestartet sind, eine Brassband in Halle zu gründen, weil es noch keine gab. Und die haben dann rumgefragt und rumgesucht, wer will mitmachen. Und das war ein ganz bunter Haufen, der da zusammengekommen ist, teilweise aus Leuten, die das Instrument, was sie jetzt in der Band spielen, noch gar nicht gespielt haben. Also ein paar, nicht so viele. Und dann mit der Band angefangen haben, dieses Instrument zu lernen. Genau, und jetzt gibt es uns schon ganz schön lange. Und ja, die Leute beherrschen ihre Instrumente bis inzwischen.
1: Okay, danke schön und viel Spaß noch bei euren weiteren Auftritten.
2: Sehr gerne.
0: Ganz anders klang es beim Bulgarka Junior Quartett. Die 4 bulgarischen Frauen wurden vom BNR, dem bulgarischen Nationalradio, entsendet und singen 4-stimmig bulgarische Volkslieder. Das jüngste Bandmitglied Julia sprach nach dem Konzert darüber, wie sie entscheiden, welche Lieder sie überhaupt einstudieren.
1: In the group you're all from different parts of Bulgaria. How did you all meet?
4: I know them when I was a child in musical school. There was stars in Bulgaria.
0: Ihr kommt alle aus verschiedenen Teilen Bulgariens. Wie habt ihr euch denn kennengelernt?
5: Ich habe die anderen als Kind in einer Musikschule kennengelernt. Sie waren Stars in Bulgarien. Und ich mochte sie damals. Vor 3 Jahren ist die Kontrabassistin des Quartetts verstorben. Das war sehr traurig. Und sie haben mich eingeladen, an ihrer Stelle mitzumachen.
0: Und wie entscheidet ihr, welche Lieder ihr aufführt und probt?
5: Zunächst einmal müssen uns diese Lieder sehr gut gefallen. Und vielleicht suchen wir nach Unterschieden zwischen den Liedern. Sie stammen aus verschiedenen Regionen Bulgariens, von verschiedenen Komponisten. Es ist jedes Mal anders. Es ist unterschiedlich.
0: Und zum Schluss, was ist dein liebstes bulgarisches Wort oder Sprichwort?
5: Oh, das ist eine sehr gute Frage. Als Journalistin gefällt sie mir sehr gut. Vielleicht Glaube, Freundschaft. Und gut,
4: Dobro.
5: Gute Menschen, gute Dinge, gute Geschäfte. Ich weiß es nicht. Ich liebe die bulgarische Sprache.
1: Thank you.

und aus der Ukraine auf den Ruderstädter Markt kam Skada. Die Band um die Musikethnologin und Sängerin Julia Vidraniuk präsentierte ihr eigenes Genre, den Groove-Folk.

0: Entsendet wurden sie vom ukrainischen Radio. Wie sie ihren Groove-Folk beschreiben würde und worum es in ihren Songs geht, erzählt die Sängerin im Interview.
1: Thank you so much for the concert. First question, you're all from different parts of the Ukraine.
0: Vielen Dank für euer Konzert. Erste Frage, ihr kommt alle aus verschiedenen Teilen der Ukraine. Wie habt ihr euch gefunden und die Band gegründet?
2: Eigentlich spielen wir schon seit 2018. Es war eigentlich eine Studentenband. Während der Corona-Pandemie und des Krieges gab es viele Veränderungen in unserer Band. Zwei unserer Mitglieder sind jetzt beim Militär. Da wir zu viert sind, ist das jedes Mal eine schwierige Zeit für uns. Aber mit einigen Jungs studiere ich an der Universität. Andere haben wir über Instagram kennengelernt. Sie mögen unsere Musik und wir haben einfach angefangen, zusammen zu spielen. Jetzt leben wir alle in Kiew. Daher ist es nicht schwer, zusammen zu bleiben.
3: Und wie würdet ihr euer Musikgenre beschreiben? Groove Folk?
2: Ja, Groove Folk oder Groovy Folk. Das ist eigentlich meine Idee. Denn ich mag an unserer Musik diesen Groove, dieses Tempo und die Atmosphäre besonders gern. Und man kann zu diesem Groove-Feeling einfach mitgrooven. Ich weiß nicht, welcher Stil unsere Musik besser beschreiben könnte.
3: Und worum geht es in euren Liedern?
2: Es sind alles alte ukrainische Lieder, die bei Expeditionen aufgenommen und in den Archiven unserer Universität aufbewahrt wurden. Als Folkloristin beschäftige ich mich intensiv mit dieser Musik. Ich untersuche ihre Themen, ihre Texte, ihre Geschichten und die Geschichte der Lieder. Und jedes Lied ist anders. Manche handeln von Liebe, manche von historischen Kämpfen, manche von wirklich traurigen Geschichten aus der ukrainischen Geschichte. Denn all diese Lieder spiegeln wieder, was vor Jahren passiert ist. Und jetzt trifft das tatsächlich genau auf die heutige Zeit zu. Sie haben also eine Seele.
3: Und noch eine letzte Frage. Was ist dein liebster ukrainischer Ausdruck oder Redewendung?
2: Das ist schwer. Ich weiß es nicht. Lass mich kurz nachdenken. Weißt du, es ist vielleicht irgendwie lustig, aber in Deutschland sagt man Prost, wenn man gemeinsam trinkt. Und wir sagen
4: Budmo.
2: Aber Budmo hat noch eine andere Bedeutung, nämlich Zusammensein, vereint sein, zusammenhalten. Und es ist nur ein Wort, aber es hat so viele Bedeutungen. Deshalb mag ich dieses Wort, weil es alle Menschen wieder zusammenbringt. Es ist wunderschön.
1: Beautiful. Thank you so much for the concert and for your time. Thank you.
0: Für Sie beim Ruderstadt-Festival unterwegs und am Mikrofon waren Emma Hanisch und Henriette Lichtenheld und Sie hören Radio SRB.

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4: Samstag. Zu einer geführten Wanderung zum Dreiherrenstein bzw. Zimmerberg bei Kaulsdorf lädt sie Naturführerin Rosi Leber ein. Der Rückweg, ein schattiger Waldweg, führt übrigens bergab zum Ausgleichsbecken Eichicht. Wenn Sie mitwandern möchten, können Sie sich unter der Handynummer 0172 63 66 001 dafür anmelden. Oder wie wäre es mit einer Bootsparty? Los geht es mit einem Boot der Saaltal-Kabinenschifffahrt KG ab 16 Uhr ab Saalburg Hotel Kranich. Tickets können Sie bestellen unter 0176 4228 5052. Ab 17 Uhr ist Corinna Harfuch zu Gast im Liebhabertheater Schloss Kochberg. Sie liest Texte von Caroline von Günderode und Christa Wolf. Für die musikalische Umrahmung sorgen Johanna Kaldewey, Sopran und die Lautenkampanei Berlin. Im neuen Schloss von Bad Lobenstein erklingt 19 Uhr Musik von Franz Schubert, die schöne Müllerin. Erleben Sie Sönke Tams Freier, Bassbariton und Henriette Zahn am Klavier. Und im Rahmen des Thüringer Orgelsommers sind Sie ebenfalls 19 Uhr in die Kröllbar St. Peter und Paul Kirche eingeladen. Zur Aufführung kommen dann Werke von Buxtehude und Johann Sebastian Bach. Tom Anschütz spielt an der Orgel und Elisa Überscheer liest Texte von J. Babrowski. Sonntag. Zu einem Sommergottesdienst erwartet man Sie 10 Uhr in der Saalfelder Gertrudeskirche Graber. Und oder kommen Sie 14 Uhr zum Sommerfest im Pfarrgarten der Gomdorfer Marienkirche. Natürlich könnte man sich auch für eine Flugshow der Falknerei auf dem Bad Blankenburger Greifenstein entscheiden. Denn dann erleben Sie die Könige der Lüfte hautnah. Auch die Burgschenke hat geöffnet und wartet mit leichten sommerlichen Menüs auf. Und wer sich informieren möchte über die Burggeschichte, besucht am besten im Anschluss noch die kleine Ausstellung dort. Wenn Sie einen Ausflug planen, kann ich Ihnen auch das Pfahlhaus im Plotner Hausteich im Land der 1000 Teiche empfehlen. Oder Sie entscheiden sich für den Erlebnispark Märchenwald Saalburg. Dieser hat von 9 bis 18 Uhr geöffnet. Ein erholsames Wochenende wünscht Ihnen wie immer Karin Berger, Radio SRB.

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1: Sie fühlt sich berufen, Kunstwerke und Kulturgut fachkundig zu bewahren. Das kann man auf der Internetseite von Diplom-Restauratorin Annette Borloch lesen und nachempfinden im folgenden Gespräch.
2: Am Beginn meiner beruflichen

0: gekommen?
1: Dass also diese Madonna ein ganz besonderer Figurentyp ist und dass sie besonders interessante Fassungen hat. Also die ursprüngliche Fassung ist dann noch weitgehend erhalten. Drauf ist allerdings mehrfach übermalt und ja, in Zusammenarbeit mit dem Institut für Denkmalpflege damals noch in Erfurt haben wir dann die Konzeption erarbeitet, doch die vorliegende Fassung zu belassen.
0: Wie viele Farbschichten waren da aufgetragen und wie untersuchten Sie diese?
1: Natürlich durch stratigraphische Untersuchungen ermittelt, aber wir hatten natürlich dann auch ein Labor mit an der Hand, die Farbmaterialien oder die Fassungsmaterialien dann untersucht und analysiert haben. Und da ist eben herausgekommen, dass die ursprüngliche Fassung eine ganz besondere ist bei der Madonna, weil damals die Fachhochschule Erfurt auch mit angebunden war, haben wir auch eine Röntgenuntersuchung gemacht von der Madonna. Da konnte man feststellen, wie stark der Krater Zerstörung durch Anubienbefall ist im Inneren.
2: Das heißt was?
1: Also inwieweit die Holzwürmer dort schon, sagen wir mal, die Holzstabilität wirklich geschwächt haben. Das kann man da mit dem Röntgen auch zum Beispiel feststellen, also unter anderem.
2: Was kann man dagegen tun?
1: Die Madonna speziell, die ist dann später mit in eine Begasung eingestellt worden. Also in Aue am Berg war ja sowieso in der kleinen Kirche an der hölzernen Ausstattung Anubienbefall, vor allen Dingen an dem Gestühl. Und das ist, ich glaube, 1999 oder 2000 ist es dann sowieso mal begast worden. Da hat man das dann eingehüllt, dieses Gestühl, und hat das ganze Kunstgut mit in das Zelt reingelegt und da ist dann eine Stickstoffbegasung gemacht worden.
2: Entscheiden Sie jetzt allein, wie restauriert wird, also welche Farben Sie nehmen, um das wieder, sag ich mal, schön zu machen?
1: Nein, also damals, zum Beispiel bei der Madonna, um nochmal bei ihr zu bleiben, war es natürlich damals sehr verlockend, die ursprüngliche Fassung aufzudecken, also diese jüngeren Übermalungen abzunehmen, weil also dieses Kleid, das war in einem ganz leuchtenden Gelb gefasst und der Mantel in einem Schwarzblau. Und wir haben aber festgestellt, dass in einigen Bereichen großflächiger Verlust von dieser originalen Fassung war. Und da haben wir wirklich auch lange überlegt, wollen wir das freilegen, weil es auch so unikat ist. Also eigentlich sucht es seinesgleichen. Und dann ist aber festgelegt worden, dass man das alles belässt, konserviert und die vorliegende Fassung, sagen wir mal, wieder schließt, also mit Retusche optisch beruhigt. Und das war damals natürlich eine Scheidungsfindung in Absprache mit dem Landesamt für Denkmalpflege, Denkmalfachbehörde und dem Eigentümer.
2: Also Sie sind nicht allein entscheidungsfähig?
1: Nein, nein, nein.
2: Das wollte ich nochmal klarstellen.
1: Nee, auch nicht befugt, nicht befugt zu entscheiden. Also das ist eigentlich immer so.
0: Kann man eigentlich nachvollziehen, wer der Künstler war?
1: Nein. Wir konnten ja gerade mal so anhand der stilistischen Merkmale einordnen, aus welcher Zeit sie ist.
2: Aber auch nicht aus welchem Land?
1: Also wir gehen schon davon aus, dass das Aue am Berg ist ein ganz altes Kirchlein, was auch eine, wie gesagt, eine Wallfahrtskirche war. Es ist schon davon auszugehen, dass sie schon immer dort war oder für die Kirche geschaffen worden ist. Besonders schön finde ich eben, dass jetzt nach so langer Zeit, also in den 90er Jahren habe ich das ja bearbeitet, ich wieder, sagen wir mal, mit meinen Objekten sozusagen in Berührung komme. Also es ist ja in Aue am Berg in der Kirche jetzt saniert worden und da ist 2019 das Kunstgut ausgelagert worden hierher nach Saalfeld in die Stadtkirche. Und nun nach 7 Jahren sollen sie wieder zurückkehren.
2: Da sehen Sie sie im Prinzip heute das erste Mal nach langer Zeit wieder.
1: Ja, beziehungsweise 2019 habe ich sie ja schon in Aue am Berg abgenommen zusammen mit dem Herrn Blochberger. Und dort da schon mal gewartet, also Wartung heißt dann immer abstauben, gucken, ob neue Schäden sind an der Fassung, gegebenenfalls an der Fassung Nachfestigungen vornehmen und kleine Retuschen.
2: Nun haben Sie aber nicht nur hier die Madonna restauriert, sondern noch andere Kunstgüter.
1: Ja,
2: nämlich?
1: In Aue am Berg sind dann noch die anderen Objekte. Also da habe ich auch eigentlich Wartungen dran gemacht. Das ist zum einen das ganz alte Kruzifix, was also eigentlich das älteste in der Kirche ist. Das ist aus der zweiten Hälfte des 12. Jahrhunderts. Also nicht nur das älteste in der Kirche, sondern auch, sag mal, überregional. Das ist mit eines der ältesten Kruzifixe in Deutschland. Da habe ich auch die Wartung gemacht in den 90er Jahren. Das war schon 1956 untersucht und restauriert worden, damals im Institut für Denkmalpflege in Halle, wo es noch gar keine Erfurter Denkmalpflege gab. Und ich habe das dann eben auch die Überprüfung und Wartung gemacht. Dann den kleinen Altarschrein aus dem Mittelalter, kleines Flügelretabel, das habe ich also auch konservatorisch bearbeitet. Das ist aus der zweiten Hälfte des 15. Jahrhunderts, ein bemaltes Altarretabel. Weiterhin gibt es noch ein mittelalterliches Kruzifix bzw. ein Corpus Christi.

0: im Mittelalter mit einem jüngeren Kreuz. Und da hat nochmal eine Studentin von der Fachhochschule Erfurt mitgearbeitet. Und da haben wir auch die Fassung untersucht und ja, eine Konservierung durchgeführt.
1: Und die zwei Engel?
0: Ja, die zwei Engel, wobei, da habe ich jetzt nichts bearbeitet. Nee, die sind erst in jüngerer Zeit auf dem Dachboden gefunden worden und die hat dann von der Kirchgemeinde jemand aufgehängt. Aber die gucke ich mir heute auch mit an, ehe sie wieder zurücktransportiert werden.
1: Sind Sie denn gläubig?
0: Ja, ich bin gläubig.
1: Ja? Was hat man da so für ein Gefühl, wenn man solche alten Gegenstände vor sich hat?
0: Ja, vor allen Dingen diese zeitliche Dimension ist für mich immer so faszinierend, ja, wie alt das schon ist und wie viele Generationen
1: das schon angeschaut haben
0: und auch noch anschauen werden. Also das ist für mich eigentlich immer ein besonderer Aspekt, muss ich sagen. Ja.
1: Zu Ihrem Beruf Diplom-Restauratorin. Wenn Sie jetzt so zurückblicken, Sie sind ja auch schon, sage ich mal, in meinem Alter. Haben Sie den richtigen Beruf gewählt?
0: Ja,
1: oder bereuen Sie das? Nee,
0: das bereue ich überhaupt nicht, muss ich sagen. Das ist wirklich, ich liebe wirklich meine Arbeit. Und als nächstes kommt der dann in meine Werkstatt. Der Moses, da habe ich schon das Konzept erarbeitet mal.
1: Also nehmen Sie im Prinzip jemanden aus Saalfeld mit zu Ihnen nach Hause, in die Werkstatt und es geht weiter. Das Thema Saalfeld und Saalfelder Kirchen.
0: Ja, und das bleibt erstmal.
1: Dann vielen Dank, dass Sie Zeit hatten und ich wünsche Ihnen noch einen schönen Aufenthalt hier in Saalfeld.
0: Dankeschön.
1: Und nehmen Sie ihn mit, wenn Sie dürfen.
0: Zum Jahresende erst.
1: Dankeschön.
0: Ja, ich danke auch.
2: Im Gespräch mit der Diplom-Restauratorin Annette Borloch war für Sie Karin Berger, Radio SRB.

Und jetzt Kevins Filmtipp im SRB. Heute habe ich für euch eine phänomenale deutsch-österreichische Serie im Gepäck, Der Pass. Diese Produktion hat mich von der ersten bis zur letzten Minute fasziniert und wieder einmal zeigt Sky Deutschland, dass sie Serien auf höchstem Niveau produzieren können. Nach Erfolgen wie Babylon Berlin und Das Boot beweist Sky erneut, wie hochwertiges Serienfernsehen aussieht. Der Pass ist eine spannende Krimiserie mit bislang 3 Staffeln. Die erste Staffel umfasst 8 Folgen und ist ab 16 Jahren freigegeben. In den Hauptrollen überzeugen Julia Jentsch und Nikolas Ovtcharek mit starken schauspielerischen Leistungen. Ich habe jede einzelne Folge genossen und mich dabei immer wieder gefragt, wie kann eine deutsch-österreichische Produktion so dermaßen gut sein? Die Antwort ist einfach. Hier waren Menschen am Werk, die ihr Handwerk wirklich verstehen. Das ist ganz großes Serienkino. Worum geht es? In den Alpen treibt ein Serienkiller sein Unwesen. Die Ermittlungen entwickeln sich spannend, clever und voller überraschender Wendung. Die Kommissare lassen sich nicht täuschen und gehen äußerst geschickt vor. Genau das macht den besonderen Reiz dieser Serie aus. Von mir gibt es für Der Pass die volle Punktzahl. Eine andere Bewertung kommt für mich gar nicht in Frage. Die Serie ist packend, atmosphärisch und unglaublich fesselnd. Wenn ihr auf spannende Krimis steht, solltet ihr unbedingt einmal reinschauen. Ja, die Serie macht süchtig. Ja, sie lässt einen nicht mehr los. Und ja, das Dranbleiben lohnt sich auf jeden Fall. Ich wünsche euch viel Freude beim Film- und Serienschauen. Euer Radiomacher Kevin Pache. Bis bald, macht's gut und tschüss.

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1: Im Juni 2027 finden in Weimar die Special Olympics Landesspiele statt. Renate Scharnagel von Radio Lotte hat darüber mit Armin Krause, dem Sportkoordinator des Special Olympics Landesverbands Thüringen, im folgenden Beitrag gesprochen.
2: Vom 20. bis zum 23. Juni nächstes Jahr finden nämlich erstmals die Special Olympics Landesspiele hier in Weimar statt. Rund 500 AthletInnen mit geistiger und oder mehrfacher Behinderung werden erwartet. Und dazu kommen Volunteers, KampfrichterInnen sowie natürlich zahlreiche Gäste. Was die Stadt erwartet und welche Bedeutung die Spiele für Inklusion und Sport haben, erfahren wir jetzt im Interview mit Armin Krause. Er ist Sportkoordinator vom Special Olympics Landesverband Thüringen. Guten Morgen.
3: Guten Morgen.
2: Weimar wurde ja, wie Sie uns gerade schon gesagt haben, aus 4 Bewerberstädten ausgewählt. Was hat letztendlich den Ausschlag für die Entscheidung gegeben?
3: Also grundsätzlich hat bei uns das Präsidium entschieden, schon auch so ein bisschen aufgrund der Erfahrungen. Grundsätzlich waren alle Kommunen, die sich beworben haben, sehr offen für die Spiele. Und hier wurde entschieden,
2: dass es Weimar wird das nächste Mal. Ja. Und welche Bedeutung hat das für den Landesverband und auch für die Stadt Weimar?
3: Also grundsätzlich ist die Bedeutung für uns sehr groß. Das sind unsere ersten Sommerlandesspiele, die wir in Thüringen überhaupt machen. Ziel ist es natürlich dabei vor allem unsere Athleten und Athletinnen in den Vordergrund zu bewegen, mal die mediale Präsenz etwas nach oben zu bringen. Derzeit machen wir im Schnitt 10 bis 15 Landeswettbewerbe im Jahr. Aber hier halt mit medialer Aufmerksamkeit im unteren bis nicht vorhandenen Bereich.
2: Wie Sie eben schon erwähnt haben oder wie ich erwähnt habe, werden rund 500 AthletInnen sowie Tausende von Mitwirkenden erwartet. Wie laufen denn gerade die Vorbereitungen?
3: Die Vorbereitung soweit, wir sind im Zeitplan. Wir haben inzwischen schönerweise von der Aktion Mensch unseren Förderantrag bestätigt bekommen, dass wir auch wirklich voll in die operative Planung gehen können. Ab dem 20.07. fängt bei uns eine Projektleitung an, die sich auch nur mit diesem Thema Landesspiele hier in Weimar beschäftigt. Und da wird es im späteren Verlauf des Jahres auch noch einen weiteren Mitarbeitenden geben, der sich auch mit dem Thema unterstützend beschäftigt.
2: Mhm. Wir haben hier den Flyer vor uns liegen. Da sehen wir, dass es offiziell 10 Sportarten geben wird. Welche Disziplinen sind das denn?
3: Bei den 10 Sportarten haben wir Basketball dabei festgesetzt, Tischtennis, Klettern, Golf, Kraft-Dreikampf, Fußball, Schwimmen, Badminton, Radfahren und Leichtathletik. Dazu machen wir noch 2 Demosportarten. Zum einen Boccia, wirklich rein im Rahmen des wettbewerbsfreien Angebotes, dass jeder mal diese Sportart testen kann. Und Voltigieren zweigeteilt, zum einen als Wettbewerb und zum anderen auch mit dem Holzpferd im Rahmen des wettbewerbsfreien Angebotes, wo jeder mal Figuren turnen kann.
2: Wow, also ein sehr großes Angebot auch. Und ein wichtiger Aspekt ist ja eben die Barrierefreiheit in und um die Sportstätten. Gibt es Pläne und Anpassungen in den Weimarer Sportstätten, die vorzunehmen ist? Und wie schwierig ist das vielleicht auch?
3: Also grundsätzlich ist vor allem bei unserer Zielgruppe wichtig in Bezug auf Barrierefreiheit nicht das, was man typischerweise kennt, im Sinne von großen Bordsteinen, Treppen und Ähnlichem. Viele unserer Athleten und Athletinnen sind auch mobil zu Fuß. Es ist eher dann das, was die Sprache betrifft. Das ist eine gute Ausschilderung, dann eher auch vor allem durch die Stadt Weimar, beziehungsweise das, wofür wir die Volunteers brauchen, wenn jemand von A nach B möchte, dass halt wirklich klar ist, wie kommt er dahin. Wie kommt sie dahin und wo lang geht es oder kriege ich Unterstützung auf meinem Weg? Also es ist wirklich mehr so das, es ist eine große neue Stadt. Viele waren noch nicht hier, zumindest auch nicht in der Innenstadt. Und wie komme ich zu meiner Sportstätte? Wie komme ich dahin, wo ich gerne mal zuschauen möchte?
2: Und Stichwort Volunteers, wir haben eben schon drüber gesprochen. Wenn man sich ehrenamtlich beteiligen möchte, was könnte man da machen? Und dann wollten Sie ja auch noch etwas anderes anteasern, um die Hörer neugierig zu machen.
3: Gut, ich komme erstmal sehr gerne zum ersten Punkt. Wir suchen Volunteers, sowohl Menschen, die sich mit ihren Sportarten auskennen, als auch wirklich Personen, die sich einfach nur ehrenamtlich engagieren wollen in den 3 Tagen, beispielsweise mit der Essensausgabe, mit dem Leiten durch die Sportstätten oder durch die Stadt Weimar. Das ist unser großes Ding. Das kann derzeit schon auf unserer Website, gibt es einen extra Button, der nennt sich Weimar 2027. Hier können sich bereits Volunteers anmelden, derzeit noch nur über unsere E-Mail-Adresse, im zukünftigen Prozess dann natürlich auch über ein extra Formular, dass wir alle Daten direkt erfassen können. Und zum zweiten Punkt, unsere kleine Überraschung, es wird auch noch Gesichter der Spiele geben. Das ist eine Athletin aus Weimar, ein Athlet aus Eisenach und dazu noch ein Olympiasieger.
2: Also es bleibt spannend. Das sagte Armin Krause, Sportkoordinator vom Special Olympics Landesverband Thüringen. Und wir sprachen mit ihm über die bevorstehenden Special Olympics Landesspiele in Weimar. Nächstes Jahr im Juni, da laufen die Vorbereitungen schon und wir sind gespannt auf das Programm. Und wie ihr gehört habt, ihr könnt euch ehrenamtlich engagieren. Also es lohnt sich auf jeden Fall, dort mal auf die Webseite zu gucken.
1: In Gespräch mit Armin Krause, Sportkoordinator des Special Olympics Landesverbands Thüringen, war Renate Scharnagel von Radio Lotte. Ich bin Amanda Höhli und Sie hören Radio SRB.

0: muss ich sagen, zwei neue Produkte. Eins, nachdem wir gefragt wurden, seit Jahren, wann macht die Saalfelder Brauerei ein alkoholfreies Bier? Und jetzt kann ich verkünden, es ist soweit, wir haben es.
1: Also da wurde ja schon lange drüber diskutiert, braucht man das überhaupt? Wir haben ja wirklich Biere mit Alkohol, die geil schmecken. Und Sie haben ja auch gesagt, wenn ich sowas in die Hand nehme, dann muss es auch schmecken.
0: Ja, sicher, das war immer mein Ansinnen, dass man es auch trinkbar macht, dieses Bier. Es gibt viele, viele, die nicht, aus meiner Sicht jedenfalls, nicht trinkbar sind. Und ich hoffe, dass wir jetzt was hinbekommen haben, was auch allgemein Zuspruch findet.
1: So ein alkoholfreies Bier herzustellen, gibt es ja unterschiedliche Methoden oder Praktiken, oder?
0: Ja, also wir stellen kein 0,0 Bier her, dann hätten wir es entalkoholisieren müssen, aber wir haben im Augenblick andere Investitionsvorhaben, als so eine Anlage uns zuzulegen. Wir haben eine Hefe, die wenig Alkohol produziert, praktisch mit einer gestoppten Gärung arbeiten wir und müssen natürlich dann das Bier auch noch haltbar machen, wenn kein Alkohol drin ist. Und das erforderte von uns einige technische Voraussetzungen zu schaffen. Deswegen auch die lange Zeit, die es gedauert hat.
1: Ja, der Reihe nach. Also erstmal, wie viel Alkohol ist etwa im Alkoholfreien drin?
0: Also als alkoholfrei darf ja definiert werden, alles was unter 0,5 Volumenprozent hat. Und bei uns nach der Analyse waren es, glaube ich, 0,38%.
1: Jetzt sagten Sie haltbar machen. Die Tschechen, die pasteurisieren ja.
0: Ja, auch wir pasteurisieren jetzt dieses alkoholfreie Bier und mussten uns halt dafür erst noch die Anlagen zulegen, die Dampfleitungen bauen, die Steuerung uns zulegen. Und das hat einige Zeit gedauert und natürlich auch einiges Geld gekostet. Wir hoffen nun, dass sich das Bier auch durchsetzt, damit die Investition sich lohnt.
1: In welchen Größenordnungen wird so ein Bier jetzt vom Volumen in der Flasche angeboten?
0: Also wir verkaufen es derzeit ausschließlich in der 0,33 Liter Steini-Flasche. Also die Flasche, die wir als alte DDR-Bürger noch kennen aus dem VEB-Brauhaus Saalfeld und die wir jetzt aber natürlich auch haben für unser Pilsner, fürs Helle und fürs Ursaalfelder und auch für den Radler haben wir schon diese Flasche in Benutzung.
1: Ja, Sie haben ja gerade erzählt, was da alles investiert worden ist, um alkoholfreies herzustellen. Merkt man das dann auch am Preis?
0: Der Aufwand, ein alkoholfreies Bier herzustellen, ist natürlich etwas höher. Auf der anderen Seite sparen wir uns die Biersteuer, denn es ist ja kein Alkohol drin. Und dadurch relativiert sich das und wir bieten es am Markt genauso an wie unser Helles im Augenblick.
1: Und passend zum Ferienbeginn kommt jetzt auch ein Apfelschorle, noch haben Sie gesagt.
0: Ja, das ist richtig. Das ist ein Sommergetränk und wir haben uns gedacht, als Abrundung unseres alkoholfreien Portfolios wäre das doch eine nette Sache. Und da wir das jetzt auch herstellen können, haben wir es ganz einfach probiert. Wir hoffen, dass sich's durchsetzt.
1: Also, was Bier- und alkoholfreie Getränke angeht, ist das Bürgerliche gut aufgestellt und Sie machen ja auch Partys hier im Brauhaus.
0: Ja, Party wäre zu viel gesagt, aber es hat sich ja schon rumgesprochen, dass es dieses Jahr einen Saalfelder Wandertag gibt, den wir mitorganisieren, zusammen mit der Stadt Saalfeld. Und dort wird halt der Abschluss hier in der Brauerei stattfinden.
1: Wann ist das?
0: Das ist am 8.8. diesen Jahres.
1: Und dann noch die blöde Frage, wie wächst der grüne Hopfen?
0: Ja, es hat ja ab und zu mal geregnet. Dieses Jahr so schlecht sieht er nicht aus. Und natürlich werden wir auch am ersten Sonnabend im September wieder unser Hopfenzupfen hier veranstalten. Und alle, die mitmachen wollen, sind recht herzlich dazu eingeladen.
1: Jürgen Kachold, ich danke ganz herzlich für das Gespräch und lassen Sie sich mal Ihr alkoholfreies Bier schmecken. Prost. Tschüss.
0: Das werde ich machen. Tschüss.

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Veranstaltungstipp. Die Künstlerin Tina Bauer-Pizellen, 1897 bis 1979, widmete sich zu ihren Lebzeiten mit Leib und Seele der Malerei und dem Zeichnen. Ihr Thema? Der Mensch. Besonders Kinder standen im Mittelpunkt ihres künstlerischen Interesses. Mit wachem, kritischem Bewusstsein verfolgte Tina Bauer-Pizellen politische Ereignisse in aller Welt und setzte deren gesellschaftliche Wirksamkeit auf ihre ganz eigene künstlerische Art und Weise um. Eine Auswahl ihres Schaffens präsentiert die Sonderausstellung im Friedrich-Fröbel-Museum Bad Blankenburg in der Johannesgasse 2. Die Sonderausstellung »Vergessene Kinder – Die sozialkritische Kunst von Tina Bauer-Pizellen« ist noch bis zum 30. Mai 2027 zu den Öffnungszeiten des Museums zu sehen. Das war ein Veranstaltungshinweis von Karin Berger, Radio SRB.

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1: Was steht im Monat Juli im Schillerhaus in Uderstadt auf dem Programm? Darüber spreche ich wie immer mit dem Christian Hofmann. Hallo Christian.
2: Ich grüße dich, hallo.
1: Am Samstag, den 18.07. um 14 Uhr, finde ich etwas ganz besonders Interessantes, nämlich einen Tanz- und Workshop, historische Balltänze.
2: Genau, also wer will, kann dann lernen, wie man früher zur Schillerzeit auf den Bällen getanzt hat. Ja, verschiedene Reigentänze, Gruppentänze. Ja, ab 16 Uhr gibt es einen Workshop. Wer will, kann eher kommen, wer will, kann später kommen, kann dann einfach mittanzen. Ja, es kommen, glaube ich, Leute aus ganz Deutschland mit Kostüm teilweise. Und das wird, glaube ich, ein schöner Nachmittag.
1: Sehr interessant. Der Eintritt wäre 20 Euro inklusive Kaffee und Workshop. Dann haben wir den Sonntag ab 11 Uhr am 26.07. Da gibt es wieder zum Geburtstag von Schillers Schwiegermutter Luise von Lengefeld einen Naschmarkt.
2: Genau, da haben wir wieder regionale Händler eingeladen, die biologische Produkte herstellen. Ja, wir haben Tee, wir haben Schokolade, wir haben Gemüse und Obst und Honig. Und das kann man dann im Garten probieren, kann umherschlendern oder einfach eine Limonade trinken.
1: Das war ja vorgestern schon, ist auch sehr gut angenommen worden.
2: Das war sehr schön, ja.
1: Ja. Und dann der letzte Programmtag im Juli, das ist der Mittwoch, der 29.07. um 16 Uhr. Da gibt es ein Räuberlabor wieder.
2: Genau, und da machen wir Cyanotypie, also so ein Lichtdruckverfahren, wo dann blaue Bilder entstehen, ja, mit speziellen Flüssigkeiten und Pflanzen. Hat man nicht unbedingt zur Goethezeit gekannt, aber spielt auch mit dem Garten und mit Pflanzen, wie man die Strukturen nachzeichnen kann. Wird, glaube ich, auch eine ganz spannende Sache.
1: Also wieder ein sehr schönes Programm. Und dann wäre noch dazu zu sagen, dass jeden Mittwoch und Samstag Freiluftkino ist.
2: Genau, ab 22.07. mittwochs 21 Uhr geht unsere Kinosaison los. Und dann, wie Lido sagte, jeden Mittwoch und Donnerstag bis in den September.
1: Wunderbar, freuen wir uns auf den wunderschönen Sommer im Schillergarten. Dankeschön.
2: Willkommen, bis bald. Tschüss.
1: Über das Programm für den Monat Juli im Schillerhaus in Rudolstadt sprach ich wie immer mit Christian Hofmann, Lilo Franke, Radio SRB.

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0: Nach dem Konzert sprach Jonathan von Frohe Zukunft darüber, wie sich die 13-köpfige Band gefunden hat.
1: Wie war jetzt die Stimmung hier bei eurem ersten Konzert auf dem Bruderstadt-Festival?
2: Die war bombastisch. Es waren mega viele Leute da und die fanden es toll. Dies wurden, glaube ich, immer noch mehr während des Konzerts. Es gab strahlende Gesichter und die Leute haben getanzt. Es kann nicht besser sein.
1: Es war ja ein ganz besonderes Konzert. Das wird ja aufgezeichnet. War da die Aufregung noch mal eine andere?
2: Ehrlich gesagt schon. Jedenfalls bei mir. Ich kann nicht für meine BandkollegInnen sprechen, aber bei manchen Soli habe ich mir gedacht, scheiße, dieser falsche Ton ist jetzt auch aufgezeichnet worden.
1: Letzte Frage. Ihr wart ja 13 Leute auf der Konzertbühne. Das waren ganz schön viele für die vergleichsweise kleine Bühne. Wie habt ihr euch denn alle zusammengefunden?
2: Meinst du jetzt auf der Bühne oder?
3: Allgemein, als Band.
2: Achso, uns gibt es schon seit 10 Jahren und die Band wurde gegründet von Zweien, die genau mit dem Projekt gestartet sind, eine Brassband in Halle zu gründen, weil es noch keine gab. Und die haben dann rumgefragt und rumgesucht, wer will mitmachen. Und das war ein ganz bunter Haufen, der da zusammengekommen ist, teilweise aus Leuten, die das Instrument, was sie jetzt in der Band spielen, noch gar nicht gespielt haben. Also ein paar, nicht so viele. Und dann mit der Band angefangen haben, dieses Instrument zu lernen. Genau, und jetzt gibt es uns schon ganz schön lange. Und die Leute beherrschen ihre Instrumente inzwischen.
1: Okay, danke schön und viel Spaß noch bei eurem weiteren Auftritt.
2: Sehr gerne.
0: Ganz anders klang es beim Bulgarka Junior Quartett. Die 4 bulgarischen Frauen wurden vom BNR, dem bulgarischen Nationalradio, entsendet und singen 4-stimmig bulgarische Volkslieder. Das jüngste Bandmitglied Julia sprach nach dem Konzert darüber, wie sie entscheiden, welche Lieder sie überhaupt einstudieren.
1: In the group you're all from different parts of Bulgaria. How did you all meet?
4: I know them when I was a child in musical school. There was stars in Bulgaria.
0: Ihr kommt alle aus verschiedenen Teilen Bulgariens. Wie habt ihr euch denn kennengelernt?
5: Ich habe die anderen als Kind in einer Musikschule kennengelernt. Sie waren Stars in Bulgarien. Und ich mochte sie damals. Vor 3 Jahren ist die Kontrabassistin des Quartetts verstorben. Das war sehr traurig. Und sie haben mich eingeladen, an ihrer Stelle mitzumachen.
0: Und wie entscheidet ihr, welche Lieder ihr aufführt und probt?
5: Zunächst einmal müssen uns diese Lieder sehr gut gefallen. Und vielleicht suchen wir nach Unterschieden zwischen den Liedern. Sie stammen aus verschiedenen Regionen Bulgariens, von verschiedenen Komponisten. Es ist jedes Mal anders. Es ist unterschiedlich.
0: Und zum Schluss, was ist dein liebstes bulgarisches Wort oder Sprichwort?
5: Oh, das ist eine sehr gute Frage. Als Journalistin gefällt sie mir sehr gut. Vielleicht Glaube, Freundschaft. Und gut,
4: Dobro.
5: Gute Menschen, gute Dinge, gute Geschäfte. Ich weiß es nicht. Ich liebe die bulgarische Sprache.
1: Thank you.

aus der Ukraine auf den Ruderstädter Markt kam Skada. Die Band um die Musikethnologin und Sängerin Julia Vidraniuk präsentierte ihr eigenes Genre, den Groove-Folk.

0: Entsendet wurden sie vom ukrainischen Radio. Wie sie ihren Groove-Folk beschreiben würde und worum es in ihren Songs geht, erzählt die Sängerin im Interview.
1: Thank you so much for the concert. First question, you're all from different parts of the Ukraine.
0: Vielen Dank für euer Konzert. Erste Frage, ihr kommt alle aus verschiedenen Teilen der Ukraine. Wie habt ihr euch gefunden und die Band gegründet?
2: Eigentlich spielen wir schon seit 2018. Es war eigentlich eine Studentenband. Während der Corona-Pandemie und des Krieges gab es viele Veränderungen in unserer Band. Zwei unserer Mitglieder sind jetzt beim Militär. Da wir zu viert sind, ist das jedes Mal eine schwierige Zeit für uns. Aber mit einigen Jungs studiere ich an der Universität. Andere haben wir über Instagram kennengelernt. Sie mögen unsere Musik und wir haben einfach angefangen, zusammen zu spielen. Jetzt leben wir alle in Kiew. Daher ist es nicht schwer, zusammen zu bleiben.
0: Und wie würdet ihr euer Musikgenre beschreiben? Groove Folk?
2: Ja, Groove Folk oder Groovy Folk. Das ist eigentlich meine Idee.

0: Idee, denn ich mag an unserer Musik diesen Groove, dieses Tempo und die Atmosphäre besonders gern. Und man kann zu diesem Groove-Feeling einfach mitgrooven. Ich weiß nicht, welcher Stil unsere Musik besser beschreiben könnte.
1: Und worum geht es in euren Liedern?
0: Es sind alles alte ukrainische Lieder, die bei Expeditionen aufgenommen und in den Archiven unserer Universität aufbewahrt wurden. Als Folkloristin beschäftige ich mich intensiv mit dieser Musik. Ich untersuche ihre Themen, ihre Texte, ihre Geschichten und die Geschichte der Lieder. Und jedes Lied ist anders. Manche handeln von Liebe, manche von historischen Kämpfen, manche von wirklich traurigen Geschichten aus der ukrainischen Geschichte. Denn all diese Lieder spiegeln wieder, was vor Jahren passiert ist. Und jetzt trifft das tatsächlich genau auf die heutige Zeit zu. Sie haben also eine Seele.
1: Und noch eine letzte Frage. Was ist dein liebster ukrainischer Ausdruck oder Redewendung?
0: Das ist schwer. Ich weiß es nicht. Lass mich kurz nachdenken. Weißt du, es ist vielleicht irgendwie lustig, aber in Deutschland sagt man Prost, wenn man gemeinsam trinkt. Und wir sagen
2: Budmo.
0: Aber Budmo hat noch eine andere Bedeutung, nämlich zusammen sein, vereint sein, zusammenhalten. Und es ist nur ein Wort, aber es hat so viele Bedeutungen. Deshalb mag ich dieses Wort, weil es alle Menschen wieder zusammenbringt. Es ist wunderschön.
3: Beautiful. Thank you so much for the concert and for your time. Thank you.
1: Für Sie beim Ruderstadt-Festival unterwegs und am Mikrofon waren Emma Hanisch und Henriette Lichtenheld und Sie hören Radio SRB.

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4: Samstag. Zu einer geführten Wanderung zum Dreiherrenstein bzw. Zimmerberg bei Kaulsdorf lädt sie Naturführerin Rosi Leber ein. Der Rückweg, ein schattiger Waldweg, führt übrigens bergab zum Ausgleichsbecken Eichicht. Wenn Sie mitwandern möchten, können Sie sich unter der Handynummer 0172 63 66 001 dafür anmelden. Oder wie wäre es mit einer Bootsparty? Los geht es mit einem Boot der Saaltal-Kabinenschifffahrt KG ab 16 Uhr ab Saalburg Hotel Kranich. Tickets können Sie bestellen unter 0176 4228 5052. Ab 17 Uhr ist Corinna Harfuch zu Gast im Liebhabertheater Schloss Kochberg. Sie liest Texte von Caroline von Günderode und Christa Wolf. Für die musikalische Umrahmung sorgen Johanna Kaldewey, Sopran und die Lautenkampanei Berlin. Im neuen Schloss von Bad Lobenstein erklingt 19 Uhr Musik von Franz Schubert, die schöne Müllerin. Erleben Sie Sönke Tams Freier, Bassbariton und Henriette Zahn am Klavier. Und im Rahmen des Thüringer Orgelsommers sind Sie ebenfalls 19 Uhr in die Kröllbar St. Peter und Paul Kirche eingeladen. Zur Aufführung kommen dann Werke von Buxtehude und Johann Sebastian Bach. Tom Anschütz spielt an der Orgel und Elisa Überscheer liest Texte von J. Babrowski. Sonntag. Zu einem Sommergottesdienst erwartet man Sie 10 Uhr in der Saalfelder Gertrudeskirche Graber. Und oder kommen Sie 14 Uhr zum Sommerfest im Pfarrgarten der Gomdorfer Marienkirche. Natürlich könnte man sich auch für eine Flugshow der Falknerei auf dem Bad Blankenburger Greifenstein entscheiden. Denn dann erleben Sie die Könige der Lüfte hautnah. Auch die Burgschenke hat geöffnet und wartet mit leichten sommerlichen Menüs auf. Und wer sich informieren möchte über die Burggeschichte, besucht am besten im Anschluss noch die kleine Ausstellung dort. Wenn Sie einen Ausflug planen, kann ich Ihnen auch das Pfahlhaus im Plotner Hausteich im Land der tausend Teiche empfehlen. Oder Sie entscheiden sich für den Erlebnispark Märchenwald Saalburg. Dieser hat von 9 bis 18 Uhr geöffnet. Ein erholsames Wochenende wünscht Ihnen wie immer Karin Berger, Radio SRB.

0: wieder eine Konservierung erfolgen sollte. Und ich habe dann zunächst die kleine Sitzmadonna aus dem 13. Jahrhundert zur Bearbeitung bekommen. Also ich sollte zum einen die Fassung untersuchen, die Fassung konservieren und eine Restaurierungskonzeption erarbeiten.
1: Zu welchem Ergebnis sind Sie dabei gekommen?
0: Dass also diese Madonna ein ganz besonderer Figurentyp ist und dass sie eine besonders interessante Fassung hat. Also die ursprüngliche Fassung ist dann noch weitgehend erhalten. Drauf ist allerdings mehrfach übermalt. Und ja, in Zusammenarbeit mit dem Institut für Denkmalpflege damals noch in Erfurt haben wir dann die Konzeption erarbeitet, doch die vorliegende Fassung zu belassen.
1: Wie viele Farbschichten waren da aufgetragen und wie untersuchten Sie diese?
0: Natürlich durch stratigraphische Untersuchungen ermittelt, aber wir hatten natürlich dann auch ein Labor mit an der Hand, die Farbmaterialien oder die Fassungsmaterialien dann untersucht und analysiert haben. Und da ist eben herausgekommen, dass die ursprüngliche Fassung eine ganz besondere ist bei der Madonna, weil damals die Fachhochschule Erfurt auch mit angebunden war, haben wir auch eine Röntgenuntersuchung gemacht von der Madonna. Da konnte man feststellen, wie stark der Krater Zerstörung durch Anopienbefall ist im Inneren.
2: Das heißt was?
0: Also inwieweit die Holzwürmer dort schon, sagen wir mal, die Holzstabilität wirklich geschwächt haben. Das kann man da mit dem Röntgen auch zum Beispiel feststellen, also unter anderem.
2: Was kann man dagegen tun?
0: Die Madonna speziell, die ist dann später mit in eine Begasung eingestellt worden. Also in Aue am Berg war ja sowieso in der kleinen Kirche an der hölzernen Ausstattung Anopienbefall, vor allen Dingen an dem Gestühl. Und das ist, ich glaube, 1999 oder 2000 ist es dann sowieso mal begast worden. Da hat man das dann eingehüllt, dieses Gestühl, und hat das ganze Kunstgut mit in das Zelt reingelegt und da ist dann eine Stickstoffbegasung gemacht worden.
2: Entscheiden Sie jetzt allein, wie restauriert wird, also welche Farben Sie nehmen, um das wieder, sag ich mal, schön zu machen?
0: Nein, also damals, zum Beispiel bei der Madonna, um nochmal bei ihr zu bleiben, war es natürlich damals sehr verlockend, die ursprüngliche Fassung aufzudecken. Also diese jüngeren Übermalungen abzunehmen, weil also dieses Kleid, das war in einem ganz leuchtenden Gelb gefasst und der Mantel in einem Schwarzblau. Und wir haben aber festgestellt, dass in einigen Bereichen großflächiger Verlust von dieser originalen Fassung war. Und da haben wir wirklich auch lange überlegt, wollen wir das freilegen, weil sie auch so unikat ist. Also eigentlich sucht es seinesgleichen. Und dann ist aber festgelegt worden, dass man das alles belässt, konserviert und die vorliegende Fassung, sagen wir mal, wieder schließt, also mit Retusche optisch beruhigt. Und das war damals natürlich eine Scheidungsfindung in Absprache mit dem Landesamt für Denkmalpflege, Denkmalfachbehörde und dem Eigentümer.
2: Also Sie sind nicht allein entscheidungsfähig?
0: Nein, nein, nein.
2: Das wollte ich noch mal klarstellen.
0: Nee, auch nicht befugt, befugt zu entscheiden. Also das ist eigentlich immer so.
1: Kann man eigentlich nachvollziehen, wer der Künstler war?
0: Nein. Wir konnten ja gerade mal so anhand der stilistischen Merkmale einordnen, aus welcher Zeit sie ist.
2: Aber auch nicht aus welchem Land.
0: Also wir gehen schon davon aus, dass das Aue am Berg ist ein ganz altes Kirchlein, was auch eine, wie gesagt, eine Wallfahrtskirche war. Es ist schon davon auszugehen, dass sie schon immer dort war oder für die Kirche geschaffen worden ist. Besonders schön finde ich eben, dass jetzt nach so langer Zeit, also in den 90er Jahren habe ich das ja bearbeitet, ich wieder, sagen wir mal, mit meinen Objekten sozusagen in Berührung komme. Also es ist ja eine Aue am Berg in der Kirche jetzt saniert worden und da ist 2019 das Kunstgut ausgelagert worden hierher nach Saalfeld in die Stadtkirche. Und nun nach 7 Jahren sollen sie wieder zurückkehren.
2: Da sehen Sie sie im Prinzip heute das erste Mal nach langer Zeit wieder.
0: Ja, beziehungsweise 2019 habe ich sie ja schon in Aue am Berg abgenommen zusammen mit dem Herrn Blochberger. Und dort da schon mal gewartet. Also Wartung heißt dann immer abstauben, gucken, ob neue Schäden sind an der Fassung, gegebenenfalls an der Fassung Nachfestigungen vornehmen und kleine Retuschen.
2: Nun haben Sie aber nicht nur hier die Madonna restauriert, sondern noch andere Kunstgüter.
0: Ja, nämlich? In Aue am Berg sind dann noch die anderen Objekte. Also da habe ich auch eigentlich Wartungen dran gemacht. Das ist zum einen das ganz alte Kruzifix, was also eigentlich das älteste in der Kirche ist. Das ist aus der zweiten Hälfte des 12. Jahrhunderts. Also nicht nur das älteste in der Kirche, sondern auch, sag mal, überregional. Das ist mit eines der ältesten Kruzifixe in Deutschland. Da habe ich auch die Wartung gemacht in den 90er Jahren. Das war schon 1956 untersucht und restauriert worden, damals im Institut für Denkmalpflege in Halle, wo es noch gar keine Erfurter Denkmalpflege gab. Und ich habe das dann eben auf die Überprüfung

0: Wartung gemacht. Dann den kleinen Altarschrein aus dem Mittelalter, kleines Flügelretabel, das habe ich also auch konservatorisch bearbeitet. Das ist aus der zweiten Hälfte des 15. Jahrhunderts, ein bemaltes Altarretabel. Weiterhin gibt es noch ein mittelalterliches Kruzifix bzw. ein Corpus Christi aus dem Mittelalter mit einem jüngeren Kreuz. Und da hat noch meine Studentin von der Fachhochschule Erfurt mitgearbeitet und da haben wir auch die Fassung untersucht und eine Konservierung durchgeführt.
1: Und die zwei Engel?
0: Zwei Engel, wobei da habe ich jetzt nichts bearbeitet. Nee, die sind erst in jüngerer Zeit auf dem Dachboden gefunden worden und die hat dann von der Kirchgemeinde jemand aufgehängt. Aber die gucke ich mir heute auch mit an, ehe sie wieder zurücktransportiert werden.
1: Sind Sie denn gläubig?
0: Ja, ich bin gläubig.
1: Ja? Was hat man da so für ein Gefühl, wenn man solche alten Gegenstände vor sich hat?
0: Ja, vor allen Dingen diese zeitliche Dimension ist für mich immer so faszinierend, ja, wie alt das schon ist und wie viele Generationen
1: das schon angeschaut
0: haben und auch noch anschauen werden. Also das ist für mich eigentlich immer ein besonderer Aspekt, muss ich sagen. Ja.
1: Zu Ihrem Beruf Diplom-Restauratorin. Wenn Sie jetzt so zurückblicken, Sie sind ja auch schon, sage ich mal, in meinem Alter. Haben Sie den richtigen Beruf gewählt?
0: Ja.
1: Oder bereuen Sie das? Nee,
0: das bereue ich überhaupt nicht, muss ich sagen. Das ist wirklich, ich liebe wirklich meine Arbeit. Und als nächstes kommt der dann in meine Werkstatt. Der Moses, da habe ich schon das Konzept verarbeitet mal.
1: Also nehmen Sie im Prinzip jemanden aus Saalfeld mit zu Ihnen nach Hause in die Werkstatt und es geht weiter. Das Thema Saalfeld und Saalfelder Kirchen.
0: Ja, und das bleibt erstmal.
1: Dann vielen Dank, dass Sie Zeit hatten und ich wünsche Ihnen noch einen schönen Aufenthalt hier in Saalfeld.
0: Dankeschön.
1: Und nehmen Sie ihn mit, wenn Sie dürfen.
0: Zum Jahresende erst.
1: Dankeschön.
0: Ja, ich danke auch.
2: Im Gespräch mit der Diplom-Restauratorin Annette Borloch war für Sie Karin Berger, Radio SRB.

Und jetzt Kevins Filmtipp im SRB. Heute habe ich für euch eine phänomenale deutsch-österreichische Serie im Gepäck, Der Pass. Diese Produktion hat mich von der ersten bis zur letzten Minute fasziniert und wieder einmal zeigt Sky Deutschland, dass sie Serien auf höchstem Niveau produzieren können. Nach Erfolgen wie Babylon Berlin und Das Boot beweist Sky erneut, wie hochwertiges Serienfernsehen aussieht. Der Pass ist eine spannende Krimiserie mit bislang 3 Staffeln. Die erste Staffel umfasst 8 Folgen und ist ab 16 Jahren freigegeben. In den Hauptrollen überzeugen Julia Jentsch und Nikolas Ovtcharek mit starken schauspielerischen Leistungen. Ich habe jede einzelne Folge genossen und mich dabei immer wieder gefragt, wie kann eine deutsch-österreichische Produktion so dermaßen gut sein? Die Antwort ist einfach. Hier waren Menschen am Werk, die ihr Handwerk wirklich verstehen. Das ist ganz großes Serienkino. Worum geht es? In den Alpen treibt ein Serienkiller sein Unwesen. Die Ermittlungen entwickeln sich spannend, clever und voller überraschender Wendungen. Die Kommissare lassen sich nicht täuschen und gehen äußerst geschickt vor. Genau das macht den besonderen Reiz dieser Serie aus. Von mir gibt es für Der Pass die volle Punktzahl. Eine andere Bewertung kommt für mich gar nicht in Frage. Die Serie ist packend, atmosphärisch und unglaublich fesselnd. Wenn ihr auf spannende Krimis steht, solltet ihr unbedingt einmal reinschauen. Ja, die Serie macht süchtig. Ja, sie lässt einen nicht mehr los. Und ja, das Dranbleiben lohnt sich auf jeden Fall. Ich wünsche euch viel Freude beim Film- und Serienschauen. Euer Radiomacher Kevin Pache. Bis bald, macht's gut und tschüss.

0: Georg, es ist 13 Uhr. Leider kommt jetzt nicht SpongeBob, aber ihr seid bei Radio SAB.
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1: Im Juni 2027 finden in Weimar die Special Olympics Landesspiele statt. Renate Scharnagel von Radio Lotte hat darüber mit Armin Krause, dem Sportkoordinator des Special Olympics Landesverbands Thüringen, im folgenden Beitrag gesprochen.
2: Vom 20. bis zum 23. Juni nächstes Jahr finden nämlich erstmals die Special Olympics Landesspiele hier in Weimar statt. Rund 500 AthletInnen mit geistiger und oder mehrfacher Behinderung werden erwartet. Und dazu kommen Volunteers, KampfrichterInnen sowie natürlich zahlreiche Gäste. Was die Stadt erwartet und welche Bedeutung die Spiele für Inklusion und Sport haben, erfahren wir jetzt im Interview mit Armin Krause. Er ist Sportkoordinator vom Special Olympics Landesverband Thüringen. Guten Morgen.
3: Guten Morgen.
2: Weimar wurde ja, wie Sie uns gerade schon gesagt haben, aus 4 Bewerberstädten ausgewählt. Was hat letztendlich den Ausschlag für die Entscheidung gegeben?
3: Also grundsätzlich hat bei uns das Präsidium entschieden, schon auch so ein bisschen aufgrund der Erfahrungen. Grundsätzlich waren alle Kommunen, die sich beworben haben, sehr offen für die Spiele. Und hier wurde entschieden,
2: dass es Weimar wird das nächste Mal. Ja. Und welche Bedeutung hat das für den Landesverband und auch für die Stadt Weimar?
3: Also grundsätzlich ist die Bedeutung für uns sehr groß. Das sind unsere ersten Sommerlandesspiele, die wir in Thüringen überhaupt machen. Ziel ist es natürlich dabei, vor allem unsere Athleten und Athletinnen in den Vordergrund zu bewegen, mal die mediale Präsenz etwas nach oben zu bringen. Derzeit machen wir im Schnitt 10 bis 15 Landeswettbewerbe im Jahr. Aber hier halt mit medialer Aufmerksamkeit im unteren bis nicht vorhandenen Bereich.
2: Wie Sie eben schon erwähnt haben oder wie ich erwähnt habe, werden rund 500 AthletInnen sowie Tausende von Mitwirkenden erwartet. Wie laufen denn gerade die Vorbereitungen?
3: Die Vorbereitung soweit, wir sind im Zeitplan. Wir haben inzwischen schönerweise von der Aktion Mensch unseren Förderantrag bestätigt bekommen, dass wir auch wirklich voll in die operative Planung gehen können. Ab dem 20.07. fängt bei uns eine Projektleitung an, die sich auch nur mit diesem Thema Landesspiele hier in Weimar beschäftigt. Und da wird es im späteren Verlauf des Jahres auch noch einen weiteren Mitarbeitenden geben, der sich auch mit dem Thema unterstützend beschäftigt.
2: Mhm. Wir haben hier den Flyer vor uns liegen. Da sehen wir, dass es offiziell 10 Sportarten geben wird. Welche Disziplinen sind das denn?
3: Bei den 10 Sportarten haben wir Basketball dabei festgesetzt, Tischtennis, Klettern, Golf, Kraft-Dreikampf, Fußball, Schwimmen, Badminton, Radfahren und Leichtathletik. Dazu machen wir noch 2 Demosportarten. Zum einen Boccia, wirklich rein im Rahmen des wettbewerbsfreien Angebotes, dass jeder mal diese Sportart testen kann. Und Voltigieren zweigeteilt, zum einen als Wettbewerb und zum anderen auch mit dem Holzpferd im Rahmen des wettbewerbsfreien Angebotes, wo jeder mal Figuren turnen kann.
2: Wow, also ein sehr großes Angebot auch. Und ein wichtiger Aspekt ist ja eben die Barrierefreiheit in und um die Sportstätten. Gibt es Pläne und Anpassungen in den Weimarer Sportstätten, die vorzunehmen ist? Und wie schwierig ist das vielleicht auch?
3: Also grundsätzlich ist vor allem bei unserer Zielgruppe wichtig in Bezug auf Barrierefreiheit nicht das, was man typischerweise kennt, im Sinne von großen Bordsteinen, Treppen und Ähnlichem. Viele unserer Athleten und Athletinnen sind auch mobil zu Fuß. Es ist eher dann das, was die Sprache betrifft. Es ist eine gute Ausschilderung, dann eher auch vor allem durch die Stadt Weimar, beziehungsweise das, wofür wir die Volunteers brauchen, wenn jemand von A nach B möchte, dass halt wirklich klar ist, wie kommt er dahin. Na, wie kommt sie dahin und wo lang geht es oder kriege ich Unterstützung auf meinem Weg? Also es ist wirklich mehr so das, es ist eine große neue Stadt. Viele waren noch nicht hier, zumindest auch nicht in der Innenstadt. Und wie komme ich zu meiner Sportstätte? Wie komme ich dahin, wo ich gerne mal zuschauen möchte?
2: Und Stichwort Volunteers, wir haben eben schon drüber gesprochen. Wenn man sich ehrenamtlich beteiligen möchte, was könnte man da machen? Und dann wollten Sie ja auch noch etwas anderes anteasern, um die Hörer neugierig zu machen.
3: Gut, ich komme erstmal sehr gerne zum ersten Punkt. Wir suchen Volunteers, sowohl Menschen, die sich mit ihren Sportarten auskennen, als auch wirklich Personen, die sich einfach nur ehrenamtlich engagieren wollen in den 3 Tagen, beispielsweise mit der Essensausgabe, mit dem Leiten durch die Sportstätten oder durch die Stadt Weimar. Das ist unser großes Ding. Das kann derzeit schon auf unserer Website, gibt es einen extra Button, der nennt sich Weimar 2027. Hier können sich bereits Volunteers anmelden, derzeit noch nur über unsere E-Mail-Adresse, im zukünftigen Prozess dann natürlich auch über ein extra Formular, dass wir alle Daten direkt erfassen können. Und zum zweiten Punkt, unsere kleine Überraschung, es wird auch noch Gesichter der Spiele geben. Das ist eine Athletin aus Weimar, ein Athlet aus Eisenach und dazu noch ein Olympiasieger.
2: Also es bleibt spannend. Das sagte Armin Krause, Sportkoordinator vom Special Olympics Landesverband Thüringen. Und wir sprachen mit ihm über die bevorstehenden Special Olympics Landesspiele in Weimar. Nächstes Jahr im Juni, da laufen die Vorbereitungen schon und wir sind gespannt auf das Programm. Und wie ihr gehört habt, ihr könnt euch ehrenamtlich engagieren. Also es lohnt sich auf jeden Fall, dort mal auf die Webseite zu gucken.
1: In Gespräch mit Armin Krause, Sportkoordinator des Special Olympics Landesverbands Thüringen, war Renate Scharnagel von Radio Lotte. 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
2: Sehr gern gesehen in dieser Sendung ist Jürgen Kachol, der Geschäftsführer des bürgerlichen Brauhauses. Guten Morgen.
3: Guten Morgen, Didi.
2: Was gibt's Neues auf dem Biermarkt? Letzte Mal, als wir gesprochen haben, hieß es ja, wer momentan noch Bier verkauft, ist ein Held.
3: Ja, wir gehören noch dazu, Gott sei Dank. Ob so bleibt, wissen wir nicht.
2: Also positiv.
3: Ja, bisher müssen wir nicht jammern. Es sieht nicht schlecht aus im Brauhaus in Saalfeld.
2: Was gibt's sonst noch Neues?
3: Ja, wir haben wieder mal, muss ich sagen, zwei neue Produkte. Eins, nachdem wir gefragt wurden, seit Jahren, wann macht die Saalfelder Brauerei ein alkoholfreies Bier? Und jetzt kann ich verkünden, es ist soweit, wir haben es.
2: Also da wurde ja schon lange drüber diskutiert, braucht man das überhaupt? Wir haben ja wirklich Biere mit Alkohol, die geil schmecken. Und Sie haben ja auch gesagt, wenn ich sowas in die Hand nehme, dann muss es auch schmecken.
3: Ja, sicher, das war immer mein Ansinn, dass man es auch trinkbar macht, dieses Bier. Es gibt viele, viele, die nicht, aus meiner Sicht jedenfalls, nicht trinkbar sind. Und ich hoffe, dass wir jetzt was hinbekommen haben, was auch allgemein Zuspruch findet.
2: So ein alkoholfreies Bier herzustellen, gibt es ja unterschiedliche Methoden oder Praktiken, oder?
3: Ja, also wir stellen kein 0,0 Bier her. Dann hätten wir es entalkoholisieren müssen. Aber wir haben im Augenblick andere Investitionsvorhaben, als so eine Anlage uns zuzulegen. Wir haben eine Hefe, die wenig Alkohol produziert. Praktisch mit einer gestoppten Gärung arbeiten wir. Und müssen natürlich dann das Bier auch noch haltbar machen, wenn kein Alkohol drin ist. Und das erforderte von uns, einige technische Voraussetzungen zu schaffen. Deswegen auch die lange Zeit, die es gedauert hat.
2: Ja, der Reihe nach. Also erstmal, wie viel Alkohol ist etwa im Alkoholfreien drin?
3: Also als alkoholfrei darf ja definiert werden, alles was unter 0,5 Volumenprozent hat. Und bei uns nach der Analyse waren es, glaube ich, 0,38%.
2: Jetzt sagten Sie haltbar machen. Die Tschechen, die pasteurisieren ja.
3: Ja, auch wir pasteurisieren jetzt dieses alkoholfreie Bier und mussten uns halt dafür erst noch die Anlagen zulegen, die Dampfleitungen bauen, die Steuerung uns zulegen.

0: etwas höher. Auf der anderen Seite sparen wir uns die Biersteuer, denn es ist ja kein Alkohol drin. Und dadurch relativiert sich das und wir bieten es am Markt genauso an wie unser Helles im Augenblick.
1: Und passend zum Ferienbeginn kommt jetzt auch ein Apfelschorle noch, haben Sie gesagt.
0: Ja, das ist richtig. Das ist ein Sommergetränk und wir haben uns gedacht, als Abrundung unseres alkoholfreien Portfolios wäre das doch eine nette Sache. Und da wir das jetzt auch herstellen können, haben wir es ganz einfach probiert. Wir hoffen, dass sich's durchsetzt.
1: Also, was Bier- und alkoholfreie Getränke angeht, ist das Bürgerliche gut aufgestellt und Sie machen ja auch Partys hier im Brauhaus.
0: Ja, Party wäre zu viel gesagt, aber es hat sich ja schon rumgesprochen, dass es dieses Jahr einen Saalfelder Wandertag gibt, den wir mitorganisieren zusammen mit der Stadt Saalfeld und dort wird halt der Abschluss hier in der Brauerei stattfinden.
1: Wann ist das?
0: Das ist am 8.8. diesen Jahres.
1: Und dann noch die blöde Frage, wie wächst der grüne Hopfen?
0: Ja, es hat ja ab und zu mal geregnet. Dieses Jahr so schlecht sieht er nicht aus. Und natürlich werden wir auch am ersten Sonnabend im September wieder unser Hopfenzupfen hier veranstalten. Und alle, die mitmachen wollen, sind recht herzlich dazu eingeladen.
1: Jürgen Kachold, ich danke ganz herzlich für das Gespräch und lassen Sie sich mal Ihr alkoholfreies Bier schmecken. Prost. Tschüss.
0: Das werde ich machen. Tschüss.

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1: Die Künstlerin Tina Bauer-Pizellen 1897 bis 1979 widmete sich zu ihren Lebzeiten mit Leib und Seele der Malerei und dem Zeichnen. Ihr Thema? Der Mensch. Besonders Kinder standen im Mittelpunkt ihres künstlerischen Interesses. Mit wachem, kritischem Bewusstsein verfolgte Tina Bauer-Pizellen politische Ereignisse in aller Welt und setzte deren gesellschaftliche Wirksamkeit auf ihre ganz eigene künstlerische Art und Weise um. Eine Auswahl ihres Schaffens präsentiert die Sonderausstellung im Friedrich-Fröbel-Museum Bad Blankenburg in der Johannesgasse 2. Die Sonderausstellung »Vergessene Kinder – Die sozialkritische Kunst von Tina Bauer-Pizellen« ist noch bis zum 30. Mai 2027 zu den Öffnungszeiten des Museums zu sehen. Das war ein Veranstaltungshinweis von Karin Berger, Radio SRB.

0: das Ferienprojekt der besonderen Art.
1: 6 Wochen mit 4 interessanten Workshops.
2: Ein Projekt der Stadt Saalfeld.
3: Summer School 2026.
4: Moin moin Leute, willkommen zu unserer Sendung vom Workshop Radio On Air.
5: Heute dreht es sich alles rund um die Summer School. Wir haben Interviews, Umfragen und einen kleinen Beitrag.
6: Heute mit dabei sind Helene,
7: Liz,
8: Laila,
9: Joshua,
10: Frieda
11: und Tim.
5: Starten wir mit unserem ersten Sommerhit aus 2014 bis 2015. Jetzt kommt Summer von Karen Harris.
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0: Ich habe da noch eine Frage. Was ist denn eigentlich die Summer School?
1: Gute Frage. Gut, dass wir dazu einen Beitrag gemacht haben. Darin erzählen wir, was die Summer School ist und allgemeine Infos darüber.
2: Sommerferien. Endlich schulfrei. Doch was tun mit der ganzen Freizeit? In Saalfeld gibt es darauf schon seit einigen Jahren eine ganz klare Antwort. Die Saalfelder Summer School. Alles begann mit einem historischen Datum. Am 20. Juli 2020 ging es los, mitten in der Corona-Pandemie. Damals brauchten die Kids dringend Abwechslung direkt vor Ort. Und was als Krisenprojekt startete, ist heute absoluter Kult. Jeden Sommer aufs Neue. Das Konzept steht auf einem bombenfesten Fundament. Vier Hauptpartner ziehen von Tag 1 an einem Strang. Die Stadtverwaltung Saalfeld, das Bildungszentrum Saalfeld, der erste SSV Saalfeld, Outrange Media und das Bürgerradio SRB. Doch auch viele andere Partner, Institutionen, Vereine und Künstler wirken jedes Jahr von Anfang an mit.
3: Gemeinsam bieten sie ein Programm, das sich wirklich sehen lassen kann. Da sind zum Beispiel die echten Traditionsangebote, wie die Radtour der Orangerie, die Tagesausflüge des Jugend- und Stadtteilzentrum Gorndorf und des christlichen Jugendzentrums, sowie das SRB Doku-Team. Das ist das absolute Workshop-Urgestein in der Summer School. Hier schnappen sich die Kids Kamera und Mikrofon, sie lernen Medienkompetenz und produzieren eigene Radio- und Videobeiträge sowie Fotoserien. Wer sich lieber bewegt, geht ins Clubhaus der Jugend. Hier gibt es Graffiti, Siebdruck und DJ-Workshops und Hip-Hop-Tanzkurse.
1: Handwerklich wird es bei den Näh- und Modedesign-Kursen im Werkhaus oder der Orangerie. Gestartet als Projekt Beulwitz Designed wird hier genäht und entworfen, was das Zeug hält. Alle designten Kleidungsstücke werden und wurden jedes Jahr in einer extra Modenschau vorgeführt. Und für den sportlichen Ausgleich sorgen die Sportcamps vom 1. SSV Saalfeld. Egal ob Basketball-Feriencamp oder Mountainbike-Radsporttraining, hier kommt jeder ins Schwitzen. Und jetzt das Beste für alle Eltern. Das Angebot ist riesig. Es reicht von sportlichen, kreativen, musikalischen und naturellen Workshops bis hin zu spaßigen und medialen Angeboten. Die Zielgruppe reicht von 6 bis 27 Jahren und der absolute Clou? Das Ganze wird gefördert und kostet die Eltern und die Teilnehmer nur einen kleinen Betrag.
2: 6 Wochen volles Programm. Das bedeutet natürlich auch jede Menge Organisation und harte Arbeit für die Stadt Saalfeld als Veranstalter. Das Amt für Jugendarbeit, Sport und Soziales übernimmt jedes Jahr die Koordination und Verwaltung der Workshop-Angebote sowie die finanzielle Förderung. Diese wird von dem Ministerium für Soziales, Gesundheit, Arbeit und Familie, den Saalfelder Stadtwerken, dem Landkreis Saalfeld-Rudolstadt und Together sichergestellt.
3: Die Saalfelder Summer School. Ein echtes Erfolgsmodell, das zeigt, was eine Region gemeinsam auf die Beine stellen kann. Alle Infos zu den Workshops und zur Anmeldung findet ihr unter www.summerschool-saalfeld.de.
1: Also reinhören und mitmachen. Es lohnt sich.

0: Das war Bad Boys von Inner Circle. Es ist zwar ein älterer Song von 1987, aber immer noch bekannt und beliebt.
1: Jetzt haben wir schon einiges über die Summer School erfahren. Dabei erleben die Teilnehmer der Summer School viele spannende Tage. Aber was alles dahinter steckt, bekommt man oft gar nicht mit. Deshalb habe ich mich mit Hanka Giller, der Organisatorin der Summer School, und ihrem Mitarbeiter Niklas Masier zusammengesetzt, um mehr darüber zu erfahren.
2: Ich bin jetzt in der Stadtverwaltung Saalfeld im Organisationsbüro der Summer School bei Amtsleiterin Hanka Giller und Mitarbeiter Niklas Masier. Guten Tag. Hinter einem 6-wöchigen Programm steckt eine enorme Arbeit. Wie lässt sich der organisatorische Aufwand im Hintergrund beschreiben und was für eine Arbeit steckt hinter den Kulissen?
3: Ja, es wird mindestens ein Dreivierteljahr vorher begonnen mit der Arbeit. Wenn wir uns mit den Trägern, die beteiligt sind, das sind insgesamt 10, die immer mitwirken, zu sagen, wie wollen wir wann was gestalten, was ist uns wichtig, welche Zielgruppe wollen wir erreichen. Wir werten das auch immer aus, wenn die Summer School im vergangenen Jahr gelaufen ist und das wird in die neue Planung einbezogen. Und wir müssen immer gucken, dass wir genug Personal am Start haben, weil wir haben eine Online-Plattform zu pflegen und deswegen haben wir aus der Stadtverwaltung jetzt einen Azubi, der fertig geworden ist, Niklas mit dabei, der sich um das ganze IT-Technische dahinter kümmert und die Plattform mitpflegt und eine FSJlerin, die noch zusätzlich mit dort unterstützt.
2: Ein solches Großprojekt erfordert ein stabiles Fundament. Wie wird die Summer School finanziell ermöglicht und welche Rolle spielen dabei öffentliche Mittel, Fördergelder und Sponsoren?
3: Also insgesamt wird die Summer School im Rahmen der Jugendarbeit angeboten. Die Jugendarbeit wird gefördert durch die örtliche Jugendförderung des Landes und des Landkreises und der Stadt Saalfeld. Das ist eine Finanzierung 40% Stadt Saalfeld, 60% Land und Landkreis. Und aus diesen Mitteln wird die Summer School finanziert. Es gibt noch ein paar Sponsoren, zum Beispiel für den Flyer sind die Stadtwerke immer irgendwo mit im Boot und wir haben Partner, die seit Jahren uns dort unterstützen, wie Autohinge und so, die uns dort das ganze Layout machen und die ganze IT dahinter wuppen. Und das ist ganz wichtig, dass wir diese Leute am Start haben.
2: Inwiefern leistet dieses Ferienprogramm einen spürbaren Beitrag zur Lebensqualität und zur Entwicklung der teilnehmenden Kinder und Jugendlichen?
3: Ich glaube, es ist ganz wichtig, dass Kinder und Jugendliche außerhalb von Familie in Gruppen sich erproben, gucken, wie sie in Gruppen klarkommen, neue Dinge ausprobieren, mal experimentieren, sich mal was Neues zutrauen, einfach mal rausgehen oder den Landkreis kennenlernen. Manchmal fährt man ganz weit weg und kennt das Naheliegende nicht. Und das ist uns ganz wichtig, dass das in der Summer School eine Rolle spielt. Es wird auch gemeinnützige Arbeit geleistet. Also wir haben zum Beispiel 3 Wochen Sommerwerkstatt. Es gibt das Workcamp auf dem Eckhartsanger. Es gibt verschiedene thematische Workshops, wo Kinder sich mit ihren Problemen, mit ihrer Entwicklung auch auseinandersetzen können. Und nicht zu vergessen, SRB, wo die medialen Kompetenzen geschult werden, was ich auch ganz, ganz wichtig finde für die Entwicklung von Kindern und Jugendlichen.
2: Für welche Altersgruppe ist das Angebot primär konzipiert und mit welchen teilnehmenden Zahlen wird im Durchschnitt jährlich kalkuliert?
3: Gut, die Altersgruppe ist so im Spektrum von 8 bis maximal 27 Jahre. Von den Teilnehmern, die sich so eingeschrieben haben, sind es eher nicht die bis 27-Jährigen, sondern das geht so bis 21, 22 sind die Teilnehmer. Aber das Gros der Teilnehmer sind so zwischen 10 Jahren und 18 Jahren. In dem Spektrum bewegt sich das meiste. Und von der Teilnehmerzahl landen wir immer bei mehreren hundert Teilnehmern. Das müssen wir jetzt mal sehen, wie das ausgelastet ist. Da kann Niklas noch was dazu sagen.
4: Ja, genau. Also auslastungstechnisch haben wir jetzt erstmal die ersten paar Wochen sehr gut besetzt. Und wir rechnen damit, dass in den späteren Wochen, heißt 4., 5. und 6. Ferienwoche, dann auch noch weitere Teilnehmer für die offenen Workshops hinzukommen.
2: Rückmeldungen aus der Praxis sind oft der beste Gradmesser. Welches Feedback von Kindern oder Eltern hat in der Vergangenheit besonders bewegt oder überrascht?
3: Also wir kriegen sehr viel Feedback von den Angeboten. Also wir machen ja in den Angeboten oft am letzten Tag die Präsentation. Also ich kann mich erinnern, dass es richtig spektakuläre Rückmeldungen auch gab bei den Bauworkshops. Beim SAB weiß ich, dass da viel kam, weil die produzierten Dinge viel Aufmerksamkeit erregen. Die Modenschau Beuwitz Designed sorgt immer für viel Begeisterung. Das Workcamp am Eckhartsanger sorgt für Zufriedenheit. Die Radtouren sind jedes Jahr ganz schnell ausgebucht. Die Sommerferienspiele, die Angebote im Jugendstadtteilzentrum werden nachgefragt. Und auch bei der Krisse, glaube ich, das wird richtig gut gefüllt. Die haben jetzt sogar noch Tagesangebote dazu genommen. Also ich gehe davon aus, dass es alles noch gut gefüllt wird. Wir machen auch jede Woche Werbung. Da gibt es dann immer so die Tipps für Kurzentschlossene.
2: Abseits der offiziellen Funktion, welchen ganz persönlichen Stellenwert hat die Summer School aus eigener Sicht?
3: Wir haben die Summer School begonnen mit Kindern und Jugendlichen aus Beuwitz. Wir waren nämlich zu einem Together Camp am Werbelinsee und da haben die eine kunterbunte Woche mit vielen, vielen Workshops erlebt und kamen zurück und haben gesagt, sowas brauchen wir in Saalfeld. Am besten mit einem riesen Zeltlager oder irgendwas. Wir haben es dann ein bisschen kleiner gemacht, haben das Konzept von der Bertelsmann Stiftung, die das damals organisiert haben, etwas abgewandelt. Aber die waren behilflich, wie man sowas machen kann und landeten damit direkt in der Corona-Zeit. Und das war unser Glück, dass wir das schon vorgearbeitet hatten, weil dann gab es noch Wochenangebote. Damit haben wir das dann auch so strukturiert, dass wir immer hauptsächlich Wochenangebote machen, damit auch so ein Kind oder Jugendlicher in einer Gruppe sich erstmal einfinden kann. Wenn ich nur Tagesangebote mache, ist das so schnell vorbei und man kann sich gar nicht richtig kennenlernen. Und in einer Gruppe, in einer Woche passiert viel mehr. Das ist uns sehr wichtig, dass genau diese Dinge auch stattfinden und für Kinder und Jugendliche spürbar sind. Und das, finde ich, ist ein Gewinn, auch dass wir diese Online-Plattform haben, dass deutlich wird, wie viel da eigentlich läuft. Also das Erstaunen von Außenstehenden ist schon immer groß, wie viel da geleistet wird und es eigentlich gibt, weil das bekommt man so im Alltag gar nicht mit. Und wenn hier 45 Angebote gestemmt werden in den 6 Wochen, dann ist das schon ein sehr, sehr hoher Wert für diese Stadt und Region. Es kommen ja auch Menschen aus dem ländlichen Raum, die hier mitmachen. Und ich hoffe, dass wir das weiter durchhalten können und auch finanziell weiter stemmen können, weil das ist wichtig für unsere Kinder und Jugendlichen. Weil es können nun mal nicht alle in den Urlaub fahren. Und es ist gut, wenn es das gibt und man sich hier begegnen kann.
2: Vielen Dank.
3: Ich danke auch.

0: Das war Never Gonna Give You Up von Rick Astley. Ein sehr tolles Lied. Ich mag es.
1: Dieser Titel passt gut zu Hanka Giller und ihrem Team. Denn auch wenn die Organisatoren der Sommerschool sicher einige Herausforderungen bringt, gibt sie nicht auf.
2: Die Organisatoren haben einen Blick hinter die Kulissen gegeben. Doch kommt das Angebot auch bei den Erwachsenen, bei den Eltern gut an?
1: Passend dazu haben wir eine Umfrage gemacht.
2: Viel Spaß.
3: Und die erste Frage ist, seit 2020 gibt es für Kinder in Saalfeld die Ferienaktion Sommerschool. Und was halten Sie davon?
4: Ich finde das ein ganz, ganz tolles Angebot. Vor allem, weil es so vielfältig ist und weil es so viele Workshops gibt, wo Kinder was lernen. Was weiß ich, Handwerken, Kochen, Nähen, Interviews führen. Also es sind einfach so viele unterschiedliche Sachen dabei, wo Kinder nicht nur bespaßt werden, sondern auch was lernen.
5: Ich finde das ein super Angebot, weil die Kinder hier einfach sehr wunderbar beschäftigt sind und auch viele neue Kontakte knüpfen.
6: Ja, ich finde das gut, dass Kinder ganz viel in Ferien machen können. Das ist eine sehr schöne Sache. Auch dieses bunte Angebot. Ich habe da ja schon ein paar Flyer mal so unterwegs gesehen. Das ist sehr cool.
7: Ich finde das sehr gut, dass für die Kinder in den Ferien was gemacht wird, damit sie von der Straße runterkommen, denn die Eltern haben ja nicht die ganze Zeit Urlaub.
8: Sehr cool. Also für Eltern natürlich eine Erleichterung, wenn die arbeiten müssen und die Kinder trotzdem beschäftigt sind und dass man generell einfach mehr lernt, als man so in seinem Umfeld hat. Das ist alles sehr cool, ja.
9: Ja, ich finde das wirklich sehr toll, was hier so alles angeboten wird.
3: Wenn Sie nochmal Kind sein könnten, welchen Workshop würden Sie auswählen von denen, die es gibt?
4: Also ich würde wahrscheinlich Bollwitz Designed auswählen, weil ich schon immer gerne genäht habe und ja, ich finde einfach Klamotten cool.
5: Auf alle Fälle Bollwitz Designed.
7: Ist aber ein großes Angebot, ja. Sehr schön. Die Sommerwerkstatt und kreativ sein.
8: Sommerwerkstatt, Werkhaus.
6: Naja, da würde ich wahrscheinlich irgendwas mit Fahrradfahren machen oder vieles, was Sport beinhaltet, würde ich machen.
2: Wenn Sie Ihren eigenen Workshop anbieten könnten, welcher wäre es?
7: Soziales Verhalten. Verhalten gegenüber Kindern, gegenüber Erwachsenen, gegenüber Senioren, was zurzeit leider zu wünschen übrig lässt.
8: Ich nähe sehr gerne. Ich backe gerne Brot. Und ich glaube, ich würde Wimpelketten machen, wenn man das machen möchte.
4: Wahrscheinlich wandern oder sowas.
9: Was mit Medien natürlich. Ich würde auch gerne irgendwas machen, also hier mit den Holz bauen.
6: Also ich würde wahrscheinlich dann irgendwas mit Videospielen ganz interessant finden. Also diese zum Beispiel mal selbst zu gestalten oder so, das finde ich, das könnte man in dieses Programm vielleicht noch mit aufnehmen.
2: Was denken Sie, wie viele Workshops gibt es dieses Jahr im Angebot?
5: Oh, das weiß ich nicht, aber ich würde mal schätzen so 10.
7: Sagen wir mal 8.
8: Vielleicht so 18 Stück, vielleicht.
4: Wahrscheinlich unterschätze ich es. Ich würde mal sagen, so 35.
6: Ich würde sagen, 30.
2: Es sind insgesamt 34.

0: Mit Heatwaves von Glass Animals geht es zurück in unsere Sendung.
1: Interessant, was die Erwachsenen von der Summer School halten. Nicht nur Kinder und Jugendliche profitieren davon, sondern auch die Eltern.
2: Nun haben wir schon einige Eindrücke bekommen. Aber wie sieht die Summer School eigentlich aus der Sicht der Menschen aus, die die Workshops leiten?
3: Dazu haben wir uns einen Workshopleiter ausgesucht, der schon seit vielen Jahren dabei ist.
4: Wir sind jetzt hier beim Workshop Sommerwerkstatt im Werkhaus Beulwitz und bei uns ist der Workshopleiter Dirk Böhme. Hallo Herr Böhme. Ihr baut sonst riesige Abenteuerspielplätze. Was genau zimmert, sägt und gestaltet ihr dieses Jahr zusammen mit den Kids in eurer Sommerwerkstatt?
5: Ja, hallo erstmal. Wir bauen dieses Jahr in der Sommerwerkstatt verschiedene Sachen. Einmal fürs Werkhaus bauen wir verschiedene Infostände, damit man immer weiß, was im Werkhaus passiert, dass es schön präsentiert werden kann. Dann bauen wir einmal Mülleimer, die wahrscheinlich ins Saalfelder Freibad kommen, weil da fehlen noch einige. Die haben wir letztes Jahr hier schon gebaut und diese kamen sehr gut an. Deswegen werden wir sie dort auch aufstellen. Und dann bauen wir noch ein bisschen experimentelle Spielplätze, was wir ja sehr gut kennen. Und zwar soll hinter dem Werkhaus im nächsten Jahr ein kleiner Abenteuerspielplatz entstehen und da testen wir so die ersten Sachen aus.
4: Und muss man für euren Workshop schon ein kleiner Meister sein oder kann jeder hier ohne Vorkenntnisse mitmachen?
5: Es kann jeder zu uns kommen, der Lust hat, was zu gestalten, was zu bauen, zu bohren, zu sägen, zu schleifen oder einfach nur zu skizzieren und seine Ideen einzubringen.
6: Hallo auch von mir und ich habe eine Frage und zwar, ihr setzt bei euren Projekten stark auf Nachhaltigkeit und Upcycling. Warum ist es euch wichtig, den Jugendlichen zu zeigen, was man aus alten oder natürlichen Materialien noch alles bauen kann?
5: Oh, das ist eine sehr gute Frage. Wir wissen ja alle um die Problematik, dass auf unserem Planeten alle Ressourcen endlich sind und dass verdammt viel weggeworfen wird, gerade im Bausektor, also auf Baustellen. Das macht ca. 80% von dem Müll aus, der entsteht in Deutschland. Und da versuchen wir entgegenzuwirken und wollen den Kindern und Jugendlichen zeigen, dass man aus altem Holz, was schon mal gebraucht wurde, wieder schöne Sachen bauen kann. Und genau das machen wir hier auch. Wir bauen wieder aus alten Schaltafeln und aus altem Holz all unsere Objekte.
6: Als Bauwerk 13 habt ihr die Entstehung des Werkhauses in der Beulwitzer Straße von Anfang an eng begleitet. Wie fühlt es sich an diesem Ort jetzt im Sommer wieder voller Leben und hämmernder Kinder zu sehen?
5: Es fühlt sich sehr schön an, weil wir haben ja die ganzen Jahre die Hülle gebaut vom Werkhaus. Und es ist schön zu sehen, wie sich alles mit Leben füllt und alle Ideen so langsam aufgehen, die wir damals gesponnen haben mit dem Werkhaus.
6: Was ist das Besondere daran, wenn Kinder ihre eigenen Spiel- und Sitzräume selbst mitgestalten dürfen?
5: Ja, das Besondere daran ist, das müsste eigentlich immer so sein, dass die Kinder und Jugendlichen sich in den Sachen wiederfinden, die sie dann später bespielen oder benutzen, einmal eigene Ideen bringen und einbringen. Und es soll auch nicht perfekt sein, denn es sollen ruhig kleine Fehler entstehen. Denn daraus entsteht meistens etwas Neues, was Besonderes und man sammelt viele Erfahrungen.
3: Hallo auch von mir. Welches fertige Bauwerk aus den vergangenen Sommerschooljahren macht euch noch heute stolz, wenn ihr daran vorbeilauft?
5: Oh, na, das ist ja vorwiegend hier im Werkhaus. Das ist einmal das Werkhaus an sich, weil da haben wir ganz viel in den vergangenen Jahren in der Summer School gemacht, in den Innenräumen, Möbel gebaut, Wände gebaut aus alten Ziegeln. Und direkt, wenn wir jetzt hier stehen an dem Platz, ist an unserem Werkstattcontainer zum Beispiel diese Mülleimer vom letzten Jahr. Oder diese Bank, die wir aus alten Bussitzen gebaut haben, das erfüllt uns mit Freude, ja, dass es noch da ist und auch gut hält über die Jahre.
3: Und unsere Abschlussfrage, wer stellt sich beim Hämmern geschickter an, die Jungs oder die Mädchen?
5: Ich würde mal sagen, da gibt es keine Unterschiede. Die Mädchen sind aber ein bisschen mehr bei der Sache. Die haben nicht so viel Energie wie die Jungs gerade hier. Den Jungs müssen wir öfters mal einen Ball geben, dass sie sich auspowern können.
3: Danke für das Interview, Herr Böhme.
5: Bitteschön.

0: Eben kam das Lied Something Just Like This von The Chainsmokers und Coldplay.
1: Was ein interessanter Einblick. Ein Workshop lebt aber nicht nur vom Workshopleiter, sondern vor allem von den Kindern und Jugendlichen, die teilnehmen.
2: Genau deshalb haben wir einige Teilnehmer gefragt, wie sie die Sommerschool erleben und was ihre Meinung dazu ist. Hören wir mal rein. Wie findet ihr die Angebote dieses Jahr?
3: Ja, ich finde die eigentlich ziemlich cool, weil es sehr vielseitig ist, was man machen kann.
4: Also man hat viel. Es ist gut, dass es so viele Angebote sind, dass die Kinder sich halt beschäftigen können für ihr Angebot. Das heißt auch, dass es halt mehr Leute, also eine größere Gemeinschaft trifft sozusagen. Und die Kinder halt eher was für sich finden, was sie dann machen können.
5: Sehr gut.
6: Ich auch.
7: Sehr schön.
8: Ich finde die Angebote dieses sehr schön und cool, was die alles für uns so machen, für die Kinder und die Jugendlichen und Erwachsenen.
2: Was machst du gerade für einen Workshop und wie findest du ihn?
3: Ich bin gerade bei der Judith und Nähe dort, das nennt sich Bollwitz Designed. Und ich kriege gerade meine eigene Kleidung.
4: Also ich bin im SAB und mache einen Radiobeitrag und ich finde ihn eigentlich ganz toll. Ich mache das ja jetzt auch schon seit Jahren, deswegen weiß ich, wie das geht.
6: Wir machen Projekt Nähen, Modedesign ist das halt.
2: Wie findet ihr ihn?
6: Sehr gut, ich auch.
9: Also ich mache gerade Mode und Designing und habe gerade schon einen Rock gemacht, wo da drunter eine Hose ist und jetzt mache ich ein schönes Top dazu.
10: Also ich mache auch den Workshop mit Mode und ich habe jetzt so einen T-Shirt gemacht und habe unter den T-Shirt noch eins drunter genäht und will mir jetzt noch einen Rock dazu machen.
7: Wir nähen Klamotten und danach wir eine Fashion-Show machen.
11: Ich mache gerade On-Air im Radio und ich finde den auch sehr gut.
12: Ich mache gerade On-Air im Radio und ich finde ihn gut.
13: Ich mache für den Workshop Sommerwerkstatt und ich finde ihn schön.
2: Bist du dieses Jahr noch bei anderen Workshops?
3: Tatsächlich bin ich noch bei so einem Filmprojekt in der 5. oder 6. Woche. Ich weiß es gerade nicht.
4: Also ich hatte vor, bei anderen zu sein, aber ich bin noch in der Warteschlange. Mal gucken, was wird.
6: Nee. Nein.
9: Nein, leider nicht.
0: Ja.
2: Ja, ich bin noch bei dem Graffiti-Workshop dabei.
12: Ja, ich bin noch bei dem Band-Workshop.
8: Ja, ich bin mit meiner Schwester am Schwimmkurs noch, weil ich habe das Seepferdchen und ich will

0: Bronze machen.
1: Was denkst du, wie viele Kinder machen jährlich an der Sommerschool mit?
2: 150? Keine Ahnung.
3: Bestimmt nicht 400 Leute, oder?
4: 200? Ja, schätze ich auch ungefähr.
3: 1000? Keine Ahnung.
5: Ich würde so sagen oder schätzen 200.
0: 400.
6: 500?
7: 600?
0: Ich glaube so über 50 oder 60 Kinder.
8: Ich glaube 20 Kinder.
1: Also es sind tatsächlich über 400.

0: Wir haben gerade Lass sie tanzen von Alias Featuring Namika gehört. Denn lass die Leute einfach mal tanzen.
1: Die Teilnehmer haben uns gezeigt, wie die Sommerschool aus ihrer Sicht aussieht. Doch sie ist nicht nur für die Kinder und Jugendlichen wichtig.
0: Sie ist auch für die Stadt selbst wichtig. Welche Rolle die Sommerschool spielt und wie der Bürgermeister sie einschätzt, erfahren wir jetzt im folgenden Interview.
1: Wir sind jetzt im Saalfelder Rathaus beim Bürgermeister Steffen Kania.
0: Hallo Herr Kania. Welche spürbare Wirkung hat die Sommerschool auf das Stadtleben und das Image von Saalfeld, insbesondere im Vergleich zu anderen Regionen?
2: Ja, wir sind ein Stück weit stolz drauf, dass es die Summer School jetzt schon seit mehreren Jahren gibt. Das war mal eine Idee, dass Kinder und Jugendliche in Saalfeld ja während der Ferien ja nicht so viele Möglichkeiten haben, sich jetzt außer Freibad oder kleinere Veranstaltungen die Zeit zu vertreiben. Die klassischen Ferienspiele, die es früher mal gab, gibt es in dem Umfang auch nicht mehr. Und deswegen war die Überlegung, was wir stattdessen anbieten können. Das hat mit wenigen Angeboten gestartet, wird eigentlich von Jahr zu Jahr mehr. Und ich glaube, das ist wirklich etwas, was Strahlwirkung auch über die Stadt Saalfeld hinaus hat. Also wenn man irgendwo in Sitzungen ist, wo über solche Themen berichtet wird, wird da schon auch immer mit einem gewissen Neid hingeschaut, weil Saalfeld dort wirklich ein sehr, sehr schönes Angebot aufgebaut hat.
1: Warum investiert die Stadt Saalfeld so viel Arbeit in das sechswöchige Programm?
2: Naja, genau aus dem Grund, weil Kinder- und Jugendarbeit uns schon seit vielen, vielen Jahren ein Herzensanliegen ist. Wir waren die erste Kommune in Thüringen, die einen Kinder- und Jugendausschuss ins Leben gerufen hat. Und wir haben einfach gesagt, wir wollen, dass sinnvolle Angebote entstehen. Es geht nicht nur darum, Spaß zu haben. Das ist natürlich auch ein wesentlicher Bestandteil. Aber es soll natürlich auch Wissen vermittelt werden. Und gerade an euch sieht man ja jetzt auch, dass das durchaus Sinn macht. Und aus dem Grunde hat sich das Amt wirklich auf die Fahne geschrieben, dass wir da ein Programm ins Leben rufen, was wirklich auch einen nachhaltigen Charakter hat, wo man bestimmte Angebote halt nutzen kann, die man auch für die Zukunft vielleicht dann als Hobby betreibt. Die Jugendredaktion des SRB hat, glaube ich, auch den ein oder anderen Mitstreiter gefunden durch solche Angebote der Summer School. Und insofern macht das zwar sehr viel Arbeit, aber ich glaube, es ist etwas, wo man dann wirklich auch sieht, dass es Sinn macht, dass die Angebote sehr, sehr gut genutzt werden. Also wir sind eigentlich fast immer ausgebucht und insofern sagt man dann auch hinterher, die Arbeit hat sich gelohnt, wenn es sinnvolle Angebote gibt.
0: Was meinen Sie dazu, dass Saalfeld mit einer der einzigen Städte ist, die so ein Ferienprogramm anbietet?
2: Weil Saalfeld halt einfach cool ist, gell? Und weil wir Mitarbeiter haben. Ich nenne da jetzt mal an allererster Stelle die Frau Giller, die eigentlich auch auf die Idee gekommen ist. Also das ist ihr Baby, was sie seit vielen Jahren weiterentwickelt hat. Und seit ich Bürgermeister bin, habe ich gesagt, ich bin da wirklich dafür. Ich unterstütze sie da auch. Sie kriegt da auch wirklich viel Zeit dafür, weil das einfach ein Angebot ist, was Beispielwirkung hat. Und wir würden uns wünschen, dass das in anderen Städten auch möglich wäre.
1: Vor welcher großen Herausforderung steht die Stadt Saalfeld, um diese Angebote in Zukunft finanziell und personell abzusichern?
2: Ja, also es ist so, dass wir seit vielen Jahren dort eine ganze Reihe von Mitstreitern haben. Das heißt, die Stadt Saalfeld macht das ja nicht alleine. Auch die Angebote, die es gibt, sind nicht alle von der Stadt Saalfeld organisiert. Und insofern ist das ein gutes Miteinander, dass wir Betreiber haben, nennen das BZ, was sehr viele Angebote macht, aber auch das SRB, wo wir seit vielen Jahren eine Partnerschaft haben. Aber es wird doch zunehmend schwieriger, weil die Kosten natürlich wie überall steigen. Und es ist durchaus eine Herausforderung, jedes Jahr die Gelder wieder zusammenzubekommen. Wir haben aber auch Sponsoren, die sich dort beteiligen. Und bis jetzt ist es immer gelungen, dass wir das Angebot aufrechterhalten können. Und ich glaube, ganz vorsichtig, optimistisch sein zu können, dass wir das auch in den nächsten Jahren hinbekommen.
0: Ein solches Mammutprojekt steht und fällt mit dem lokalen Netzwerk. Die Summer School wird von zahlreichen Vereinen und Einrichtungen getragen. Und welche Botschaft möchten Sie an dieser Stelle an die vielen ehrenamtlichen Helfer und Unterstützer richten?
2: Also zunächst erstmal ein herzliches Dankeschön, dass alle jedes Jahr sich wieder beteiligen. Wir haben das ganz selten, dass jemand, der einmal mit dabei war, dann ausgestiegen ist. Das heißt also, alle, die sich einmal engagiert haben, haben auch dort immer wieder mitgemacht. Aber der Dank wirklich neben dem Netzwerk, was es immer braucht, an den Kopf. Das ist die Frau Giller. Ich glaube, wenn sie es nicht gäbe, dann wäre das durchaus schwieriger, so ein Angebot auf die Beine zu stellen. Das ist immer Teamarbeit, aber es braucht immer jemanden, der vorangeht, der Ideen hat, der neue Angebote auch kreiert und Leute auch bewegt mitzumachen. Das ist nicht immer einfach. Gell? Es gibt Leute, bei denen rennt man offene Türen ein, aber es gibt auch den einen oder anderen, den man mal auf die Füße treten muss und sagen, komm, mach mit, es lohnt sich, macht Spaß. Und insofern wirklich ein herzlicher Dank an alle, die sich dort engagieren. Und ich hoffe, dass auch alle bei der Stange bleiben, dass wir das noch über viele Jahre aufrechterhalten können.
0: Dankeschön.
2: Sehr gerne.

0: Mit dem Lied Ein Kompliment von Sportsfreunde Stiller senden wir auch ein Kompliment an den Bürgermeister und seine Helfer für die Sommerschool. Und wir bedanken uns auch dafür, dass wir Herr Kania im Rathaus besuchen durften.
1: Die Ferien sind mittlerweile im vollen Gang. Da könnte man sich vielleicht fragen, ob man jetzt noch einen Platz findet in einem Workshop zum Mitmachen oder auch, wie die Anmeldung überhaupt erfolgt. Vorhin bei meinem Interview mit Hanka Giller und Niklas Massier habe ich mich darüber nochmal schlau gemacht. Also hören wir da jetzt rein.
2: Wie werden die Summer School Workshops aktuell angenommen?
3: Bisher, nach Stand heute, werden die Plätze sehr gut angenommen. Es sind viele bisher vergeben. Wir haben die vierte und fünfte Ferienwoche beispielsweise bisher komplett ausgebucht. Das heißt, da sind keine Angebote mehr frei und haben noch ein Angebot in der sechsten Ferienwoche. Das ist die Freiluftmalerei am Stausee und in der dritten Woche noch Media All Around, die Sommerwerkstatt, die sich aber auch momentan bereits am Füllen ist. Und Schwimmen, Lernen und mehr, da könnte bei Interesse noch sich angemeldet werden.
2: Gibt es für die Eltern bei der Anmeldung etwas zu beachten?
4: Also erstmal ist für die Eltern wichtig, einfach auf die Plattform gucken, summerschool-saalfeld.de. Dort sieht man den aktuellen Stand der Auslastung. Man geht dann drauf, meldet an auf dem Anmeldeformular. Das muss bitte vollständig ausgefüllt werden. Und es gibt eine Foto- und Datenschutzerklärung, die wir brauchen. Und zudem gibt es die Möglichkeit, einen Antrag im Bildungs- und Teilhabepaket zu stellen, wenn man die Kosten für die Teilnehmergebühr nicht stemmen kann. Und den Antrag kann man mit dem Träger zusammenstellen. Also das sind die drei Formulare, die wichtig sind. Und dort sind auch die Kontakte der jeweiligen Träger zu finden, wo man vielleicht auch nochmal telefonisch Kontakt aufnehmen kann. Oder einfach bei uns anruft. Wir sind hier in dem Org-Büro immer besetzt und können dann auch Hilfestellung geben.
2: Dankeschön.
5: Das war ein kleiner Eindruck der ersten Sommerschool-Woche. Jetzt wisst ihr, was noch frei ist, also meldet euch gerne noch an.
1: Leider sind wir damit schon am Ende unserer Sendung. Aber wie fandet ihr es eigentlich?
0: Also ich fand es sehr cool, die Zusammenarbeit und auch die Interviews.
6: Ich fand das Projekt auch sehr schön. Wir haben als Gruppe viel gelernt und es hat auch sehr viel Spaß gemacht.
7: Ich fand es auch sehr, sehr cool und auch schön, da wir viel zusammen machen konnten.
8: Ich fand es auch sehr schön und fand es sehr cool, dass man auch viel gelernt hat.
5: Ich fand es auch cool, da wir viel zusammen in einer Gruppe gearbeitet haben und auch mal bei anderen Leuten noch hingegangen sind und sie gefragt haben, was sie eigentlich zu dem Thema Summer School sagen.
1: Mir hat es auch gefallen. Also ich fand es schön, mal außer Haus zu kommen und auch, dass wir als Gruppe sozusagen was Eigenes erschaffen konnten, weil ja, ihr habt das alles sehr schön gemacht und das war eigentlich ganz angenehm.
7: Wir wünschen euch noch schöne und erholsame Ferien.
6: Das Beste kommt zum Schluss mit dem aktuellen Trendlied Du bist gut genug von Shirin David und Blumengarten, denn ihr seid alle gut genug. Ich finde, das sieht ja mega geil.
8: Ich aber auch. Das war eigentlich mein Lied. Die Diskussion habe ich ja leider verloren.
0: Damit verabschieden wir uns.
9: Tschüss. Tschüss.

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0: Es ist 15 Uhr, ich bin Maria und fahre jetzt in die Tanzschule.
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5: Samstag. Zu einer geführten Wanderung zum Dreiherrenstein bzw. Zimmerberg bei Kaulsdorf lädt sie Naturführerin Rosi Leber ein. Der Rückweg, ein schattiger Waldweg, führt übrigens bergab zum Ausgleichsbecken Eichicht. Wenn Sie mitwandern möchten, können Sie sich unter der Handynummer 0172 63 66 001 dafür anmelden. Oder wie wäre es mit einer Bootsparty? Los geht es mit einem Boot der Saaltal-Kabinenschifffahrt KG ab 16 Uhr ab Saalburg Hotel Kranich. Tickets können Sie bestellen unter 0176 4228 5052. Ab 17 Uhr ist Corinna Harfuch zu Gast im Liebhabertheater Schloss Kochberg. Sie liest Texte von Caroline von Günderode und Christa Wolf. Für die musikalische Umrahmung sorgen Johanna Kaldewey, Sopran und die Lautenkampanei Berlin. Im neuen Schloss von Bad Lobenstein erklingt 19 Uhr Musik von Franz Schubert, die schöne Müllerin. Erleben Sie Sönke Tams Freier, Bassbariton und Henriette Zahn am Klavier. Und im Rahmen des Thüringer Orgelsommers sind Sie ebenfalls 19 Uhr in die Kröllbar St. Peter und Paul Kirche eingeladen. Zur Aufführung kommen dann Werke von Buxtehude und Johann Sebastian Bach. Tom Anschütz spielt an der Orgel und Elisa Überscheer liest Texte von J. Babrowski. Sonntag. Zu einem Sommergottesdienst erwartet man Sie 10 Uhr in der Saalfelder Gertrudeskirche Graber. Und oder kommen Sie 14 Uhr zum Sommerfest im Pfarrgarten der Gomdorfer Marienkirche. Natürlich könnte man sich auch für eine Flugshow der Falknerei auf dem Bad Blankenburger Greifenstein entscheiden. Denn dann erleben Sie die Könige der Lüfte hautnah. Auch die Burgschenke hat geöffnet und wartet mit leichten sommerlichen Menüs auf. Und wer sich informieren möchte über die Burggeschichte, besucht am besten im Anschluss noch die kleine Ausstellung dort. Wenn Sie einen Ausflug planen, kann ich Ihnen auch das Pfahlhaus im Plotner Hausteich im Land der tausend Teiche empfehlen. Oder Sie entscheiden sich für den Erlebnispark Märchenwald Saalburg. Dieser hat von 9 bis 18 Uhr geöffnet. Ein erholsames Wochenende wünscht Ihnen wie immer Karin Berger, Radio SRB.

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1: Sie fühlt sich berufen, Kunstwerke und Kulturgut fachkundig zu bewahren. Das kann man auf der Internetseite von Diplom-Restauratorin Annette Borloch lesen und nachempfinden im folgenden Gespräch.
2: Am Beginn meiner beruflichen Laufbahn hatte ich die Gelegenheit, in Aue am Berg das Kunstgut zu bearbeiten. Und zwar handelt es sich dabei um mehrere Objekte aus dem Mittelalter, die in der kleinen Wallfahrtskapelle dort sich befinden. Und es ging damals darum, dass nach lange zurückliegender letzter Restaurierung wieder eine Konservierung erfolgen sollte. Und ich habe dann zunächst die kleine Sitzmadonna aus dem 13. Jahrhundert zur Bearbeitung bekommen. Also ich sollte zum einen die Fassung untersuchen, die Fassung konservieren und eine Restaurierungskonzeption erarbeiten.
1: Zu welchem Ergebnis sind Sie dabei gekommen?
2: Dass also diese Madonna ein ganz besonderer Figurentyp ist und dass sie besonders interessante Fassungen hat. Also die ursprüngliche Fassung ist dann noch weitgehend erhalten. Drauf ist allerdings mehrfach übermalt und ja, in Zusammenarbeit mit dem Institut für Denkmalpflege damals noch in Erfurt haben wir dann die Konzeption erarbeitet, doch die vorliegende Fassung zu belassen.
1: Wie viele Farbschichten waren da aufgetragen und wie untersuchten Sie diese?
2: Natürlich durch stratigraphische Untersuchungen ermittelt, aber wir hatten natürlich dann auch ein Labor mit an der Hand, die Farbmaterialien oder die Fassungsmaterialien dann untersucht und analysiert haben. Und da ist eben herausgekommen, dass die ursprüngliche Fassung eine ganz besondere ist bei der Madonna, weil damals die Fachhochschule Erfurt auch mit angebunden war, haben wir auch eine Röntgenuntersuchung gemacht von der Madonna. Da konnte man feststellen, wie stark der Krater Zerstörung durch Anopienbefall ist im Inneren.
1: Das heißt was?

0: wird, also welche Farben Sie nehmen, um das wieder, sag ich mal, schön zu machen?
1: Nein, also damals, zum Beispiel bei der Madonna, um nochmal bei ihr zu bleiben, war es natürlich damals sehr verlockend, die ursprüngliche Fassung aufzudecken. Also diese jüngeren Übermalungen abzunehmen, weil, also dieses Kleid, das war in einem ganz leuchtenden Gelb gefasst und der Mantel in einem Schwarzblau. Und wir haben aber festgestellt, dass in einigen Bereichen großflächiger Verlust von dieser originalen Fassung war. Und da haben wir wirklich auch lange überlegt, wollen wir das freilegen, weil sie auch so unikat ist. Also eigentlich sucht es seinesgleichen. Und dann ist aber festgelegt worden, dass man das alles belässt, konserviert und die vorliegende Fassung, sagen wir mal, wieder schließt, also mit Retusche optisch beruhigt. Und das war damals natürlich eine Scheidungsfindung in Absprache mit dem Landesamt für Denkmalpflege, Denkmalfachbehörde und dem Eigentümer.
0: Also Sie sind nicht allein entscheidungsfähig?
1: Nein, nein, nein.
0: Das wollte ich noch mal klarstellen.
1: Nee, auch nicht befugt. Nicht befugt zu entscheiden. Also das ist eigentlich immer so.
2: Kann man eigentlich nachvollziehen, wer der Künstler war?
1: Nein. Wir konnten ja gerade mal so anhand der stilistischen Merkmale einordnen, aus welcher Zeit sie ist.
0: Aber auch nicht aus welchem Land?
1: Also wir gehen schon davon aus, dass das Aue am Berg ist, ein ganz altes Kirchlein, was auch eine, wie gesagt, eine Wallfahrtskirche war. Es ist schon davon auszugehen, dass sie schon immer dort war oder für die Kirche geschaffen worden ist. Besonders schön finde ich eben, dass jetzt nach so langer Zeit, also in den 90er Jahren habe ich das ja bearbeitet, ich wieder, sagen wir mal, mit meinen Objekten sozusagen in Berührung komme. Also es ist ja in Aue am Berg in der Kirche jetzt saniert worden und da ist 2019 das Kunstgut ausgelagert worden hierher nach Saalfeld in die Stadtkirche. Und nun nach 7 Jahren sollen sie wieder zurückkehren.
0: Da sehen Sie sie im Prinzip heute das erste Mal nach langer Zeit wieder.
1: Ja, beziehungsweise 2019 habe ich es ja schon in Aue am Berg abgenommen zusammen mit dem Herrn Blochberger. Und dort da schon mal gewartet. Also Wartung heißt dann immer abstauben, gucken, ob neue Schäden sind an der Fassung, gegebenenfalls an der Fassung Nachfestigungen vornehmen und kleine Retuschen.
0: Nun haben Sie aber nicht nur hier die Madonna restauriert, sondern noch andere Kunstgüter.
1: Ja, in Aue am Berg sind dann noch die anderen Objekte. Also da habe ich auch eigentlich Wartungen dran gemacht. Das ist zum einen das ganz alte Kruzifix, was also eigentlich das älteste in der Kirche ist. Das ist aus der zweiten Hälfte des 12. Jahrhunderts. Also nicht nur das älteste in der Kirche, sondern auch, sag mal, überregional. Das ist mit eines der ältesten Kruzifixe in Deutschland. Da habe ich auch die Wartung gemacht in den 90er Jahren. Das war schon 1956 untersucht und restauriert worden, damals im Institut für Denkmalpflege in Halle, wo es noch gar keine Erfurter Denkmalpflege gab. Und ich habe das dann eben auch die Überprüfung und Wartung gemacht. Dann den kleinen Altarschrein aus dem Mittelalter, kleines Flügelretabel, das habe ich also auch konservatorisch bearbeitet. Das ist aus der zweiten Hälfte des 15. Jahrhunderts, ein bemaltes Altarretabel. Weiterhin gibt es noch ein mittelalterliches Kruzifix bzw. ein Corpus Christi aus dem Mittelalter mit einem jüngeren Kreuz. Und da hat noch meine Studentin von der Fachhochschule Erfurt mitgearbeitet und da haben wir auch die Fassung untersucht und eine Konservierung durchgeführt.
0: Und die zwei Engel?
1: Zwei Engel, wobei da habe ich jetzt nichts bearbeitet. Nee, die sind erst in jüngerer Zeit auf dem Dachboden gefunden worden und die hat dann von der Kirchgemeinde jemand aufgehängt. Aber die gucke ich mir heute auch mit an, ehe sie wieder zurücktransportiert werden.
0: Sind Sie denn gläubig?
1: Ja, ich bin gläubig.
0: Ja? Was hat man da so für ein Gefühl, wenn man solche alten Gegenstände vor sich hat?
1: Ja, vor allen Dingen diese zeitliche Dimension ist für mich immer so faszinierend, wie alt das schon ist und wie viele Generationen
0: das schon angeschaut haben
1: und auch noch anschauen werden. Also das ist für mich eigentlich immer ein besonderer Aspekt, muss ich sagen. Ja.
0: Zu Ihrem Beruf Diplom-Restauratorin. Wenn Sie jetzt so zurückblicken, Sie sind ja auch schon, sage ich mal, in meinem Alter. Haben Sie den richtigen Beruf gewählt?
1: Ja, auf jeden Fall.
0: Oder bereuen Sie das?
1: Nee, das bereue ich überhaupt nicht, muss ich sagen. Das ist wirklich, ich liebe wirklich meine Arbeit. Und als nächstes kommt der dann in meine Werkstatt. Der Moses, da habe ich schon das Konzept erarbeitet mal.
0: Also nehmen Sie im Prinzip jemanden aus Saalfeld mit zu Ihnen nach Hause in die Werkstatt und es geht weiter. Das Thema Saalfeld und Saalfelder Kirchen.
1: Und das bleibt. Bleibt erstmal.
0: Dann vielen Dank, dass Sie Zeit hatten und ich wünsche Ihnen noch einen schönen Aufenthalt hier in Saalfeld.
1: Dankeschön.
0: Und nehmen Sie ihn mit, wenn Sie dürfen.
1: Zum Jahresende erst.

0: Dankeschön.
1: Ja, ich danke auch.
2: Im Gespräch mit der Diplom-Restauratorin Annette Borloch war für sie Karin Berger, Radio SRB.

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1: 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Ich schreibe Romane. Gerade ist mein zweiter Roman Liebe Dunkelheit erschienen. Ein herbstlich dunkler, winterlicher Roman. Und ich wünsche viel Spaß beim Lesen und grüße ganz herzlich alle Hörerinnen und Hörer von Radio SRB.

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1: Im Juni 2027 finden in Weimar die Special Olympics Landesspiele statt. Renate Scharnagel von Radio Lotte hat darüber mit Armin Krause, dem Sportkoordinator des Special Olympics Landesverbands Thüringen, im folgenden Beitrag gesprochen.
2: Vom 20. bis zum 23. Juni nächstes Jahr finden nämlich erstmals die Special Olympics Landesspiele hier in Weimar statt. Rund 500 AthletInnen mit geistiger und oder mehrfacher Behinderung werden erwartet. Und dazu kommen Volunteers, KampfrichterInnen sowie natürlich zahlreiche Gäste. Was die Stadt erwartet und welche Bedeutung die Spiele für Inklusion und Sport haben, erfahren wir jetzt im Interview mit Armin Krause. Er ist Sportkoordinator vom Special Olympics Landesverband Thüringen. Guten Morgen.
3: Guten Morgen.
2: Weimar wurde ja, wie Sie uns gerade schon gesagt haben, aus 4 Bewerberstädten ausgewählt. Was hat letztendlich den Ausschlag für die Entscheidung gegeben?
3: Also grundsätzlich hat bei uns das Präsidium entschieden, schon auch so ein bisschen aufgrund der Erfahrungen. Grundsätzlich waren alle Kommunen, die sich beworben haben, sehr offen für die Spiele. Und hier wurde entschieden,
2: dass es Weimar wird das nächste Mal. Ja. Und welche Bedeutung hat das für den Landesverband und auch für die Stadt Weimar?
3: Also grundsätzlich ist die Bedeutung für uns sehr groß. Das sind unsere ersten Sommerlandesspiele, die wir in Thüringen überhaupt machen. Ziel ist es natürlich dabei, vor allem unsere Athleten und Athletinnen in den Vordergrund zu bewegen, mal die mediale Präsenz etwas nach oben zu bringen. Derzeit machen wir im Schnitt 10 bis 15 Landeswettbewerbe im Jahr. Aber hier halt mit medialer Aufmerksamkeit im unteren bis nicht vorhandenen Bereich.
2: Wie Sie eben schon erwähnt haben oder wie ich erwähnt habe, werden rund 500 AthletInnen sowie Tausende von Mitwirkenden erwartet. Wie laufen denn gerade die Vorbereitungen?
3: Die Vorbereitung soweit, wir sind im Zeitplan. Wir haben inzwischen schönerweise von der Aktion Mensch unseren Förderantrag bestätigt bekommen, dass wir auch wirklich voll in die operative Planung gehen können. Ab dem 20.07. fängt bei uns eine Projektleitung an, die sich auch nur mit diesem Thema Landesspiele hier in Weimar beschäftigt. Und da wird es im späteren Verlauf des Jahres auch noch einen weiteren Mitarbeitenden geben, der sich auch mit dem Thema unterstützend beschäftigt.
2: Mhm. Wir haben hier den Flyer vor uns liegen. Da sehen wir, dass es offiziell 10 Sportarten geben wird. Welche Disziplinen sind das denn?
3: Bei den 10 Sportarten haben wir Basketball dabei festgesetzt, Tischtennis, Klettern, Golf, Kraft-Dreikampf, Fußball, Schwimmen, Badminton, Radfahren und Leichtathletik. Dazu machen wir noch 2 Demosportarten. Zum einen Boccia, wirklich rein im Rahmen des wettbewerbsfreien Angebotes, dass jeder mal diese Sportart testen kann. Und Voltigieren zweigeteilt, zum einen als Wettbewerb und zum anderen auch mit dem Holzpferd im Rahmen des wettbewerbsfreien Angebotes, wo jeder mal Figuren turnen kann.
2: Wow, also ein sehr großes Angebot auch. Und ein wichtiger Aspekt ist ja eben die Barrierefreiheit in und um die Sportstätten. Gibt es Pläne und Anpassungen in den Weimarer Sportstätten, die vorzunehmen ist? Und wie schwierig ist das vielleicht auch?
3: Also grundsätzlich ist vor allem bei unserer Zielgruppe wichtig in Bezug auf Barrierefreiheit nicht das, was man typischerweise kennt, im Sinne von großen Bordsteinen, Treppen und Ähnlichem. Viele unserer Athleten und Athletinnen sind auch mobil zu Fuß. Es ist eher dann das, was die Sprache betrifft. Es ist eine gute Ausschilderung, dann eher auch vor allem durch die Stadt Weimar, beziehungsweise das, wofür wir die Volunteers brauchen, wenn jemand von A nach B möchte, dass halt wirklich klar ist, wie kommt er dahin, oder wie kommt sie dahin und wo lang geht es oder kriege ich Unterstützung auf meinem Weg? Also es ist wirklich mehr so das. Es ist eine große neue Stadt. Viele waren noch nicht hier, zumindest auch nicht in der Innenstadt. Und wie komme ich zu meiner Sportstätte? Wie komme ich dahin, wo ich gerne mal zuschauen möchte?
2: Und Stichwort Volunteers. Wir haben eben schon drüber gesprochen. Wenn man sich ehrenamtlich beteiligen möchte, was könnte man da machen? Und dann wollten Sie ja auch noch etwas anderes anteasern, um die Hörer neugierig zu machen.
3: Gut, ich komme erstmal sehr gerne zum ersten Punkt. Wir suchen Volunteers, sowohl Menschen, die sich mit ihren Sportarten auskennen, als auch wirklich Personen, die sich einfach nur ehrenamtlich engagieren wollen in den 3 Tagen, beispielsweise mit der Essensausgabe, mit dem Leiten durch die Sportstätten oder durch die Stadt Weimar. Das ist unser großes Ding. Das kann derzeit schon auf unserer Website, gibt es einen extra Button, der nennt sich Weimar 2027. Hier können sich bereits Volunteers anmelden, derzeit noch nur über unsere E-Mail-Adresse, im zukünftigen Prozess dann natürlich auch über ein extra Formular, dass wir alle Daten direkt erfassen können. Und zum zweiten Punkt, unsere kleine Überraschung, es wird auch noch Gesichter der Spiele geben. Das ist eine Athletin aus Weimar, ein Athlet aus Eisenach und dazu noch ein Olympiasieger.
2: Also es bleibt spannend. Das sagte Armin Krause, Sportkoordinator vom Special Olympics Landesverband Thüringen. Und wir sprachen mit ihm über die bevorstehenden Special Olympics Landesspiele in Weimar. Nächstes Jahr im Juni, da laufen die Vorbereitungen schon und wir sind gespannt auf das Programm. Und wie ihr gehört habt, ihr könnt euch ehrenamtlich engagieren. Also es lohnt sich auf jeden Fall, dort mal auf die Webseite zu gucken.
1: In Gespräch mit Armin Krause, Sportkoordinator des Special Olympics Landesverbands Thüringen, war Renate Scharnagel von Radio Lotte. 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
2: Sehr gern gesehen in dieser Sendung ist Jürgen Kachol, der Geschäftsführer des bürgerlichen Brauhauses. Guten Morgen.
3: Guten Morgen, Didi.
2: Was gibt's Neues auf dem Biermarkt? Letzte Mal, als wir gesprochen haben, hieß es ja, wer momentan noch Bier verkauft, ist ein Held.
3: Ja, wir gehören noch dazu, Gott sei Dank. Ob so bleibt, wissen wir nicht.
2: Also positiv.
3: Ja, bisher müssen wir nicht jammern. Es sieht nicht schlecht aus im Brauhaus in Saalfeld.
2: Was gibt's sonst noch Neues?
3: Ja, wir haben wieder mal, muss ich sagen, zwei neue Produkte. Eins, nachdem wir gefragt wurden, seit Jahren, wann macht die Saalfelder Brauerei ein alkoholfreies Bier? Und jetzt kann ich verkünden, es ist soweit, wir haben es.
2: Also da wurde ja schon lange drüber diskutiert, braucht man das überhaupt? Wir haben ja wirklich Biere mit Alkohol, die geil schmecken. Und Sie haben ja auch gesagt, wenn ich sowas in die Hand nehme, dann muss es auch schmecken.
3: Ja, sicher, das war immer mein Ansinn, dass man es auch trinkbar macht, dieses Bier. Es gibt viele, viele, die nicht, aus meiner Sicht jedenfalls, nicht trinkbar sind. Und ich hoffe, dass wir jetzt was hinbekommen haben, was auch allgemein Zuspruch findet.
2: So ein alkoholfreies Bier herzustellen, gibt es ja unterschiedliche Methoden oder Praktiken, oder?
3: Ja, also wir stellen kein 0,0 Bier her, dann hätten wir es entalkoholisieren müssen, aber wir haben im Augenblick andere Investitionsvorhaben, als so eine Anlage uns zuzulegen. Wir haben eine Hefe, die wenig Alkohol produziert, praktisch mit einer gestoppten Gärung arbeiten wir und müssen natürlich dann das Bier auch noch haltbar machen, wenn kein Alkohol drin ist. Und das erforderte von uns einige technische Voraussetzungen zu schaffen. Deswegen auch die lange Zeit, die es gedauert hat.
2: Ja, der Reihe nach. Also erstmal, wie viel Alkohol ist etwa im Alkoholfreien drin?
3: Also als alkoholfrei darf ja definiert werden, alles was unter 0,5 Volumenprozent hat. Und bei uns nach der Analyse waren es, glaube ich, 0,38%.
2: Jetzt sagten Sie haltbar machen. Die Tschechen, die pasteurisieren ja.
3: Ja, auch wir pasteurisieren jetzt dieses alkoholfreie Bier und mussten uns halt dafür erst noch die Anlagen zulegen, die Dampfleitungen bauen, die Steuerung uns zulegen. Und das hat einige Zeit gedauert und natürlich auch einiges Geld gekostet. Wir hoffen nun, dass sich das Bier auch durchsetzt, damit die Investition sich lohnt.
2: In welchen Größenordnungen wird so ein Bier jetzt vom Volumen in der Flasche angeboten?
3: Also wir verkaufen es derzeit ausschließlich in der 0,33 Liter Steini-Flasche. Also die Flasche, die wir als alte DDR-Bürger noch kennen aus dem VEB-Brauhaus Saalfeld. Und die wir jetzt aber natürlich auch haben für unser Pilsner, fürs Helle und fürs Ursaalfelder. Und auch für den Radler haben wir schon diese Flasche in Benutzung.
2: Ja, Sie haben ja gerade erzählt, was da alles investiert worden ist, um alkoholfreies herzustellen. Merkt man das dann auch am Preis?
3: Der Aufwand, ein alkoholfreies Bier herzustellen, ist natürlich etwas höher. Auf der anderen Seite sparen wir uns die Biersteuer, denn es ist ja kein Alkohol drin. Und dadurch relativiert sich das und wir bieten es am Markt genauso an wie unser Helles im Augenblick.
2: Und passend zum Ferienbeginn kommt jetzt auch ein Apfelschorle noch, haben Sie gesagt.
3: Ja, das ist richtig. Das ist ein Sommergetränk und wir haben uns gedacht, als Abrundung unseres alkoholfreien Portfolios wäre das doch eine nette Sache. Und da wir das jetzt auch herstellen können, haben wir es ganz einfach probiert. Wir hoffen, dass sich's durchsetzt.
2: Also, was Bier- und alkoholfreie Getränke angeht, ist das Bürgerliche gut aufgestellt und Sie machen ja auch Partys hier im Brauhaus.
3: Ja, Party wäre zu viel gesagt, aber es hat sich ja schon rumgesprochen, dass es dieses Jahr einen Saalfelder Wandertag gibt, den wir mit organisieren, zusammen mit der Stadt Saalfeld. Und dort wird halt der Abschluss hier in der Brauerei stattfinden.
2: Wann ist das?
3: Das ist am 8.8. diesen Jahres.
2: Und dann noch die blöde Frage, wie wächst der grüne Hopfen?
3: Ja, es hat ja ab und zu mal geregnet. Dieses Jahr so schlecht sieht er nicht aus. Und natürlich werden wir auch am ersten Sonnabend im September wieder unser Hopfenzupfen hier veranstalten. Und alle, die mitmachen wollen, sind recht herzlich dazu eingeladen.
2: Jürgen Kachold, ich danke ganz herzlich für das Gespräch und lassen Sie sich mal Ihr alkoholfreies Bier schmecken. Prost. Tschüss.
3: Das werde ich machen. Tschüss.

Veranstaltungstipp. Die Künstlerin Tina Bauer-Pizellen, 1897 bis 1979, widmete sich zu ihren Lebzeiten mit Leib und Seele der Malerei und dem Zeichnen. Ihr Thema? Der Mensch. Besonders Kinder standen im Mittelpunkt ihres künstlerischen Interesses. Mit wachem, kritischem Bewusstsein verfolgte Tina Bauer-Pizellen politische Ereignisse in aller Welt und setzte deren gesellschaftliche Wirksamkeit auf ihre ganz eigene künstlerische Art und Weise um. Eine Auswahl ihres Schaffens präsentiert die Sonderausstellung im Friedrich-Fröbel-Museum Bad Blankenburg in der Johannesgasse 2. Die Sonderausstellung »Vergessene Kinder – Die sozialkritische Kunst von Tina Bauer-Pizellen« ist noch bis zum 30. Mai 2027 zu den Öffnungszeiten des Museums zu sehen. Das war ein Veranstaltungshinweis von Karin Berger, Radio SRB.

0: Radioreise mit Alexander Tauscher. Ich grüße Sie. Diesmal geht es nach Kroatien auf eine Tour von Split über Trogir auf die Insel Brač. Also Urlaub im schönen Dalmatien steht auf dem Programm. In Split besuchen wir natürlich den weltberühmten Dioklezianpalast und erfahren, warum uns Kroatien so oft am Hals hängt. Auf der Insel Brač besuchen wir eine Landzunge im Meer, die sich nach Lust und Belieben dreht. Und diese Gäste begleiten uns auf der Tour.
1: Dobar dan, dobrodošli u Dalmaciju. Moje ime Anita Birimiša.
2: Pozdrav svima, ja sam Darko Subotić iz Kaštela.
3: Dobar dan, ich heiße Bilić Natalija.
4: Ich heiße Stefan Dragičević, ich komme aus Supetar und wir sind hier im Olivenen Museum der Insel Brač.
5: Pozdravljam sve slušatelje radio putovanja s Aleksom. Moje ime je Sandra Muše, ja sam tu da vam predstavim malu hrvatsku kravatu.
6: Ich bin Ivica Veža u Split.
7: Hi, my name is Bojan Ivošević and greetings from Split.
0: Auch diese beiden äußerst sportlichen Jungs treffen wir, wenn sie im Meer dem Ball hinterherhechten. Also, ganz viel Spaß an der Adria. Da.

0: Das ist die Radioreise, die Sie zu neuen Horizonten bringt und damit Reiselust wecken soll. Im Studio Alexander Tauscher, herzlich willkommen hier bei uns in dieser Show. Dalmatien ist wieder einmal unser Ziel. Diesmal der etwas südlichere Teil. Eine Tour rund um Split und Trogir mit einem Ausflug auf die Insel Brač steht auf dem Programm. Ja, wenn die großen Kreuzfahrtschiffe im Hafen von Split anlegen, dann legen sie direkt vor dem mächtigen und legendären Diokletianpalast vor Anker. Der Palast zählt zu einem der am besten erhaltenen Denkmäler römischer Baukunst in der Welt überhaupt. Als kaiserlicher Palast war er eine Kombination aus Luxusvilla, Sommerresidenz und römischem Militärlager. Unser Guide Anita Birmisha beginnt ihren Rundgang in den Kellerräumen des Palastes und damit im Herzen des UNESCO-Weltkulturerbes. In diesem Sinne, dobr dan unserer perfekt deutsch sprechenden Splitterin.
1: Dobr dan, dobrodošli u Split. Moje ime Anita i radujem se da ću s vama malo proći povijest našeg grada Splita. Herzlich willkommen hier in Split. Heute breitet sich die Stadt Split über die ganze Halbinsel aus, von Osten Richtung Westen. Von der Westseite ist der Berg Marian, für Sie vielleicht ein Hügel. Aber wenn mich jetzt Einheimische hören, die reißen mir die Ohren, ziehen sie mir ganz lang, dann stehe ich da wie Hase Bunny. Der Berg Marian ist für uns ein sehr wichtiger Berg. Es ist die Lunge der Stadt Split. Es ist ein Waldbereich, das ist kein angelegter Wald. Und in der größten Bucht der Halbinsel ist der Grundstein der Stadt Split gelegt worden. Ende des 3. Jahrhunderts, genau 295, gibt der römische Kaiser Diokletian den Auftrag, seinen Palast hier zu bauen. 10 Jahre dauert der Bau. Sollte man sich heute mal vorstellen, in 10 Jahren einen ganzen Palast zu bauen.
2: Wir kriegen nicht mal Flughäfen in 20 Jahren hin, Anita.
1: Um Gottes Willen. 305 ist er fertig. Im selben Jahr wird er bezogen von Kaiser Diokletian, seiner Gattin Priska und Tochter Valeria. Ebenfalls mit in den Palastbereich ziehen die Prätorianer mit ein, die Leibgarde des Kaisers. Unterhalb des Residenzteiles, heute bezeichnet man diese Gewölbe als die Kellerräume des Diokletianpalastes. Bis zum 7. Jahrhundert hat sich der obere Bereich völlig verändert. Im 7. Jahrhundert entsteht Altstadt Split auf der ersten Etage.
2: Ich erinnere mich, vor vielen Jahren hier gewesen zu sein, auch in einem kleinen Boutique-Hotel sind wir durchgelaufen, ja, auf dem Gelände.
1: Ja, oben werden wir später daran vorbeilaufen. Das ist wirklich sehr charmant, dass die Gäste an und für sich in einem romanischen Haus übernachten, das aber direkt an den Grundmauern des Diokletian-Palastes angebaut ist.
2: Anita, wir sehen einige technische Errungenschaften jener Zeit, zum Beispiel Aquädukte, Wasserhygiene, die uns die Franzosen seinerzeit gebracht haben. Ja.
1: Wer würde sagen, dass uns die Franzosen Hygiene beibringen?
2: La Grande Nation. Auf dem Rundgang, Anita, haben wir einige Exponate, kann man sagen, gesehen. Zum Beispiel auch ein Stück Holz, was um die 1700 Jahre auf dem Buckel hat. Man könnte fast denken, es ist das Schiff, mit dem Jesus eins über den See Genezareth geschippert ist, ja?
1: Ja, oder ein Teil von der Arke. 2 Stück Holz sind das. Diese Querbalken haben überlebt. Der pH-Wert hat gepasst. Denn tatsächlich durch den ganzen Mittelalter war die Unterkonstruktion des Diokletianpalastes die Mülldeponie der Stadt Split. Also wir stehen jetzt gerade in einer sanierten Müllhalde. Wie fühlt man sich in einer sanierten Müllhalde?
2: Besser als in einer heutigen wahrscheinlich, Anita.
1: Definitiv. Wir schauen jetzt auch auf Reste des Mülls.
2: Es war wenig Plastik dabei damals wahrscheinlich.
1: Ja. Siehst du eine Zigarettenkippe?
2: Nein.
1: Ich auch nicht. Und es fühlt sich auch nicht so eklig an. Das ist,
2: obwohl es sicher organische Dinge waren hier. Ja.
1: Das alles Natur geht wieder zur Natur über. Also wenn wir so mit der Welt umgehen würden, dann hätten wir jetzt draußen keinen Regen, sondern Sonnenschein.
2: Und Anita, um es unseren Radioreisehörern gleich zu Beginn zu sagen, ich bin wirklich in Kroatien und neben mir steht wirklich eine Kroatin, die spricht halt einfach so fantastisch Deutsch. Ohne jeglichen Akzent.
1: Ich muss tatsächlich jedes Mal auch meine Gäste überzeugen, dass ich eine waschechte Kroatin bin. Eine waschechte Splitterin hier. Mein Vater ist von der Insel Hvar, bekannt ist als die Lavendelinsel. Und meine Mutter ist hier in der näheren Umgebung der Stadt Split geboren worden. Also echter kann es nicht sein.
2: Also du sprichst auch Kroatisch noch.
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0: Der Klang der dalmatinischen Mandolinen wird stetiger Begleiter auf dieser Reise sein. Wir laufen weiter über das Peristyl, den zentralen Platz des Palastes, der sich inmitten der ehemaligen römischen Tempel befindet und einst der Empfangssaal von Kaiser Diokletian war. Und dann steigen wir auf zu den engen Gassen der Altstadt. Unsere nächste Station mit Anita Birmischa ist eines der schönsten Denkmäler Europas, der Jupiter-Tempel in der Altstadt von Split. Ein Tempel zur Verehrung des römischen Gottes Jupiter, der sich auf einen Protest erhebt.
2: Anita, die Uhr schlägt 12 in Split.
1: Ja, sollen wir zum Peristyl rennen und Diokletian begrüßen?
2: Zum Tafeln bitten. Wir sind mitten in der Altstadt, sind eben durch die Gasse mit dem Namen Bitte lass mich durchgelaufen. Also geschätzt nicht mehr als 70 Zentimeter breit.
1: So manche Personen der moderneren Zeit passen mit Sicherheit nicht durch. Während der Pandemie hatte ich manchmal das Gefühl, dass es auch mich treffen könnte. Aber ich habe mich noch irgendwie durchgequetscht.
2: Auch längsseits bin ich auch noch durchgekommen.
1: Die Gasse, bitte lass mich durch, die wurde früher scherzhaft von den Einheimischen so bezeichnet. Mittlerweile trägt sie offiziell den Namen Bitte lass mich durch. Es war auch ein beliebter Treffpunkt junger Paare im späteren Mittelalter, denn es schickte sich nicht für eine junge Dame, sich mit ihrem Liebenden irgendwie in der Öffentlichkeit näher zu kommen oder sich zu treffen. Also hat man sich irgendwie eine SMS der damaligen Zeit zugesendet, Signale, wann man hier gegenseitig jeder aus seiner Richtung kommt. Und dann bleibt man irgendwie in der Mitte hängen.
2: Wir stehen vor dem Jupiter-Tempel.
1: Ja, der Jupiter-Tempel zählt zu den besterhaltensten Jupiter-Tempel überhaupt des ganzen Römischen Reiches. Du reist mit Sicherheit sehr viel und jetzt sagst du, oh, das stimmt nicht. Anita, ich habe viel bessere Tempel gesehen. Und ich sag mit voller Überzeugung, nein, solch einen hast du nirgends gesehen. Denn die Tempel, die du überall gesehen hast, die haben ein Holzdach. Das ist der einzige Tempel, der eine fassförmige, steinige Überdachung hat. Hier siehst du auch eine Sphinx. Leider ist die nicht in so einem guten Zustand. Ihr fehlt leider das, was menschlich an ihr war. Der Kopf und die Hände. Das war ein Unfall, ein Malheur. Der Glockenturm wird restauriert Anfang des 20. Jahrhunderts. Und da hat sich ein Stein gelöst und hat ihr die Nase abgehauen. Also nicht Napoleons Soldaten haben ihr die Nase abgerissen, sondern der Unfall. Und ab dem Zeitpunkt übernimmt es uns wieder mit dem Aberglaube. Und wir gehen in die Kathedrale rein mit einer schützenden Hand. Wir halten die Kathedrale zwischen Gesicht und der Sphinx, dass wir uns vor ihren bösen Blick schützen. Denn wer in ihr Blickfeld geraten soll, der soll zu Stein werden. Das hat leider auch meine Großmutter gemacht. Ich habe mich immer mit meiner Großmutter gestritten. Warum? Warum hat sie mir nichts angetan? Weißt du, was meine Großmutter immer gemeint hat? Ich sei schlimmer als die Sphinx.
2: Es gab mal ein altes Lied, allerdings sprach die Sphinx, rückt das Dings nach links. Kennst du das?
1: Nein, ich kenn's nicht.
2: Über den König.
1: Das muss ich mir anhören.

0: sind wir eigentlich dann einer ziemlich verrauchten, muss man schon sagen, Kneipe, Destille, Spelunke, mitten in der historischen Stadt. Der Fernseher dudelt auch vor sich hin. Kroatien live, ja?
1: Trivolta. Wenn ich zu meiner Mutter gesagt hätte, Mama, ich gehe in das Trivolta, die hätte sich die Haare gerissen. Denn das war wirklich zu meiner Jugendzeit und zur Jugend meiner Mutter ein sehr verpöltes Milieu hier. Mittlerweile ist das an für sich für die Einheimischen zu einem ganz tollen Fancy-Restaurant geworden. Erstens, Touristen schlägt es hier hin und wieder rein. Du kannst hier in dieses Restaurant nicht reingehen und dir die Karte aufschlagen und raussuchen, was es gibt. Sondern du musst bei der Köchin nachfragen, was hat sie heute gekocht. Und das ist mit Sicherheit ein einheimisches Essen, das hier serviert wird.
0: Also immer ein Tagesgericht?
1: Die machen ein, zwei Tagesgerichte und das ist das, was es hier gibt.
0: Absolut, man sieht noch einen alten Herd mit einer alten Abzugshaube.
2: Siehst du den Schinken?
0: Hier? Ja, Prosciutto, ja.
1: Der Prosciutto gehört einfach dazu.
0: Und wird ja auch noch im Rauch der Zigarette getrocknet, ja. Sehr schön, ja.
1: Auf jeden Fall, wie gesagt, bitte verrate jetzt meiner Mutter nicht, dass wir hier waren.
0: Nein, nein,
1: bitte.
0: Nur zu Dienstzwecken.
1: Das bleibt jetzt zwischen uns, zwischen dir und mir.
0: Weil es ist auch rauchig hier drin, also das
1: ja,
0: muss man auch mögen.
1: Ja, ich mag das Essen hier. Die Dame kocht wirklich top.
0: Und die Stimmung ist auch gut hier.
1: Die ist einheimisch, einheimisch.
0: Ja, ein Besuch in einer kleinen, rauchumhüllten Kneipe in der historischen Altstadt von Split. Wirklich ein kleiner Geheimtipp. Nicht für die große Urlaubsgruppe, eher für Pärchen oder auch den Individualurlauber. Wir binden uns gleich die Krawatte um den Hals. Kroatien ist nämlich die Heimat der Krawatten. In der Altstadt von Split befindet sich eines der Geschäfte der Croatia Boutique mit Seidenkrawatten in allen möglichen und unmöglichen Farben und Mustern. Sowohl für Herren, aber natürlich auch für Damen. Sandra Musche arbeitet hier im Showroom.
1: Die Krawatte wurde im 17. Jahrhundert erfunden. Sie wurde erfunden von kroatischen Soldaten, die Söldner waren.
3: Oni su, znači, bili plaćeni da sudjeluju u 30-godišnjem ratu koji se u to vrijeme odvijao u Francuskoj.
1: Sie nahmen teil an dem 30-jährigen Krieg, der zu dem Zeitpunkt in Frankreich war.
3: To je bilo za vrijeme Luja 14.
1: Zur Zeit von Louis XIV.
3: Znači, prije nego što su vojnici išli u rat, njihove majke, djevojke su...
1: Als die Soldaten loszogen, wurden sie von ihren Freundinnen, Müttern verabschiedet und zur Treuezeichen haben sie von ihren Röcken Kleider, rote Bänder abgeschnitten und die wurden um den Hals gebunden. Als Zeichen der Treue, wenn sie wieder zurückkommen, werden sie immer noch hier warten.
3: I onda kada su hrvatski vojnici sudjelovali u ratu, oni bi jedan drugoga, iako su se borili na suprotnim
1: stranama, da Söldner bezahlt wurden dafür, 30-jährigen Krieg teilzunehmen, da wurden sie auch gegenseitig eingesetzt. Und durch diese rote Bände um den Hals gebunden, hat man sich gegenseitig erkannt. Und man hat seinen eigenen Bruder auf diese Art und Weise verschont, was man die anderen nicht verschont hat.
3: Tako da bi poštedili svoga brata Hrvata, a na primjer Njemca ili nekog drugoga bi ubili, naravno. Još jedan detalj, znači kako je to bilo za vrijeme Luja 14.
1: Da Louis der 14. sehr modebewusst war und ihm gefiel das Konzept des Bindens, also es kommt ja auch auf den Knoten an, so Louis der 14. wollte unbedingt nach dem Manier der Kroaten das tragen. Und so ist das peu à peu in die Mode gekommen, nach den Manieren der Kroaten. Dieses rote Tuch mit dem Knoten. Wie auf den Knoten kam es damals mehr an.
3: I od toga, à la manier Kroat, Kroat je postala Kravata, to je sadašnji naziv za kravatu.
1: Das wäre so die Geschichte zu der Entstehung der Krawatte, dass man den Kroaten an für sich schon fast das ganze Leben um den Hals trägt. Das muss man sich mal vorstellen. Einen Kroaten das ganze Leben um den Hals zu tragen.
0: So sehr lieben wir euch. Ja.
1: Das ist nicht mal so einfach. Nicht nur, dass ihr uns dauernd um den Hals tragen müsst. Ihr müsst auch mit uns schreiben. Stell dir mal das Schreiben ohne Penkala vor.
0: Ohne den Füllfederhalter.
1: Ohne den Füllfederhalter. Siehst du, du weißt Bescheid.
0: Denn die Radioreise darf sich ja glücklich schätzen, bereits zum dritten Mal dieses Ladner-Penkala verliehen bekommen zu haben.
1: Gratuliere, gratuliere.
0: Und in diesem Geschäft werden die Krawatten noch nach der ursprünglichen Handarbeit hergestellt?
1: Ja, ja. Hier hast du auch eins, dieses rote Tuch und wie es gebunden wurde, der Knoten. Wenn man das heute an der neuen Krawatte einsetzt, dann ist das ein passendes Geschenk für jeden US-Präsidenten.
0: Sehr schön. Ein Lied für die Krawatte, die in Kroatien jedes Jahr am 18. Oktober einen Ehrentag hat. Denn das Moda-Accessoire ist ein Zeichen für Kultur, Eleganz, Diplomatie und eben für Kroatien. Wir laufen nun von der Boutique mit Anna Birmiša ein paar Schritte weiter. Uns öffnet sich ein riesengroßer Platz, der ein wenig uns an Venedig erinnert, die Piazza. Und das eingeleitet von der musikalischen Erklärung Mein Split. Anita, auf unserem Rundgang durch die Altstadt von Split sind wir auf einem Platz, der durchaus Ähnlichkeiten zum Markusplatz.
1: Marco?
0: Ja, in Venedig hat. Durchaus.
1: Ja, ja.
0: Dort gibt es keine Berge im Hintergrund.
1: Nein, also dieser Platz hier, Procurativa, die wird an für sich Mitte des 19. bis Ende des 19. Jahrhunderts in drei Etappen gebaut. Durch einen Bürgermeister namens Bajamonti, der Italien treu war. Und vor allem, er war ein Venedig-Fan. Wir haben auch sehr große Namen ihre Bühne gehabt, wie Placido Domingo oder Svetlana Vassiljeva zum Beispiel. Und da gibt es das berühmte Lied der Stadt Split, Tadivna Split. Nein, ich singe nicht.
0: Oh, schade.
1: Nein, nein, nein, nein, nein, das überlasse ich Placido Domingo lieber. Aber das Tadivna Splitska noc, das ist einer der schönsten Liebeslieder der Stadt Split. Und als er das Lied angestimmt hat, die ganze Stadt hat mitgesungen. Das ganze Publikum, die Stadt Split im Hintergrund, das war ein Erlebnis. Da kriege ich auch noch heute Gänsehaut.
0: Das war Gänsehaut-Feeling auf der Piazza, als Placido Domingo und Svetlana Vassiljeva das bekannteste Lied über Split sangen, Tadivna Splitska noc, also diese wunderbare Nacht in Split. Die große Autofähre hat uns von Split in knapp einer Stunde auf die vorgelagerte Insel Brač gebracht. Vom Hafen in Supetar geht es über ein paar Kurven entlang historischer Steinmauern auf die Hügel und wir erreichen das kleine Dorf Škrip, umgeben von Olivenhainen. Im Museum des Dorfes sind Olivenmühlen und auch traditionelle Werkzeuge für den Transport und die Lagerung von Olivenöl ausgestellt. Aber nicht nur ausgestellt, sie arbeiten auch. Denn mittlerweile führt die vierte Generation den Familienbetrieb. Auch Stefan Dragovic packt hier mit an.

0: Wir befinden uns gerade in Skrip, in dem ältesten Dorf hier auf Brač.
1: Dem ältesten Dorf, wie alt ist es?
0: Ungefähr 3.500 Jahre.
1: Sehr viele Steinmauern, historische Mauern habe ich gesehen auf dem Weg hierher. In dieser Dichte kaum woanders so zu finden.
0: Ja, das ist einfach, und das Land hier ist Stein. Und die Steinmauern, die Steinhügel, das sind einfach die Reste vom Klärung des Landes.
1: Der Olivenanbau hat ja eine große Bedeutung auf Brač.
0: Brač ist sehr berühmt innerhalb Kroatiens und auch Ex-Jugoslawien als das Gelände mit meisten Oliven überhaupt. Wir schätzen, dass auf Insel Brač knapp 1 Million Olivenbäume vorhanden sind.
1: Ist das mehr als auf Istrien?
0: Ja. Ja, viel mehr. Brač hat eine sehr alte und starke Tradition. Istrien hat natürlich eine Tradition, aber in der neuen Zeit mit vielen verschiedenen Olivensorten, besonders aus Italien importiert, weil Brač hat authentische alte Olivensorten, die hier schon seit tausenden Jahren wachsen.
1: Unterscheiden die sich auch vom Geschmack, zum Beispiel von den Ölen aus Istrien?
0: Ja, natürlich. Das kommt alles darauf an, wo die Oliven wachsen, die geografische Lokalität, auch die Erntezeit ist sehr wichtig und natürlich auch die verschiedenen Olivensorten. Und ja, Olivenöle unterscheiden sich natürlich vom Geschmack. Brač hat nominal eine Olivensorte, die traditionell hier wächst, weil in Istrien machen sie Olivensorten, meistens die italienischen Varianten, und die schmecken ein bisschen schärfer, weil die Ernte auch früher gemacht ist als hier bei uns. In Istrien fängt es September, hier macht man die Ernte sogar Oktober, November.
1: Verschiedene Olivensorten, für den Laien nicht immer nachvollziehbar, wie viele verschiedene gibt es?
0: Hat man in Kroatien hunderte von verschiedenen Sorten, ja. Weltweit tausend. Und alle haben sein eigene Eigenschaften, zum Beispiel die Oblica, die hier sehr präsent ist, die vertragt Dürre sehr gut, weil hier im Sommer ist es sehr trocken und deshalb haben wir diese Sorte angebaut. Es existiert fast eine Monokultur hier, also ich sag mal, sicher 90% der Bäume sind diese Olivensorte, die Oblica.
1: 90%. Und der Rest, wie viele Sorten wachsen noch?
0: Sehr, wir haben noch ein bisschen Levantinka, Lastovka, das sind so traditionelle Sorten. Und heutzutage machen die Menschen auch mit neuen Sorten ein bisschen Experimente mit Lecino, Buja und solchen Sorten. Aber Tradition ist sehr stark immer noch hier.
1: Sie stellen Olivenöl her, aber nicht nur?
0: Ja, Olivenöl ist natürlich unser Hauptgeschäft. Wir haben sogar eine neue Maschine. Da machen wir extra natives Öl. Extra natives, um es zu vereinfachen, ernten wir die Oliven am gleichen Tag und am gleichen Tag machen wir das Öl.
1: Und ich habe zum ersten Mal in meinem Leben eben Olivenschnaps getrunken.
0: Ja.
1: Ich kannte das nicht, dass man aus Oliven auch Schnaps macht.
0: Wie schmeckt es Ihnen?
1: Ja, angenehm, weil ich bin nicht der Olivenöltrinker, aber durchaus der Schnapstrinker.
0: Jawohl, natürlich. Wir machen viele verschiedene Schnäpse aus Kirschen, aus Walnuss, ja, aus Mandel, aus Johannisbrot. Ja, wir machen viele verschiedene und uns ist einfach die Idee gekommen, warum nicht aus Oliven den Schnaps zu machen. Und die Gäste bevorzugen ihn sehr viel und es ist interessant, jemandem Olivenschnaps anzubieten. Also das ist ein kleiner Trick, den wir benutzen und mögen die Gäste sehr viel auch. Ja. Also wir haben Grappa, Alkoholbasis, und dann tun wir die schwarzen Oliven rein. Und dann Zucker und noch ein bisschen Vanilleschale oder Orange. Man hat verschiedene Rezepte. Und wir lassen das in der Sonne fermentieren für knapp 40, 45 Tage.
1: So ist das. Wenn man zu Ihnen ins Gebäude reinkommt, denkt man zunächst, es ist ein Museum. Mit einer historischen Presse, aber es ist ein Museum, aber eben auch eine Produktionsstätte.
0: So ist es. Aber die Produktion wird nicht mehr drinnen gemacht, sondern draußen.
1: Wie viele Liter pro Jahr stellen Sie her?
0: Wie viele Liter kommt auf das Jahr? Jedes Jahr ist ein bisschen unterschiedlich. Aber wir sagen mal, in der Familie haben wir 2000 Bäume insgesamt in der Familie. Und da stellt man so ungefähr 3 bis 3,5000 Liter kommt auf das Jahr an.
1: Und das Öl verkaufen Sie Kroatien weiter?
0: Ja, wir verkaufen es nur hier im Shop.
1: Und wir hören ja auch das Klappern des Geschirres. Sie sind auch ein Restaurant oder nur für Gruppen geöffnet?
0: Nein, nein, kein Restaurant, sondern wir machen Verkostungen des Öls. Und wir machen eigene Produkte aus Oliven, Olivenpasten. Und dann bieten wir auch den lokalen Käse an, Prosciutto. Wir haben auch eine leckere Marmelade aus roten Zwiebeln. Ja, und wir machen solch verschiedene Produkte. Wir geben viel Wert auf die Qualität. Also nicht viel, aber nur was wir haben, ist für uns das Allerbeste.
1: Nun kann man ja Olivenöl zu allen möglichen Dingen essen, natürlich. Oft auch als Vorspeise,
0: natürlich.
1: Zum Brot. Zu was eignet sich Ihr Olivenöl am besten?
0: Am besten, wie ich das Öl esse, immer wenn ich hungrig bin, dann tue ich ein bisschen Öl auf den Teller mit ein bisschen Brot und auch ein bisschen Käse dazu, Salat sowieso. Und was ich besonders mag, zum Beispiel hier in Kroatien besonders, wir essen sehr viel Grill und Fleisch und Fisch natürlich auch. Den Fisch können wir auch mit gutem Olivenöl extra nativen braten, aber ich schätze das bestens wäre, wenn das Fleisch fertig ist, dann tut man ein bisschen Olivenöl drüber. Und dann, wenn man das Fleisch gegessen hat, hat man das Öl gemischt mit dem vielen Aromen des Fleisches und dann tun wir das auch mit Brot essen. Das schmeckt mir sehr, sehr gut.
1: Ja, das hörte ich immer wieder von den Einheimischen. Man braucht quasi nicht mehr als ein Stück Käse oder Wurst, eine Scheibe Brot mit ein paar Tropfen Olivenöl und ein Glas Wein, um glücklich zu sein. Aber wir brauchen mehr, um glücklich zu sein. Auf uns wartet nämlich der schönste Strand der Insel und der beste Aussichtsblick über die Insel Brač. Wie immer an dieser Stelle, auf Weiterhören.

richtet auf eure Lauscher, denn hier spricht der Tauscher, der Alexander, grüßt sie alle miteinander und wünscht auf diese Weise eine schöne Radioreise. Wir sind in der Mitte Dalmatiens auf einer der weit mehr als 1000 kroatischen Inseln, nämlich derzeit auf Brač. Wobei Insel in diesem Fall vielleicht ein falsches Bild suggeriert, denn Brač bietet durch das Gebirge ganz unterschiedliche Vegetationsformen, wie wir später auch noch erleben werden. Im Bretanide-Ressort, eingeschlossen in einem Pinienwald, nah am Strand, treffen wir Hoteldirektorin Natalia Bilic. Die Insulanerin, sie schwärmt von Brač und die Ballade von Brač, die hier ein wenig anklingt, die handelt vom Leben und Sterben auf dieser Insel.

0: Wo wir jetzt genau sitzen, ist auf der Südseite der Insel Brač in einem kleinen Fischerort mit dem Namen Bol. Das ist einer der beliebtesten Urlaubsorte überhaupt in Kroatien, ist nicht nur hier auf der Insel. Da wir uns hier auf der Südseite der Insel befinden, haben wir sehr, sehr viele Sonnenstunden bei uns. Im Rücken von der kleinen Ortschaft Bol befindet sich auch der größte Gipfel, die Vidova Gora, die dann auch einen großen Teil dazu beiträgt, dass es viel mehr Sonnenstunden gibt als auf dem restlichen Teil der Insel. Bekannt ist eigentlich Bol geworden durch den Strand, dem Goldenen Horn, einer Langzunge, die sich circa 600 bis 800 Meter ins Meer hineinschiebt. Es ist ein kleines Naturwunder, würde ich sogar sagen. Und abhängig von wo der Wind kommt und wie stark die Strömungen sind, bewegt sich dann die Spitze vom Horn mal nach links oder nach rechts. Es ist ein Kiesstrand. Dieser Kies, wenn man Taucher ist, kann man das super sehen, weil auch viele Tauchschulen hier bei uns sind, dann sieht man, dass am Goldenen Horn im Meer drinnen Steinplatten Richtung Insel Hvar gehen. Und auf diesen Steinplatten hat sich dieser Kies dann angesammelt. Und jeweils nach Windwechsel oder Strömung bewegt sich dann dieser ganz, ganz feine Kies, ist das, der fast an Bildern wie Sand aussieht, mal nach rechts oder nach links.
1: Deswegen auch die Kraft, diesen Kies zu bewegen.
0: Ja.
1: Das heißt, wenn man hier Urlaub macht im Süden der Insel Brač oder am Horn, kommt man zum Baden hierher. Hat es die besseren Strände hier?
0: Ja, hauptsächlich sind das Gäste, die zum Baden hier sind. Aber ich muss schon sagen, dass der Gast in den letzten Jahren nicht nur zum Baden kommt, sondern auch etwas erleben möchte bei uns, sodass es wirklich auch direkt von Bol aus sehr, sehr viele Ausflugsmöglichkeiten gibt. Wir selber hier bieten ganz vieles an, von Biketouren, Wanderungen hinauf zur Vidova Gora. Dann geht es mit den Booten auf die Nachbarinsel Hvar oder nach Wies in die Blaue Grotte, Wanderungen zur Drachenhöhle. Auch direkt von Bol aus gibt es ein Schnellboot, das in einer Stunde in Split ist. In der Früh fährt es los und am Nachmittag gegen 17 Uhr ist man dann wieder zurück. Hat also auch die Möglichkeit, direkt ans Festland zu kommen. Dubrovnik natürlich wird von hier aus angeboten. Korčula, also wirklich auch ein großes Ausflugsprogramm.
1: Auch
0: also
1: als Tagesprogramm Dubrovnik schafft man, ja?
0: Ja, schafft man auch als Tagesprogramm von der Insel Brač nach Dubrovnik.
1: Und wir hören ja das Geräusch der Vögel, Vogelstimmen um uns herum. Es ist scheinbar auch ein Paradies für die Tiere hier.
0: Ich komme hier von der Insel, ich liebe die Insel sehr, sehr stark. Hier auch bei uns, da ich diese ganze Natur und die Tiere liebe, die Insel sehr, sehr gut auch kenne, mache ich auch wöchentlich immer eine Kräuterwanderung mit meinen Gästen, weil ich einfach finde, dass man die Insel auch mit Auge und mit Geruch kennenlernen sollte. Die Wanderung dauert circa 4 Stunden, wo man Kräuter der Insel Brač kennenlernt.
1: Was wären das für Kräuter? Salbei, ja.
0: Wie Salbei, Thymian, Currykraut, Melisse, Minze, verschiedene Baumarten lernen die Gäste kennen, die wir hier bei uns haben. Zeder, Zypresse, Olivenbäume, Feigenbäume. Also all das lernt man dann beim Spaziergang auch kennen. Das Gute ist, dass hier sehr, sehr viel noch mit Kräutern auch gekocht wird.
1: Ist es ein Ort, wenn man eher Ruhe will, oder gibt es ja auch so etwas wie Nightlife?

0: damals K&K hier?
1: Also wir haben sehr viele Gäste aus Österreich, weil auch direkt hier Bratsch angeflogen wird.
2: Der weiße Pool, der grüne Pinienwald, das blaue Meer, der blaue Himmel. Also das sind die Momente, in denen ich traurig bin, nach einer Stunde wieder gehen zu müssen.
3: Und Alex, was sagst du? Wie fühlt man sich hier? Wie an der Spitze der Welt?
0: Man muss mit diesem Begriff fantastisch und atemberaubender Ausblick ja immer sparsam umgehen. Diese Begriffe nutzen sich zu sehr ab, wie du weißt, aber hier trifft es zu. Es war eine lange Anfahrt durch einen ganz besonderen Wald, einen Kiefernwald mit besonders auch gebogenen Kiefern, die fast schon den Eindruck etwas Nordisches hatten.
3: Ja, ja, es gibt mehrere Kieferarten auf der Insel Bratsch, abhängig von der Höhe. Und bei 300 verändern sie das erste Mal so leicht das Aussehen. Bei 400, 500 Meter Höhe das zweite Mal. Und jetzt sind wir tatsächlich auf einer Höhe von 779 Meter. Kroatien ist ja bekannt als das Land mit den 1000 Inseln. Bratsch ist die höchste Insel von allen Inseln in Kroatien.
0: Und das überrascht mich so, weil wenn man es vom Land aus sieht, sieht es nicht so hoch aus von
3: der
0: Splitterseite aus.
3: Nee, überhaupt nicht. Mit einem herrlichen Blick auf
0: die Landzunge.
3: Das Goldene Horn. Ich glaube, das ist Kroatiens meist fotografierter Strand.
0: Wow.
3: So wirklich auch atemberaubend.
0: Also eine helle Spitze, davor auch noch ein weißes Segelboot.
3: Ja, definitiv eins der schöneren Ausblicke. Und natürlich mich als Lokalpatriot. Hier haben wir auch einen herrlichen Ausblick auf die Insel Hvar, die übrigens als die blaue Insel bezeichnet wird, die Lavendelinsel. Der Lavendelanbau der Insel Bratsch deckte einst mal 10% des französischen Produktion ab. Musst du mal vorstellen. Nur eine Insel.
0: Wird heute noch exportiert, Lavendel von Hvar?
3: Nein. Wir hatten einen fürchterlichen Waldbrand. Und da sind größere Bereiche der Lavendelplantagen abgebrannt. Und das braucht so seine Zeit, damit es wieder das wirkliche Bild abgibt wie einstmal. Als Lokalpatriot, mein Vater von der Insel ist, deswegen habe ich das als Lokalpatriot bezeichnet.
0: Für die Radioreise auch noch einer der vielen, vielen weißen Flecken auf der Kroatien-Landkarte, Hvar.
3: Ja.
0: Würdest du auch empfehlen?
3: Ja, definitiv würde ich das empfehlen. Und jetzt wieder zurück zur Insel Bratsch.
0: Bratsch, die ja auch bekannt ist für den Kalkstein zum Beispiel.
3: Der ist so schön hell. Der Kalkstein der Insel Bratsch erzählt zum europäischen ältesten Exportprodukt, den Kroatien hat. Wir exportieren das schon seit der Antike. Der Steinbruch der Insel Bratsch, der wird gerne eingeordnet, als ob es ein Marmorstein wäre. Tatsächlich ist es ein extrem harter und extrem heller Steinbruch. Die bekanntesten Gebäude in der Welt sind damit gebaut.
0: Das Weiße Haus, habe ich gelesen.
3: Das Weiße Haus in Washington nach dem großen Brand hat nur der weiße Stein der Insel Bratsch begnügt, die Farbe. Und in Berlin, weißt du es?
0: Das Brandenburger Tor?
3: Nein.
0: Nein.
3: Der Reichstag.
0: Der Reichstag?
3: Auch nach dem großen Brand. Also nicht nur der deutsche Sandstein dort verwendet worden, sondern ihr habt auch ein Stück Dalmatien in Berlin.
0: In unserer Wiege der Demokratie.
3: Ja, in der Wiege der Demokratie, von der wir uns vieles abgeschaut haben. Und ich hoffe auch für die Zukunft sehr viel in unserem Leben implementieren.
0: Das ist ja der Sinn unserer europäischen Integration.
3: Ja, und jetzt wieder zu den bekannten Bauwerken.
0: Also Weißes Haus.
3: Weißes Haus.
0: Reichstag Berlin.
3: Berlin.
0: Damoklezianpalast.
3: Oh ja, den hätte ich ja fast vergessen. Such du Schande. Shame on me, Anita.
0: Nein.
3: Shame on me.
0: Understatement, Anita.
3: Teile des Parlaments in Budapest, die Hofburg in Wien, das Wiener Parlament und von den moderneren die Oper in Sydney.
0: Aha. Das heißt, immer noch wird exportiert, immer noch wird gebaut hier.
3: Es wird immer noch exportiert. In Kroatien die bekannte Kathedrale von Šibenik. Wir verwenden es auch heute noch in unserer Bauweise in Dalmatien, aber leider reicht es nur noch für eine ganz dünne Schicht. Schminke, fancy muss es sein. Das, was wir früher damit gebaut haben, das können wir hier in Dalmatien uns heute nicht mehr leisten.
0: Okay.
3: Der Preis ist tatsächlich enorm gestiegen, weil man kann ja nicht endlos abbauen.
0: Und auch das Weiße Haus in Moskau sicher nicht aus diesem Stein.
3: Mir ist es nicht bekannt. Es kann sein, ich müsste vielleicht nachlesen.
0: Das würde gut tun, dem Haus. Wir haben von dem tollen Blick, Anita, geschwärmt von den wichtigen Steinen hier.

0: dass ich dir was verrate.
1: Ja.
0: Junge Paare kommen gerne hierher, um sich zu verloben. Hier ist man am nächsten.
1: Zum Gott, ja.
0: Ja.
1: Und sieht dann die kleinen weißen Spuren
0: und
1: im Meer.
0: Und dann die weißen Spuren, als ob es kleine Sternschnuppen wären.
1: Sehr schön. Also es gibt wirklich Orte, die kann man nicht in Worte fassen, aber der gehört dazu.
0: Nee, das gehört definitiv dazu. Und jetzt, wir haben schon mit dem Essen hier begonnen.
1: Ja.
0: Und jetzt müssen wir mit dem Mittagessen fortfahren. Und dazu gehört definitiv Lammfleisch.
1: Man muss Opfer bringen.
0: Ja, ich opfere mich für dich.
2: Sie hat sich geopfert und ich habe dabei geholfen. Fleisch und Fisch werden auf der Insel oft unter der sogenannten Peka zubereitet, ein Oval aus Metall oder Gusseisen. Und darin wird zum Beispiel das Lammfleisch mit Kartoffeln und Gemüse geschmort. An einem Samstagvormittag schickte mir mein Guide eine WhatsApp. Darin stand so in etwa: Alex, geh mal zum Strand, da spielen Jungs ein besonderes Spiel im Wasser. Pisigin. Naja, ich laufe runter, denke mir von Weitem beim Betrachten: Ach ja, da springen ein paar Burschen dem Ball im Wasser hinterher. Aber beim genaueren Hinschauen sah ich, dass die jungen Männer den kleinen Ball mit der flachen Hand fangen und weiterwerfen, und das in einem sehr, sehr schnellen Tempo. Zwei Gruppen, a 5 Mann, hechteten äußerst athletisch jedem Ball hinterher. Entsprechend athletisch waren auch diese Sportboys. Ich habe mir das Spiel und die Tradition erklären lassen, und zwar vom Ältesten dieser Gruppe, von Vierja Ivica, und vom jungdynamischen Bojan Ivojevic. Und beide erklärten mir, dass dieses Spiel gerade hier in der Bucht von Split so wunderbar geht, wegen eben dem flachen Sandstrand, den man dafür braucht.
3: Ich spiele schon 40 Jahre Pisigin, in einem Veteran in diesem Spiel.
1: Was ist Pisigin?
3: Pisigin ist ein besonderes splittisches Spiel mit small Ball. Hauptziel von Pisigin ist, dass dieser Ball nicht am Meer kommt. Das bedeutet, du kannst alles machen, aber nicht im Meer.
1: Seit wann gibt es hier Pisigin? Seit wie vielen Jahrzehnten ist das ein Spiel?
3: 100 Jahre.
1: Es könnte fast bald eine olympische Disziplin werden, ja.
3: Das wäre gut, dann wir bekommen in Kroatien sicher eine Goldmedaille.
1: Pisigin wird rein mit der Hand gespielt?
3: Ja, ja, mit Hand, und wir spielen in 5 Leuten.
1: 5 Leute pro Mannschaft?
3: Ja.
1: Die
3: ja.
1: stehen im Kreis?
3: Ja, im Kreis, ja. Wir schützen diesen Ball, und dieser andere Mann muss dann nehmen und dann weiterleiten.
1: Das ist Wahnsinn, wie die Jungs sich hier reinhechten ins Wasser,
3: ja.
1: Richtige Sprünge machen.
3: Ich bin hier ältesten Spieler. Ja.
1: Am ältesten?
3: Ja.
1: Weil das sind alles junge Burschen, sehr durchtrainiert.
3: Ja, es gibt immer neue Spieler, und ich habe keine Sorge über die Zukunft von Pisigin in Split. Aber schon rüber vor dir, Alter.
4: I started as a kid for fun, but let's say seriously playing from, let's say, when I was 20 years old.
2: Nun, ich begann als Kind so aus Spaß zu spielen, aber so richtig ernst habe ich dann im Alter von 20 Jahren begonnen. Also der Spaß, der besteht darin, dass man ja beim Sport normalerweise Grenzen hat oder sich Ziele setzt. Hier gibt es keine Grenzen außer dir und du selbst. Es sind 5 Spieler, der Ball, und der sollte eben nicht ins Wasser fallen. Der einzige Gegner ist du zu dir.
4: The only opponent here is yourself to you. Because we are playing it all year long, so if you come here on Christmas or New Year Eve, you will find us here.
2: Wir spielen hier immer, also das ganze Jahr. Wenn du zu Weihnachten oder am Neujahrsabend hierher kommst, wirst du uns hier treffen, sogar wenn die Temperatur so um die 0 Grad ist. Einmal vor vielen, vielen Jahren, da schneite es in Split, was wirklich sehr, sehr selten ist. Und als die Kamerateams dann den Schnee hier am Strand filmen wollten, da sahen sie die Spieler im Wasser hier Pisigin spielen.
4: In the snow, people were inside the sea playing Pisigin. In the last 2 years, some of the guys started to use neoprene suits, played during the winter, but in the history, people usually don't use anything.
2: Einige Jungs haben in den letzten Jahren im Winter begonnen, Neoprenanzüge zu tragen, aber eigentlich, auch früher in der Geschichte, haben die Menschen immer nur in diesen kurzen Badehosen gespielt, also in diesen engen Speedos, in diesen eng anliegenden, ganz kurz geschnittenen, körperbetonten Badehosen, so wie man es auch jetzt hier sieht. Im Sommer, da spielen wir jeden Tag, weil es dann so viele Touristen gibt, da spielen wir abends um 19 Uhr, sonst vormittags, am Wochenende oder wochentags, wer Zeit hat und eben nicht arbeiten muss.
4: It's possible during the week also, when someone is not working. We do not count how many times the ball is going between the players or how many times falls, but you can feel, is it.
2: Also wir zählen nicht die Ballwechsel oder wie oft der Ball ins Wasser fällt, aber man beobachtet und spürt genau, wie lange einer mit dem Ball spielt, bevor er ins Wasser fällt. Also ob man 30 Sekunden oder 5 Minuten spielt, ohne eben, dass der Ball ins Wasser fällt.
4: 30 seconds or you are playing 5 minutes without ball falling into the sea. The running is problem. When people stay by the side, it looks easy. But I must say,
2: ja, das ständige Rennen, das ist eine Herausforderung. Vom Ufer betrachtet sieht das recht leicht aus, aber im Vergleich zum Fußball ist das doch anstrengender, denn hier rennt man permanent. Beim Fußball rennt man ja nur, wenn man am Ball ist, aber hier folgt Sprint auf Sprint auf Sprint.
4: When you're in defense, you are running less. But here is sprint after sprint after sprint after sprint. How much you feel energy you are playing because you are jumping, you are making attractive moves.
2: Man spürt auch selbst, wie viel Energie man im Spiel braucht. Also man springt, man sprintet und hechtet hier ins Wasser. Und dann spürt man eben, ob man in diesem Fitnesslevel mithalten kann, ob einen das begeistert. Das Ding ist, man sollte sich nicht langweilen beim Spielen.
4: The thing is, you shouldn't be bored while playing.
1: Die treffen wahnsinnig präzise.
3: Ja, ja, sie müssen eine leichtere Hand haben. Dieser Ball braucht eine Parabole.
1: Was ist das für ein Ball? Ein spezieller?
3: Das ist von Tennis.
1: Es ist ein Tennisball?
3: Ja, geschleifert, ohne diesen Kreis. Und wir haben hier in Split 2-3 Männer, die herstellen.
1: Diese Bälle?
3: Diese Bälle, yes.
1: Sind es immer die gleichen, die sich hier treffen an den Samstagen, ja, an den Sonntagen?
3: Ja, ja, sehen Sie mal. Wir kennen einander und wir spielen in verschiedenen Mannschaften. Das ist zum Beispiel diese Mannschaft rechts ist meine Mannschaft mit diesen zwei älteren Mann. Und wir haben ein besonderes Team in der Weltmeisterschaft. Dieses Team heißt Wild Horden. Wir filmen.
1: Das ist ja ein Sport, der wahnsinnig fit hält. Man muss dann gar nicht mehr ins Fitnessstudio gehen.
3: Natürlich. Nach diesem Spiel, du kannst gut essen und trinken. Du bekommst Appetit.
2: Und manch eine Frau am Strand, die wird sicher Appetit bekommen, wenn sie die Jungs in ihren knappen Badehosen springen und sprinten sieht. Meine allererste Kroatienreise im Jahr 2006, die begann in Trogir. Ich war damals einfach fasziniert von der Schönheit und es wurde ja eine lange und intensive Liebe zu diesem Land Kroatien. Also musste ich Trogir unbedingt wiedersehen. Den besonderen Charme und das Flair verdankt die Stadt an der Küste den Römern, denn sie trennten damals das alte Stadtzentrum durch einen Kanal vom Festland. Also laufen wir über diese Brücke zur Altstadt und beginnen mit Anita Birmiša eine Reise durch die Geschichte der 2000 Jahre alten Stadt.
0: Dobrodošli u Trogir, evo, ajmo počet s Trogirom. Trogir ist eine romantische Stadt, eine kleine Stadt, sehr überschaubar. Es ist ein Städtchen auf einer Insel zwischen dem Festland und einer Insel. Trogir hat eine lange Geschichte. Es datiert schon aus der griechischen Zeit, also hellenistischen. Dann gibt es die Römer, dann das Mittelalter. Die Gründung des kroatischen Trogirs. Leider kommt dann auch die Zeit der Sarazenen, die Trogir ganz abbrennen. Und das, was danach übrig bleibt von Trogir, ist an für sich nur Schutt und Asche. Trogir wird ganz neu aufgebaut.
1: Wir hören ja, Anita, die Glocken. Es ist 12 Uhr in Trogir. Sind es die Glocken des Glockenturmes, die gerade schlagen?
0: Ja, es sind die Glocken des Glockenturmes, auf den du gesagt hast, dass du raufgehst.
1: Zumindest ein, zwei Etagen. Lohnt es sich bis ganz hoch?
0: Über den Dächern von Trogir. Ich werde nicht Grace Kelly sein. Du darfst hochgehen und ich wünsche dir viel Spaß dabei.

0: Der Blick von oben, um es unseren Hörern zu beschreiben, auf diese mehreren Inseln bis rüber in die Bucht von Split.
1: Es ist ein hervorragender Blick, also bis zur Stadt Split, auf die Nachbarinsel Chiavo. Und natürlich, was toll ist, über die ganze Altstadt von Trogir und das, was es ausmacht, die roten Dächer von Trogir. Das ist schon ein schöner Ausblick.
0: Ist es eine Besonderheit von Trogir, die roten Dächer?
1: Überhaupt für alte historische Bereiche in Dalmatien. Die roten Ziegeldächer, das gehört zu Dalmatien dazu. Also die historisch geschützten Häuser, die sind alle so gebaut. Außer die ganz alten, die diese Steinplatten haben. Ja.
0: Und das eben in Kombination mit dem Weiß der Wände, mit
1: und
0: dem Blau des Meeres.
1: Rot, Weiß und Blau. Gibt es was Schöneres? Und ich wünsche jetzt viel Spaß beim Ausblick vom Glockenturm.
0: Trogir bietet wie alle Orte an der Küste auch Strände zum Baden. Einer der bekanntesten ist der Strand Copacabana auf der vorgelagerten Insel Chiavo. Es gibt aber auch direkt in der Stadt ein paar kleine Strände, wie fast überall. Meist Kies oder Stein, aber dafür eben glasklares Wasser. Auf der Rückfahrt zum Flughafen Split halten wir in einer Schnellstraße kurz hinter Split bei jungen Bierbrauern an. Darko Subotic führt mit seiner Frau Marina die Craft-Brauerei, die passend zum Familienbetrieb den Namen Familia trägt.
1: Das alles hat nur begonnen aus Liebe zu Bier. Und nicht hier wie in Dalmatien Wein, sondern Bier. Die Liebe ist Bier.
2: Da, da, da, upravo istoga, jer svi nekako rade vino.
1: Hier ist es üblich, Wein zu Hause zu machen. Und wir wollten etwas anderes. Genau gerade das Gegenteil. Etwas ganz anderes. Nicht das, was typisch hier ist. Und so hat das mit dem Bier begonnen.
2: Pivo u bačvama u kojima se radilo vino. I mislim da bi to bio
1: Wir haben diese Kombination Wein und Bier noch nicht gemacht, aber wir sind mittlerweile sehr, sehr daran, das zu realisieren. Wir haben Überlegungen gemacht, wie wäre das Bier in den Weinfässern.
0: Pivo, ein kroatisches Bierlied. Und wir stoßen also diesmal nicht mit einem Glas Wein auf diese schöne Reise durch Dalmatien an. Mit Kroatien verbindet mich sehr viel. Bereits zum dritten Mal durfte ich als Produzent der Radioreise die Auszeichnung des Top Journalist Award entgegennehmen. Zlatna Pernkala, der goldene Füllfederhalter. 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Es gibt Radioreisen aus Zagreb und Rijeka und auch aus Dubrovnik. 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Hier auch die Blogs mit Fotos und auch der Blog zur Verleihung des Golden Pan Zlatna Pernkala an mich in Šibenik. www.radioreise.de und überall da, wo man eben auch in Kroatien gute Podcasts finden kann. In diesem Sinne, goodbye, au revoir, ciao, adios, trotziens, haida, farvel, ancio, vislat, ajovomba, gülügür, das vidanja und tobo bachanja, mer salama und shalom. Und in Kroatien sagt man doviđenja. Und das mit der Hymne der Fähre, die uns eben von Split auf die Insel Brač brachte.
1: 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Hvala.
3: Ich bin der Stefan Dragičević. Viele Grüße an die Hörer und willkommen in Skrip zum Olivenölmuseum. Wir arbeiten hier jeden Tag und dann können die Gäste ein bisschen was Leckeres probieren auch.
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8: Würde mich freuen, wenn wir uns mal hier auf der Insel treffen würden. Natalia Bilić.
9: Everybody that are hearing us, greetings from Split, I hope you will come and visit.
0: Also, die Fähren werden weiterfahren und uns hoffentlich zu weiteren schönen Inseln in Kroatien bringen. Bleiben Sie schön reisefreudig, meine Damen und Herren, denn es gibt noch mindestens 1000 Orte in dieser Welt zu entdecken. In diesem Sinn, wie immer, bis bald.

0: Mein Name ist Friederike Lüdde. Ich arbeite am Theater Ruderstadt in der Presse- und Öffentlichkeitsarbeit. Es ist jetzt 18 Uhr und mein Arbeitstag ist noch lange nicht vorbei.
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4: Samstag. Zu einer geführten Wanderung zum Dreiherrenstein bzw. Zimmerberg bei Kaulsdorf lädt sie Naturführerin Rosi Leber ein. Der Rückweg, ein schattiger Waldweg, führt übrigens bergab zum Ausgleichsbecken Eichicht. Wenn Sie mitwandern möchten, können Sie sich unter der Handynummer 0172 63 66 001 dafür anmelden. Oder wie wäre es mit einer Bootsparty? Los geht es mit einem Boot der Saaltal-Kabinenschifffahrt KG ab 16 Uhr ab Saalburg Hotel Kranich. Tickets können Sie bestellen unter 0176 4228 5052. Ab 17 Uhr ist Corinna Harfuch zu Gast im Liebhabertheater Schloss Kochberg. Sie liest Texte von Caroline von Günderode und Christa Wolf. Für die musikalische Umrahmung sorgen Johanna Kaldewey, Sopran und die Lautenkampanei Berlin. Im neuen Schloss von Bad Lobenstein erklingt 19 Uhr Musik von Franz Schubert, die schöne Müllerin. Erleben Sie Sönke Tams Freier, Bassbariton und Henriette Zahn am Klavier. Und im Rahmen des Thüringer Orgelsommers sind Sie ebenfalls 19 Uhr in die Kröllbar St. Peter und Paul Kirche eingeladen. Zur Aufführung kommen dann Werke von Buxtehude und Johann Sebastian Bach. Tom Anschütz spielt an der Orgel und Elisa Überscheer liest Texte von J. Babrowski. Sonntag. Zu einem Sommergottesdienst erwartet man Sie 10 Uhr in der Saalfelder Gertrudeskirche Graber. Und oder kommen Sie 14 Uhr zum Sommerfest im Pfarrgarten der Gomdorfer Marienkirche. Natürlich könnte man sich auch für eine Flugshow der Falknerei auf dem Bad Blankenburger Greifenstein entscheiden. Denn dann erleben Sie die Könige der Lüfte hautnah. Auch die Burgschenke hat geöffnet und wartet mit leichten sommerlichen Menüs auf. Und wer sich informieren möchte über die Burggeschichte, besucht am besten im Anschluss noch die kleine Ausstellung dort. Wenn Sie einen Ausflug planen, kann ich Ihnen auch das Pfahlhaus im Plotner Hausteich im Land der 1000 Teiche empfehlen. Oder Sie entscheiden sich für den Erlebnispark Märchenwald Saalburg. Dieser hat von 9 bis 18 Uhr geöffnet. Ein erholsames Wochenende wünscht Ihnen wie immer Karin Berger, Radio SRB.

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1: Sie fühlt sich berufen, Kunstwerke und Kulturgut fachkundig zu bewahren. Das kann man auf der Internetseite von Diplom-Restauratorin Annette Burloch lesen und nachempfinden im folgenden Gespräch.
2: Am Beginn meiner beruflichen Laufbahn hatte ich die Gelegenheit, in Aue am Berg das Kunstgut zu bearbeiten. Und zwar handelt es sich dabei um mehrere Objekte aus dem Mittelalter, die in der kleinen Wallfahrtskapelle dort sich befinden. Und es ging damals darum, dass nach lange zurückliegender letzter Restaurierung wieder eine Konservierung erfolgen sollte. Und ich habe dann zunächst die kleine Sitzmadonna aus dem 13. Jahrhundert zur Bearbeitung bekommen. Also ich sollte zum einen die Fassung untersuchen, die Fassung konservieren und eine Restaurierungskonzeption erarbeiten.
1: Zu welchem Ergebnis sind Sie dabei gekommen?
2: Dass also diese Madonna ein ganz besonderer Figurentyp ist und dass sie besonders interessante Fassungen hat. Also die ursprüngliche Fassung ist dann noch weitgehend erhalten. Drauf ist allerdings mehrfach übermalt und ja, in Zusammenarbeit mit dem Institut für Denkmalpflege damals noch in Erfurt haben wir dann die Konzeption erarbeitet, doch die vorliegende Fassung zu belassen.
1: Wie viele Farbschichten waren da aufgetragen und wie untersuchten Sie diese?
2: Natürlich durch stratigraphische Untersuchungen ermittelt, aber wir hatten natürlich dann auch ein Labor mit an der Hand, die Farbmaterialien oder die Fassungsmaterialien dann untersucht und analysiert haben. Und da ist eben herausgekommen, dass die ursprüngliche Fassung eine ganz besondere ist bei der Madonna, weil damals die Fachhochschule Erfurt auch mit angebunden war, haben wir auch eine Röntgenuntersuchung gemacht von der Madonna. Da konnte man feststellen, wie stark der Krater Zerstörung durch Anopienbefall ist im Inneren.
3: Das heißt was?
2: Also inwieweit die Holzwürmer dort schon, sagen wir mal, die Holzstabilität wirklich geschwächt haben. Das kann man da mit dem Röntgen auch zum Beispiel feststellen, also unter anderem.
3: Was kann man dagegen tun?
2: Die Madonna speziell, die ist dann später mit in eine Begasung eingestellt worden. Also in Aue am Berg war ja sowieso in der kleinen Kirche an der hölzernen Ausstattung Anopienbefall, vor allen Dingen an dem Gestühl. Und das ist, ich glaube, 1999 oder 2000 ist es dann sowieso mal begast worden. Da hat man das dann eingehüllt, dieses Gestühl, und hat das ganze Kunstgut mit in das Zelt reingelegt und da ist dann eine Stickstoffbegasung gemacht worden.
1: Entscheiden Sie jetzt allein, wie restauriert wird, also welche Farben Sie nehmen, um das wieder, sag ich mal, schön zu machen?
2: Nein, also damals, zum Beispiel bei der Madonna, um nochmal bei ihr zu bleiben, war es natürlich damals sehr verlockend, die ursprüngliche Fassung aufzudecken. Also diese jüngeren Übermalungen abzunehmen, weil also dieses Kleid, das war in einem ganz leuchtenden Gelb gefasst und der Mantel in einem Schwarzblau. Und wir haben aber festgestellt, dass in einigen Bereichen großflächiger Verlust von dieser originalen Fassung war. Und da haben wir wirklich auch lange überlegt, wollen wir das freilegen, weil es auch so unikat ist. Also eigentlich sucht es seinesgleichen. Und dann ist aber festgelegt worden, dass man das alles belässt, konserviert und die vorliegende Fassung, sagen wir mal, wieder schließt, also mit Retusche optisch beruhigt. Und das war damals natürlich eine Scheidungsfindung in Absprache mit dem Landesamt für Denkmalpflege, Denkmalfachbehörde und dem Eigentümer.
1: Also Sie sind nicht allein entscheidungsfähig?
2: Nein.
1: Das wollte ich nochmal klarstellen.
2: Nee, auch nicht befugt, befugt zu entscheiden. Also das ist eigentlich immer so.
1: Kann man eigentlich nachvollziehen, wer der Künstler war?
2: Nein. Wir konnten ja gerade mal so anhand der stilistischen Merkmale einordnen, aus welcher Zeit sie ist.
1: Aber auch nicht aus welchem Land?
2: Also wir gehen schon davon aus, dass das Aue am Berg ist ein ganz altes Kirchlein, was auch eine, wie gesagt, eine Wallfahrtskirche war. Es ist schon davon auszugehen, dass sie schon immer dort war oder für die Kirche geschaffen worden ist. Besonders schön finde ich eben, dass jetzt nach so langer Zeit, also in den 90er Jahren habe ich das ja bearbeitet, ich wieder, sagen wir mal, mit meinen Objekten sozusagen in Berührung komme. Also es ist ja in Aue am Berg in der Kirche jetzt saniert worden und da ist 2019 das Kunstgut ausgelagert worden, hierher nach Saalfeld in die Stadtkirche. Und nun nach 7 Jahren sollen sie wieder zurückkehren.
1: Da sehen Sie sie im Prinzip heute das erste Mal nach langer Zeit wieder.
2: Ja, beziehungsweise 2019 habe ich sie ja schon in Aue am Berg abgenommen zusammen mit dem Herrn Blochberger. Und dort da schon mal gewartet. Also Wartung heißt dann immer abstauben, gucken, ob neue Schäden sind an der Fassung, gegebenenfalls an der Fassung Nachfestigungen vornehmen und kleine Retuschen.
1: Nun haben Sie aber nicht nur hier
3: die Madonna restauriert, sondern noch andere Kunstgüter.
2: Ja, nämlich? In Aue am Berg sind dann noch die anderen Objekte. Also da habe ich auch eigentlich Wartungen dran gemacht. Das ist zum einen das ganz alte Kruzifix, was also eigentlich das älteste in der Kirche ist. Das ist aus der zweiten Hälfte des 12. Jahrhunderts. Also nicht nur das älteste in der Kirche, sondern auch, sagen wir mal, überregional. Das ist mit eines der ältesten Kruzifixe in Deutschland. Da habe ich auch die Wartung gemacht in den 90er Jahren. Das war schon 1956 untersucht und restauriert worden, damals im Institut für Denkmalpflege in Halle, wo es noch gar keine Erfurter Denkmalpflege gab. Und ich habe das dann eben auch die Überprüfung und Wartung gemacht. Dann den kleinen Altarschrein aus dem Mittelalter, kleines Flügelretabel, das habe ich also auch konservatorisch bearbeitet. Das ist aus der zweiten Hälfte des 15. Jahrhunderts.

0: Ja, ich bin gläubig.
1: Ja? Was hat man da so für ein Gefühl, wenn man solche alten Gegenstände vor sich hat?
0: Ja, vor allen Dingen diese zeitliche Dimension ist für mich immer so faszinierend, ja, wie alt das schon ist und wie viele Generationen
1: das schon angeschaut haben
0: und auch noch anschauen werden. Also das ist für mich eigentlich immer ein besonderer Aspekt, muss ich sagen, ja.
1: Zu Ihrem Beruf Diplom-Restauratorin. Wenn Sie jetzt so zurückblicken, Sie sind ja auch schon, sage ich mal, in meinem Alter, haben Sie den richtigen Beruf gewählt?
0: Ja, auf jeden Fall.
1: Oder bereuen Sie das?
0: Das bereue ich überhaupt nicht, muss ich sagen. Das ist wirklich, ich liebe wirklich meine Arbeit. Und als nächstes kommt der dann in meine Werkstatt, der Moses. Da habe ich schon das Konzept erarbeitet mal.
1: Also nehmen Sie im Prinzip jemanden aus Saalfeld mit zu Ihnen nach Hause, in die Werkstatt und es geht weiter. Das Thema Saalfeld und Saalfelder Kirchen.
0: Ja, und das bleibt erstmal.
1: Dann vielen Dank, dass Sie Zeit hatten und ich wünsche Ihnen noch einen schönen Aufenthalt hier in Saalfeld.
0: Dankeschön.
1: Und nehmen Sie ihn mit, wenn Sie dürfen.
0: Zum Jahresende erst.
1: Dankeschön.
0: Ja, ich danke auch.
2: Im Gespräch mit der Diplom-Restauratorin Annette Borloch war für Sie Karin Berger, Radio SRB.

Und jetzt Kevins Filmtipp im SRB. Heute habe ich für euch eine phänomenale deutsch-österreichische Serie im Gepäck, Der Pass. Diese Produktion hat mich von der ersten bis zur letzten Minute fasziniert und wieder einmal zeigt Sky Deutschland, dass sie Serien auf höchstem Niveau produzieren können. Nach Erfolgen wie Babylon Berlin und Das Boot beweist Sky erneut, wie hochwertiges Serienfernsehen aussieht. Der Pass ist eine spannende Krimiserie mit bislang 3 Staffeln. Die erste Staffel umfasst 8 Folgen und ist ab 16 Jahren freigegeben. In den Hauptrollen überzeugen Julia Jentsch und Nikolas Ovtcharek mit starken schauspielerischen Leistungen. Ich habe jede einzelne Folge genossen und mich dabei immer wieder gefragt, wie kann eine deutsch-österreichische Produktion so dermaßen gut sein? Die Antwort ist einfach. Hier waren Menschen am Werk, die ihr Handwerk wirklich verstehen. Das ist ganz großes Serienkino. Worum geht es? In den Alpen treibt ein Serienkiller sein Unwesen. Die Ermittlungen entwickeln sich spannend, clever und voller überraschender Wendungen. Die Kommissare lassen sich nicht täuschen und gehen äußerst geschickt vor. Genau das macht den besonderen Reiz dieser Serie aus. Von mir gibt es für Der Pass die volle Punktzahl. Eine andere Bewertung kommt für mich gar nicht in Frage. Die Serie ist packend, atmosphärisch und unglaublich fesselnd. Wenn ihr auf spannende Krimis steht, solltet ihr unbedingt einmal reinschauen. Ja, die Serie macht süchtig. Ja, sie lässt einen nicht mehr los. Und ja, das Dranbleiben lohnt sich auf jeden Fall. Ich wünsche euch viel Freude beim Film- und Serienschauen. Euer Radiomacher Kevin Pache. Bis bald, macht's gut und tschüss.

0: Guten Abend, ich bin der Fabi aus Bad Blankenburg. Wir haben es jetzt 20 Uhr. Nee, natürlich, Schatz, wir haben es jetzt 19 Uhr.
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1: Im Juni 2027 finden in Weimar die Special Olympics Landesspiele statt. Renate Scharnagel von Radio Lotte hat darüber mit Armin Krause, dem Sportkoordinator des Special Olympics Landesverbands Thüringen, im folgenden Beitrag gesprochen.
2: Vom 20. bis zum 23. Juni nächstes Jahr finden nämlich erstmals die Special Olympics Landesspiele hier in Weimar statt. Rund 500 AthletInnen mit geistiger und oder mehrfacher Behinderung werden erwartet. Und dazu kommen Volunteers, KampfrichterInnen sowie natürlich zahlreiche Gäste. Was die Stadt erwartet und welche Bedeutung die Spiele für Inklusion und Sport haben, erfahren wir jetzt im Interview mit Armin Krause. Er ist Sportkoordinator vom Special Olympics Landesverband Thüringen. Guten Morgen.
3: Guten Morgen.
2: Weimar wurde ja, wie Sie uns gerade schon gesagt haben, aus 4 Bewerberstädten ausgewählt. Was hat letztendlich den Ausschlag für die Entscheidung gegeben?
3: Also grundsätzlich hat bei uns das Präsidium entschieden, schon auch so ein bisschen aufgrund der Erfahrungen. Grundsätzlich waren alle Kommunen, die sich beworben haben, sehr offen für die Spiele. Und hier wurde entschieden,
2: dass es Weimar wird das nächste Mal. Ja. Und welche Bedeutung hat das für den Landesverband und auch für die Stadt Weimar?
3: Also grundsätzlich ist die Bedeutung für uns sehr groß. Das sind unsere ersten Sommerlandesspiele, die wir in Thüringen überhaupt machen. Ziel ist es natürlich dabei vor allem unsere Athleten und Athletinnen in den Vordergrund zu bewegen, mal die mediale Präsenz etwas nach oben zu bringen. Derzeit machen wir im Schnitt 10 bis 15 Landeswettbewerbe im Jahr. Aber hier halt mit medialer Aufmerksamkeit im unteren bis nicht vorhandenen Bereich.
2: Wie Sie eben schon erwähnt haben oder wie ich erwähnt habe, werden rund 500 AthletInnen sowie Tausende von Mitwirkenden erwartet. Wie laufen denn gerade die Vorbereitungen?
3: Die Vorbereitung soweit, wir sind im Zeitplan. Wir haben inzwischen schönerweise von der Aktion Mensch unseren Förderantrag bestätigt bekommen, dass wir auch wirklich voll in die operative Planung gehen können. Ab dem 20.07. fängt bei uns eine Projektleitung an, die sich auch nur mit diesem Thema Landesspiele hier in Weimar beschäftigt. Und da wird es im späteren Verlauf des Jahres auch noch einen weiteren Mitarbeitenden geben, der sich auch mit dem Thema unterstützend beschäftigt.
2: Mhm. Wir haben hier den Flyer vor uns liegen. Da sehen wir, dass es offiziell 10 Sportarten geben wird. Welche Disziplinen sind das denn?
3: Bei den 10 Sportarten haben wir Basketball dabei festgesetzt, Tischtennis, Klettern, Golf, Kraft-Dreikampf, Fußball, Schwimmen, Badminton, Radfahren und Leichtathletik. Dazu machen wir noch 2 Demosportarten. Zum einen Boccia, wirklich rein im Rahmen des wettbewerbsfreien Angebotes, dass jeder mal diese Sportart testen kann. Und Voltigieren zweigeteilt, zum einen als Wettbewerb und zum anderen auch mit dem Holzpferd im Rahmen des wettbewerbsfreien Angebotes, wo jeder mal Figuren turnen kann.
2: Wow, also ein sehr großes Angebot auch. Und ein wichtiger Aspekt ist ja eben die Barrierefreiheit in und um die Sportstätten. Gibt es Pläne und Anpassungen in den Weimarer Sportstätten, die vorzunehmen ist? Und wie schwierig ist das vielleicht auch?
3: Also grundsätzlich ist vor allem bei unserer Zielgruppe wichtig in Bezug auf Barrierefreiheit nicht das, was man typischerweise kennt, im Sinne von großen Bordsteinen, Treppen und Ähnlichem. Viele unserer Athleten und Athletinnen sind auch mobil zu Fuß. Es ist eher dann das, was die Sprache betrifft. Es ist eine gute Ausschilderung, dann eher auch vor allem durch die Stadt Weimar, beziehungsweise das, wofür wir die Volunteers brauchen, wenn jemand von A nach B möchte, dass halt wirklich klar ist, wie kommt er dahin. Wie kommt sie dahin und wo lang geht es oder kriege ich Unterstützung auf meinem Weg? Also es ist wirklich mehr so das. Es ist eine große neue Stadt. Viele waren noch nicht hier, zumindest auch nicht in der Innenstadt. Und wie komme ich zu meiner Sportstätte? Wie komme ich dahin, wo ich gerne mal zuschauen möchte?
2: Und Stichwort Volunteers. Wir haben eben schon drüber gesprochen. Wenn man sich ehrenamtlich beteiligen möchte, was könnte man da machen? Und dann wollten Sie ja auch noch etwas anderes anteasern, um die Hörer neugierig zu machen.
3: Gut, ich komme erstmal sehr gerne zum ersten Punkt. Wir suchen Volunteers, sowohl Menschen, die sich mit ihren Sportarten auskennen, als auch wirklich Personen, die sich einfach nur ehrenamtlich engagieren wollen in den 3 Tagen, beispielsweise mit der Essensausgabe, mit dem Leiten durch die Sportstätten oder durch die Stadt Weimar. Das ist unser großes Ding. Das kann derzeit schon auf unserer Website, gibt es einen extra Button, der nennt sich Weimar 2027. Hier können sich bereits Volunteers anmelden, derzeit noch nur über unsere E-Mail-Adresse, im zukünftigen Prozess dann natürlich auch über ein extra Formular, dass wir alle Daten direkt erfassen können. Und zum zweiten Punkt, unsere kleine Überraschung, es wird auch noch Gesichter der Spiele geben. Das ist eine Athletin aus Weimar, ein Athlet aus Eisenach und dazu noch ein Olympiasieger.
2: Also es bleibt spannend. Das sagte Armin Krause, Sportkoordinator vom Special Olympics Landesverband Thüringen. Und wir sprachen mit ihm über die bevorstehenden Special Olympics Landesspiele in Weimar. Nächstes Jahr im Juni, da laufen die Vorbereitungen schon und wir sind gespannt auf das Programm. Und wie ihr gehört habt, ihr könnt euch ehrenamtlich engagieren. Also es lohnt sich auf jeden Fall dort mal auf die Webseite zu gucken.
1: In Gespräch mit Armin Krause, Sportkoordinator des Special Olympics Landesverbands Thüringen, war Renate Scharnagel von Radio Lotte. Ich bin Amanda Höhli und Sie hören Radio SRB.

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2: Sehr gern gesehen in dieser Sendung ist Jürgen Kachol, der Geschäftsführer des bürgerlichen Brauhauses. Guten Morgen.
3: Guten Morgen, Didi.
2: Was gibt's Neues auf dem Biermarkt? Letzte Mal, als wir gesprochen haben, hieß es ja, wer momentan noch Bier verkauft, ist ein Held.
3: Ja, wir gehören noch dazu, Gott sei Dank. Ob so bleibt, wissen wir nicht.
2: Also positiv.
3: Ja, bisher müssen wir nicht jammern. Es sieht nicht schlecht aus im Brauhaus in Saalfeld.
2: Was gibt's sonst noch Neues?
3: Ja, wir haben wieder mal, muss ich sagen, zwei neue Produkte. Eins, nachdem wir gefragt wurden, seit Jahren, wann macht die Saalfelder Brauerei ein alkoholfreies Bier? Und jetzt kann ich verkünden, es ist soweit, wir haben es.
2: Also da wurde ja schon lange drüber diskutiert, braucht man das überhaupt? Wir haben ja wirklich Biere mit Alkohol, die geil schmecken. Und Sie haben ja auch gesagt, wenn ich sowas in die Hand nehme, dann muss es auch schmecken.
3: Ja, sicher, das war immer mein Ansinn, dass man es auch trinkbar macht, dieses Bier. Es gibt viele, viele, die nicht, aus meiner Sicht jedenfalls, nicht trinkbar sind. Und ich hoffe, dass wir jetzt was hinbekommen haben, was auch allgemein Zuspruch findet.
2: So ein alkoholfreies Bier herzustellen, gibt es ja unterschiedliche Methoden oder Praktiken, oder?
3: Ja, also wir stellen kein 0,0 Bier her, dann hätten wir es entalkoholisieren müssen, aber wir haben im Augenblick andere Investitionsvorhaben, als so eine Anlage uns zuzulegen. Wir haben eine Hefe, die wenig Alkohol produziert, praktisch mit einer gestoppten Gärung arbeiten wir und müssen natürlich dann das Bier auch noch haltbar machen, wenn kein Alkohol drin ist. Und das erforderte von uns einige technische Voraussetzungen zu schaffen, deswegen auch die lange Zeit, die es gedauert hat.
2: Ja, der Reihe nach. Also erstmal, wie viel Alkohol ist etwa im Alkoholfreien drin?
3: Also als alkoholfrei darf ja definiert werden, alles was unter 0,5 Volumenprozent hat. Und bei uns nach der Analyse waren es, glaube ich, 0,38%.
2: Jetzt sagten Sie haltbar machen. Die Tschechen, die pasteurisieren ja.
3: Ja, auch wir pasteurisieren jetzt dieses alkoholfreie Bier und mussten uns halt dafür erst noch die Anlagen zulegen, die Dampfleitung bauen, die Steuerung uns zulegen. Und das hat einige Zeit gedauert und natürlich auch einiges Geld gekostet. Wir hoffen nun, dass sich das Bier auch durchsetzt, damit die Investition sich lohnt.
2: In welchen Größenordnungen wird so ein Bier jetzt vom Volumen in der Flasche angeboten?
3: Also wir verkaufen es derzeit ausschließlich in der 0,33 Liter Steini-Flasche. Also die Flasche, die wir als alte DDR-Bürger noch kennen aus dem VEB-Brauhaus Saalfeld und die wir jetzt aber natürlich auch haben für unser Pilsner, fürs Helle und fürs Ursaalfelder und auch für den Radler haben wir schon diese Flasche in Benutzung.
2: Ja, Sie haben ja gerade erzählt, was da alles investiert worden ist, um alkoholfreies herzustellen. Merkt man das dann auch am Preis?
3: Der Aufwand, ein alkoholfreies Bier herzustellen, ist natürlich etwas höher. Auf der anderen Seite sparen wir uns die Biersteuer, denn es ist ja kein Alkohol drin. Und dadurch relativiert sich das und wir bieten es am Markt genauso an wie unser Helles im Augenblick.
2: Und passend zum Ferienbeginn kommt jetzt auch ein Apfelschorle noch, haben Sie gesagt.
3: Ja, das ist richtig. Das ist ein Sommergetränk und wir haben uns gedacht, als Abrundung unseres alkoholfreien Portfolios wäre das doch eine nette Sache. Und da wir das jetzt auch herstellen können, haben wir es ganz einfach probiert. Wir hoffen, dass sich's durchsetzt.
2: Also, was Bier- und alkoholfreie Getränke angeht, ist das Bürgerliche gut aufgestellt und Sie machen ja auch Partys hier im Brauhaus.
3: Ja, Party wäre zu viel gesagt, aber es hat sich ja schon rumgesprochen, dass es dieses Jahr einen Saalfelder Wandertag gibt, den wir mitorganisieren, zusammen mit der Stadt Saalfeld. Und dort wird halt der Abschluss hier in der Brauerei stattfinden.
2: Wann ist das?
3: Das ist am 8.8. diesen Jahres.
2: Und dann noch die blöde Frage, wie wächst der grüne Hopfen?
3: Ja, es hat ja ab und zu mal geregnet. Dieses Jahr so schlecht sieht er nicht aus. Und natürlich werden wir auch am ersten Sonnabend im September wieder unser Hopfenzupfen hier veranstalten. Und alle, die mitmachen wollen, sind recht herzlich dazu eingeladen.
2: Jürgen Kachold, ich danke ganz herzlich für das Gespräch und lassen Sie sich mal Ihr alkoholfreies Bier schmecken. Prost. Tschüss.
3: Das werde ich machen. Tschüss.

Veranstaltungstipp. Die Künstlerin Tina Bauer-Pizellen, 1897 bis 1979, widmete sich zu ihren Lebzeiten mit Leib und Seele der Malerei und dem Zeichnen. Ihr Thema? Der Mensch. Besonders Kinder standen im Mittelpunkt ihres künstlerischen Interesses. Mit wachem, kritischem Bewusstsein verfolgte Tina Bauer-Pizellen politische Ereignisse in aller Welt und setzte deren gesellschaftliche Wirksamkeit auf ihre ganz eigene künstlerische Art und Weise um. Eine Auswahl ihres Schaffens präsentiert die Sonderausstellung im Friedrich-Fröbel-Museum Bad Blankenburg in der Johannesgasse 2. Die Sonderausstellung »Vergessene Kinder – Die sozialkritische Kunst von Tina Bauer-Pizellen« ist noch bis zum 30. Mai 2027 zu den Öffnungszeiten des Museums zu sehen. Das war ein Veranstaltungshinweis von Karin Berger, Radio SRB.

Check. Hallihallo und einen wunderschönen guten Abend. Es begrüßt euch der Heiko zu Bassguerilla Radio Works, die Drum & Bass Sendung. Jeden dritten Samstag im Monat von 20 bis 23 Uhr hier auf Radio SAP. Ja, heute mal alleine. Der Mulzen ist noch im Urlaub. Viel Spaß noch, Nick. Ja, und da haben wir uns gedacht, wir teilen uns das mal. Ich mache quasi bis die erste anderthalb Stunde. So bis 21:30 Uhr. Und dann geht's rüber zum Koschi nach Niedersachsen. Und er macht dann die letzte anderthalb Stunde. Ihr dürft gespannt sein. Ein paar News habe ich auch im Gepäck. Ich werde euch immer mal so ein bisschen einstreuen. Ansonsten gibt es hier altbewährtes in dem Mix. Ich versuch's. Bisschen weniger Redebeitrag, weil was soll ich alleine mal erzählen mit mir selbst? Ja, wir starten gleich mal hier mit Subsid und Scott Allen aus den Jahre 2018 auf Liquid Wii mit Next Level.

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Yeah. Mal ganz tief in der Kiste gekramt hier. Grüße gehen raus nach Niedersachsen. DJ Hybrid. Puffing Herbs. Im Koshi Remix. Weiter geht's hier bei Skrilla Radio Works. Viel

feinste Jungle-Peitsche hier. Da muss der Kusche mir mal verraten, wann er das gemacht hat, den Remix. Und anschließend was Neues. Born on Road and P-Money mit Bristol Style.

Bisschen Jump-Up hier. Ich wag mich mal vor in das Gefilde. Vibes. Like Wa. Und anschließend X-Men and Headaches. Mit M.A.T.R.

Aphrodite und Mickey Finn mit Badass. Danach wieder ein News-Song meinerseits. Mary Found, Wet Acid im Dimension und Subsonic Remix. Viel Spaß noch, gleich 21 Uhr hier auf Radio SAP. Sie hören solche Monday Lounge Sachen? Nein. Sie hören das Guerilla Radio Works, die Drum and Bass Sendung hier auf dem besten Sender der Stadt. Jeden dritten Samstag im Monat von 20 bis 23 Uhr. Halbe Stündchen mache ich noch, bis halb 10. Dann switchen wir mal rüber zum Koshi nach Niedersachsen.

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So, jetzt fahren wir mal ein bisschen runter wieder hier. Metric mit Dawnbreaker. Sehr geile Nummer. Kommt doch demnächst einen Subsonic Remix davon raus. Aber schon mal gehört, sehr geil. Irgendwann im Juli oder so. Aber weiter geht's hier noch. Viertelstündchen mache ich. Dann switchen wir rüber zum Koshi. Der haut euch dann auch noch die fetten Beats um die Ohren. Jetzt habe ich noch gar nicht alle News gespielt, die ich spielen wollte. Naja. Ich baue jetzt mal schnell ein, zwei ein. Und wünsche noch viel Spaß.

schnell noch reingeschrumpelt hier. Far East Movement and the Cataracts. Like G6. Anschließend noch Subfocus mit Elevate im Sota Remix. Auch relativ aktuell. Und dann noch was von Logistics.

Auch relativ aktuell. Sadly, Echo and Sidetrack. And What Eva? Mit Cool For Me. So, danach noch Logistics. Hyperspace.

So, mein letztes Lied hier. Modest Intentions. Don't matter. Dann übergebe ich dann mal dem DJ Koshi nach Niedersachsen. Bleibt unbedingt dran, das wird richtig dick. Ich wünsche allen noch einen schönen Abend. Und ein schönes Restwochenende dann noch. Es wird warm. Juhu. Kriegt endlich mal einen Sonnenbrand. Ja, für euch ein Regler, Mikrofon war der Heicho. Wir hören uns dann wieder im Juli. Jetzt heißt Vascular Radio Works, jeden dritten Samstag im Monat von 20 bis 23 Uhr. So, Koshi, du darfst gleich anfangen. Ich bin raus. Bis dahin, ciao, ciao.

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Ja. Das sind wir auch schon live aus Sendestudio 2 hier, wieder mit eurem DJ Koshi. Feinste Drum-Bass-Sendung wieder auf Radio SAB, Bassgerilla Nummer 131. Vielen Dank an den Heiko erstmal für die schöne anderthalb Stunden hier. Und wir machen jetzt hier weiter noch bis 23 Uhr für euch wieder auf Radio SAB.

richtig schöne erste Platte hier von Brother, A Dreamlike State. Habe ich im Plattenschrank noch gefunden. Und wir fangen erstmal schön entspannt an hier. In den nächsten anderthalb Stunden. Ich habe auch wieder frische Beats dabei. News, Old School, alles was das Herz begehrt. Drum, Bass. Und dann wünsche ich euch erstmal jetzt viel Spaß mit den ersten Scheiben. Danach jetzt kommt Technimatic mit Strange, ja, ist ein neuerer Beat. Und dann schauen wir mal, wo es hingeht, ne? Für euch DJ Koshi hier aus Sendestudio 2. Bis gleich. 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

hier fette, fette Scheibe von Vector Maca Los Contreras, Lose Myself, Feed Carly Bricks. Viel Spaß weiterhin.

0: Ja, und da hängt die Platte.
1: Ah, schade. Naja.
0: So ist das manchmal. Weiter geht's.

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Ja, wieder hier ein richtig geiler Klassiker. TC Bro Time. Fette, fette Scheibe. Genießen, dranbleiben, noch bis 23 Uhr hier auf Radio SAB. Euer DJ Koshi aus Sendestudio 2.

So, danach gibt's einen schönen Klassiker von LTJ Bookham. Roads of Freedom habe ich mal rausgesucht. Diese scheiß Fader hier. Den werden wir natürlich wahrscheinlich nicht ganz ausspielen, aber habe ich mir für die Sendung auch mal wieder rausgesucht. Legendärer Beat, legendäre Scheibe. Bis jetzt fast alles von Vinyl hier aus dem Plattenschrank. Ja, schön. Weiter geht's noch bis 23 Uhr hier mit eurem DJ Koshi aus Sendestudio 2. Viel Spaß. DJ Koshi.

einfach mal genießen. Schöner Beat. Bei der Hitze, wenn ihr gerade abends schön beim Drink sitzt. Perfekt.

Ja, jetzt kommt mein absoluter Lieblingsbeat auch mit. Diese Sendung 1991 mit Love is the Answer. Richtig geiler Beat. Reinhören.

So, jetzt gibt's hier nochmal richtig Feuer. Letzte Viertelstunde. Ich melde mich gleich nochmal.

0: So, 10 Minuten haben wir noch auf der Uhr hier in der besten Sendung der Stadt. Baskeria Nummer 131. Koshi und Heiko bedanken sich, dass ihr wieder zugehört habt diesen Monat. In der besten Sendung. Ja, nächsten Monat geht's auf jeden Fall weiter. Und der Heiko hatte in der ersten Stunde einen Beat gespielt von mir, Puffin Earths. Da wollte ich noch was dazu sagen. Die haben sie, es war eine Remix-Competition, die haben sie alle Copyright gestrikt, damit sie ihren Beat verkaufen konnten, der gewonnen hat. Das war die Remix-Competition damals. Man kann sich's auch einfach machen. Damit ist das jetzt ein Doublet geworden, ist auch ganz gut. Ja, ansonsten heute nicht so viel gequatscht, viele Beats gehabt, die ich vorstellen wollte. Old School, New School und dieses Mischpult hier, da muss ich. Ich kaufe mir ein neues. Das ist die Katastrophe hier mit dem. Das kratzt alles und ach, ist alles Müll. Ja, Wilkinson Half Light. Und jetzt habe ich noch einen letzten schönen Beat. Rebuff No More. Kennt keine Sau. Also zurzeit kommen richtig viele geile neue Beats raus auch. Und ja, wir genießen das Wetter am Wochenende noch ein bisschen, würde ich sagen. Bis zur nächsten Sendung. Ich öl hier weg. Am Samstagabend. Euer DJ Koshi sagt schon mal Tschaußen. Bis zur nächsten Sendung. Jeden dritten Samstag im Monat. Und wer Bock hat, die letzten Sendungen nochmal nachzuhören, gerne vorbeigucken auf Soundcloud MrBeat70 oder Heiko DMX in die Suche eingeben. Da ist so ein kleines Feinklang-Musikladen-Label da. Muss ich hier noch einen neuen Beat? Ach so, der ist vorbei. Ja, das passiert halt auch, ne? Ja, komm. Rein da. Ja, und da könnt ihr gerne vorbeischauen und könnt gerne uns auch folgen auf Facebook Baskeria Radio Works. Ansonsten gerne auf Soundcloud mal vorbeischauen, die letzten Sendungen anhören. Und damit sind wir raus für diesen Monat. Bis zum nächsten Monat. Ich guck gerade mal, wann es ist. Neue Dates gibt's auch noch nicht wirklich. Wir hören uns am 18. Juli wieder hier auf Radio SRB. Ja, kommt entspannt in das Wochenende. Morgen ist übrigens der längste Tag des Jahres. Habe ich gerade so gelesen. So, das nächste Mal ist vielleicht der Muli auch wieder dabei, zurück von der Tour aus Frankreich. Ich habe schon Bilder gesehen, viel unterwegs mit dem Rad. Ja, ansonsten, wer hier noch Lust hat, irgendwie mal mitzumachen oder so und irgendeinen Guest-Mix hat, irgendwie Drum-Bass-DJ ist aus Saalfeld, kann sich auch gerne bei uns melden. Facebook Baskeria Radio Works, wenn ihr keinen Facebook oder ähnliches habt. Meldet euch einfach im Feinklang Musikladen in Saalfeld oder schreibt eine E-Mail an Feinklang Musikladen in Saalfeld. Ja, und dann könnt ihr hier auch mal euer Zeug präsentieren, ne? Ja, war wieder eine schöne Sendung. Ich habe nicht so viel gequatscht diesen Monat. Ich hatte echt zu tun. Mit Platten raussuchen und so. Also heute war auch wieder sehr viel von Platte. Ja, und ich denke mal, die nächsten Partys werden kommen. Wir werden euch informieren. Alle Infos gibt es immer Baskeria Radio Works auf Facebook oder Tribal E. Oder. Damit wünsche ich euch bis zum nächsten Monat viel Spaß beim Nachhören. Und ja, wir sehen, wir hören uns. Euer DJ Koshi aus Sendestudio 2 aus Niedersachsen. Macht es gut. Bis dahin. Ciao.
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0: Ach so, auch gern mir noch auf Soundcloud folgen, wenn ihr Feedback habt oder so. Soundcloud, Koshi. Gibt's auch ein paar Beats von mir.

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